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0: Wir spielen gleich einen Song von einem neuen Album namens Mafar. Viel Spaß. 1, 2, 3.

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1: Um 6 Uhr mit Emily Seidel. In der Diskussion über die Finanzierung der Pflegeversicherung hat die Bundesregierung Vorwürfe der Krankenkassen zurückgewiesen. Sie sehe die Gefahr nicht, dass schon im Oktober nicht mehr alle Leistungen bezahlt werden könnten, sagte die Pflegebevollmächtigte der Regierung Staffler. Aus der NDR Nachrichtenredaktion Jonas Weber.
2: Staffler verwies im Gespräch mit dem Bayerischen Rundfunk auf die Pflegereform, die die Regierung im Herbst vorlegen will und die dann Anfang des kommenden Jahres in Kraft treten soll. Da gehe es genau darum, die Pflegereform langfristig tragfähig zu machen. Sollte das Geld bis dahin ausgehen, werde der Bund mit Darlehen einspringen. Pleite gehen lassen werde man die Pflegekassen nicht, so die CSU-Politikerin. Der Vorstandschef des Spitzenverbandes der gesetzlichen Krankenkassen Blatt hatte vorher erklärt, es herrsche Alarmstufe Rot. Bis Ende des Jahres müsse bei den Pflegekassen mit einem Defizit von 1,2 Milliarden Euro gerechnet werden. Und da sei das milliardenschwere Darlehen des Bundes schon eingerechnet. Grund ist demnach, dass die Ausgaben inzwischen fast dreimal stärker steigen als die Einnahmen.
1: Ein großflächiger Ausfall bei Microsoft beeinträchtigt aktuell den E-Mail-Verkehr von Millionen Nutzern weltweit. Betroffen sind sowohl Unternehmenskunden von Microsoft 365 als auch private Nutzer des E-Mail-Dienstes Outlook. Demnach kommt es zu Problemen beim Login sowie beim Empfang und Versand von E-Mails. Viele Nutzer melden zudem, dass Postfächer nicht mehr synchronisiert werden und die Anwendung einfriert. Microsoft führt die Probleme auf einen Fehler in der eigenen Cloud zurück. Hunderttausende Jugendliche und junge Erwachsene starten heute ihre Berufsausbildung. Laut Bundesagentur für Arbeit sind rund 100.000 noch auf der Suche nach einer Lehrstelle. Aus der NDR-Nachrichtenredaktion Tabea Tschöpe.
3: Der Zahl von Suchenden steht die Zahl von unbesetzten Lehrstellen gegenüber. 116.000 waren es zuletzt. Wobei sich das laut Arbeitsagentur in den nächsten Wochen vermutlich stark verändern wird. Denn Betriebe stellen auch jetzt noch ein, wenn der freie Platz zum suchenden Azubi passt. Auch im Norden gibt's noch tausende freie Lehrstellen. In Niedersachsen waren es beim Start des Ausbildungsjahres über 16.000, in Hamburg rund 3.000, in Schleswig-Holstein etwa 4.000. In Mecklenburg-Vorpommern hieß es 40% der Lehrstellen unbesetzt.
1: Die Verteidigungsminister der EU kommen heute in Irland zu einem Treffen zusammen, um ihr weiteres Vorgehen zur Unterstützung der Ukraine abzustimmen. Vor allem soll die Frage beraten werden, wie die ukrainische Luftverteidigung angesichts der zuletzt verschärften russischen Angriffe gestärkt werden kann. Laut der EU-Außenbeauftragten Kallas wollen die Minister zudem weitere Schiffe der sogenannten russischen Schattenflotte auf ihre Sanktionsliste nehmen. Im Anschluss an das Treffen der Verteidigungsminister kommen dann die Außenminister der EU-Staaten zu einer Sitzung zusammen. Hier dürften die jüngsten Angriffe und Störaktionen in Europa, etwa am Flughafen Leipzig, im Mittelpunkt stehen. Russland hat in der vergangenen Nacht erneut Ziele in der ukrainischen Hauptstadt Kiew angegriffen. Mindestens 4 Menschen seien ums Leben gekommen, so ein Sprecher der Militärverwaltung. Zudem habe es mehrere Verletzte gegeben. Russland habe massiv Raketen und Drohnen eingesetzt, hieß es weiter. In der Ukraine beginnt heute das neue Schuljahr. Wegen der regelmäßigen massiven Attacken aus Russland soll es verstärkt Online-Unterricht geben. In Kiel, Braunschweig und Berlin gilt an den Bahnhöfen ab sofort ein Alkoholverbot. Die Regelung soll Mitte Oktober an allen 5.400 Bahnhöfen in Deutschland gelten. Aus der NDR-Nachrichtenredaktion Nina Schön.
4: Das Trinkverbot gilt auf allen Bahnsteigen und in den Empfangshallen. Wer im Bahnhof ins Restaurant oder in eine Bar geht, darf dort weiterhin Alkohol trinken. Auch verschlossene alkoholische Getränke im Gepäck darf man dabei haben. Ziel ist es, für mehr Sicherheit zu sorgen. Nach Angaben der Gewerkschaft der Polizei gab es im vergangenen Jahr bundesweit rund 28.000 Gewaltdelikte auf Bahnhöfen und in Zügen. Am Hamburger Hauptbahnhof gilt zum Beispiel schon seit mehr als 2 Jahren ein Alkoholverbot. Da ist die Zahl der Straftaten spürbar zurückgegangen. Kontrollieren soll die Regelung die DB-Sicherheit. Die Bundespolizei greift erst bei Eskalationen ein. Die Gewerkschaft der Polizei kritisiert, dass es zu wenig Personal gibt, um das Verbot auch wirklich durchzusetzen.
1: Das waren die Nachrichten. Das Wetter in Norddeutschland. Es ist heute wechselnd bewölkt mit etwas Sonne, vereinzelt Schauer und Gewitter möglich, maximal 19 bis 22 Grad. Morgen dann im Nordwesten Regen und Gewitter, nach Osten und Südosten hin freundlicher. Temperaturen liegen zwischen maximal 19 bis 23 Grad. Am Donnerstag mal Regen, mal Gewitter, kaum Sonne, bei Temperaturen zwischen 19 bis 22 Grad. Und Freitag bewölkt, gebietsweise Regen, dann bei 18 bis maximal 24 Grad. Es ist 6.05 Uhr.
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5: mit Felix Oehlmann. Die Hildesheimer Stadtpolitik diskutiert in diesen Tagen ein geplantes Förderprogramm für die nördliche Innenstadt, den Bereich also zwischen Kaiserstraße und Hauptbahnhof inklusive Marienfriedhof und Butterborn. Dazu liegt ein Beschlussvorschlag der Verwaltung mit einem Gesamtumfang von fast 20 Millionen Euro vor, von denen mehr als die Hälfte durch Fördergelder gedeckt werden könnten. Das Thema kommt diesen Dienstag vor den Sozialausschuss und diesen Mittwoch vor den Finanz- und Stadtentwicklungsausschuss. Die Zahl der Menschen ohne Arbeit ist im Bereich der Agentur für Arbeit Hildesheim, den Landkreisen Hildesheim und Peine, wieder leicht zurückgegangen. Die Monatsstatistik für August weist 16.301 Personen als arbeitslos aus, 126 weniger als im Vormonat. Die Arbeitslosenquote liegt damit bei 7,2%. Handball-Drittligist HC Eintracht Hildesheim hat seinen Saisonauftakt gegen den TSV Anderten im letzten Moment verloren. Mit dem Abpfiff traf Andertens Robin Müller zum 34:35 Endstand. Müller hatte bis zum Sommer noch für die Eintracht gespielt.
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6: 6:07 haben wir das aktuell und Meldungen? Es ist einer von diesen Morgen, in die man startet, ohne dass ich hier irgendwas durchgeben muss. Und ich hoffe, es bleibt natürlich auch entspannt. Jetzt gerade ist noch nicht so viel los auf den Straßen, aber ich hoffe, dass alle, die schon unterwegs sind, sein müssen, das auch entspannt tun können und vor allem auch sicher ihr Ziel erreichen. Da gehören Sie ja vielleicht ja auch bereits dazu.
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6: Einen schönen Dienstagmorgen. Mein Name ist Alexander Polikowski und ich begleite Sie durch die kommenden Stunden. Wo Sie schon mal wach sind, vielleicht nochmal kurz der Hinweis, nachdem gestern ja auch ein bisschen Regen durch die Region gezogen ist. Wie sieht denn das heute aus? Sollte man einen Schirm mitnehmen? Also, ja. Etwas später, so was den Nachmittag betrifft, da sind dann durchaus wieder Regenschauer drin, also 13 Uhr aufwärts, da lohnt es sich dann was dabei zu haben und dann kann uns das auf jeden Fall bis in den Abend hin und wieder mal begegnen, die Regentropfen.

Es überrascht ja immer wieder Leute, dass Hildesheim einen Hafen hat. Nicht nur das, Hildesheim verfügt auch über einen Flugplatz. Und das führt mich zum heutigen Thema, das uns ein bisschen durch den Morgen begleiten wird. Es geht ums Fliegen. Wir haben uns da einen Ansprechpartner gesucht und Insider gibt's dann gleich.

0: Mitte 20 und mal eben ins Flugzeug und besagtes Flugzeug dann über den Atlantik steuern. Als Privatpilot. Jan Fischer ist zwar so einer und auch so alt, trotzdem gehört da schon ein bisschen mehr zu so einem Trip. Philo Schäfer aus dem Tonkohle-Team, die hat sich von ihm Insider aus der Community geholt.
1: Man ist ja dann Teil einer größeren Flug-Community, wenn ich das richtig verstehe. Hat man viel Kontakt mit anderen Piloten, die auch Kleinflugzeuge, denke ich mal, fliegen, sind das oft?
2: Also eigentlich, das ist tatsächlich auch ein Thema oder der Grund, warum wir diese Community, mit der wir jetzt das Treffen in Hildesheim gemacht haben, warum wir die ins Leben gerufen haben. Tatsächlich ist es oft so, dass man für sich dieses Hobby ausübt, weil ich sag mal, der typische Ablauf ist, die meisten Leute haben kein eigenes Flugzeug, das ist relativ teuer, sondern die meisten Leute leihen sich eins, also chartern eins, zum Beispiel von einem Verein oder von einer gewerblichen Flugschule, die Flugzeuge hat und die dann eben stundenweise verchartert. Und bei den meisten Anbietern ist halt das Ziel, dass das Flugzeug möglichst viel in der Luft ist, weil nur dann verdient es Geld und deswegen muss es halt ausgelastet werden. Und das hat halt zur Folge, dass die meisten Leute für 2 oder 4 Stunden dann irgendwie so ein Flugzeug gebucht haben. Dann kommt man zum Flugplatz, dann hat man seinen Slot, zack, zack, dann wird die Vorflugkontrolle gemacht, nochmal getankt, dann geht's ab und dann kommt man eben zurück und der nächste steht schon da und wartet und fliegt dann sozusagen direkt los. Und das hat so ein bisschen zum Ergebnis, dass man ja meistens wirklich einfach nur hinfährt, das irgendwie fix macht und dann wieder abhaut. Also es ist relativ schwer tatsächlich, es klingt total banal, aber es ist relativ schwer, sich ein Netzwerk aufzubauen aus Piloten oder Pilotinnen und Piloten, die dann auch wirklich, mit denen man wirklich dann auch gemeinsam was unternimmt, wo man sagt, hey, wir koordinieren es jetzt mal alle auf einen Tag, dann kommen wir da hin oder da machen wir vielleicht mal eine größere Reise ins Ausland oder so. Weil das einfach, ja, also ich will nicht sagen, die Rahmenbedingungen geben es nicht her. Wenn man es organisiert, klappt es dann schon alles, aber ja, es fällt einem nicht so zu wie bei jetzt einer Teamsportart, sage ich mal, wo man per se das mit mehreren ausübt.
1: Über was spricht man dann so mit anderen PilotInnen, wenn man selber Pilot ist?
2: Über Flugzeuge. Also natürlich über Flugzeuge gibt es verschiedene Modelle und vor allem die Leute, die dann ein eigenes haben und so, dann ist man natürlich total interessiert und jeder zeigt dann gerne mal, was er da für Fluginstrumente drin hat und was das alles kann und hat und wie es aussieht und so weiter. Interessanterweise ist aber auch jeder Flug, den man macht, eigentlich anders, weil bei jedem sind die Wetterbedingungen anders. Es gibt so viele Flugplätze, wo man hin kann. Und meistens kommt sofort, wenn irgendwer sagt, hier warst du schon mal da, dann sagt er, ja, hier auf der Insel war ich schon mal, die war total cool, aber flieg doch lieber dahin, so nach dem Motto. Und dann entsteht meistens sofort irgendwie so ein, eigentlich so ein ganz cooles Gespräch über Ziele, über irgendwelche Reisen, die man gemacht hat, über irgendwelche Wetterbedingungen, mit denen man sich rumschlagen musste und so weiter.
1: Du hast auch erzählt, du warst Anfang des Jahres mit dem Flugzeug in Amerika. Wie kam das zustande?
2: Das war im Juni oder Juli, jetzt muss ich gerade mal überlegen, das ist noch gar nicht so lange her. Und es war so, dass eigentlich in Amerika einmal im Jahr im Juli so die weltgrößte Messe, das weltgrößte Event für die allgemeine Luftfahrt stattfindet. Das ist die Air Venture in Oshkosh. Das ist so ein Riesen-Event, da kommen also das ist nochmal eine ganz andere Größenordnung, da kommen innerhalb dieser 5 oder 7 Tage geht das Event, glaube ich, da kommen irgendwie 18.000 Flugzeuge sozusagen nur zu diesem Event. Das ist eine unglaubliche Zahl und es ist auch ein unglaublicher logistischer Aufwand, diese Flugzeuge da alle reinzukriegen und so. Und da wollten wir hin, da wollten wir hinfliegen. Das ist eben so eine Sache, die macht man. Das ist eher so ein Once-in-a-Lifetime-Event, aber genau, und da sind wir dann im Juli gestartet über Schottland, Island, Grönland und Kanada bis nach Amerika, genau.
1: Cool, was sieht man denn dann so aus der Luft, aus so einem kleinen Flugzeug? Wie hoch fliegt man da?
2: Deutlich weiter unten als so ein Verkehrsflugzeug. Das heißt, man sieht auch deutlich mehr. Der erste Stopp war in Wick, das ist in Schottland. Richtig schön war dann Island, muss ich sagen. Da kommt man so über so eine, von Süden über so eine dunkle Küste rein. Die haben ja so typische schwarze Strände. Der nächste Stopp war Grönland. Das war auf jeden Fall mein Highlight, würde ich sagen. Da fliegt man dann über das gesamte Eisschild, was da oben ist. Was eine Ausdehnung hat, das kann man sich nicht vorstellen. Also da fliegt man wirklich stundenlang über so eine konturlose weiße Oberfläche, die auch 6.000, 7.000 Fuß oder so hoch ist. Also das Gelände ist da wirklich extrem hoch, ist alles Eis. Und wenn man über die Küste reinkommt, dann schwimmen da die Eisberge durch die Gegend und das und brechen da so ab. Das sieht wirklich unglaublich aus.
1: Wie lange hat die Reise dann gedauert insgesamt?
2: Also wir hatten Glück mit dem Wetter und sind haben unseren Zeitplan eingehalten. Wir sind innerhalb von 2 Tagen, haben wir die gesamte Überquerung geschafft, also von Hannover bis Goose Bay in Kanada. Wir sind am ersten Tag nach Schottland und dann nach Island geflogen, haben übernachtet in Reykjavik. Am zweiten Tag dann über Kangerlussuaq in Grönland nach Goose Bay in Kanada. Also das heißt, das waren über 20 Stunden Flugzeit. Nur diese Überquerung, die haben wir eben in 2 Tagen tatsächlich schaffen können.
0: Ganz am Anfang hat Jan Fischer davon gesprochen, dass sich Fliegende in Hildesheim getroffen haben. Das war im letzten Monat. Und dazu hören Sie mehr in der nächsten Stunde.

Für die nördliche Innenstadt Hildesheims, da ist ein Förderprogramm geplant. Darüber wird die Politik demnächst diskutieren und erste Infos dazu gleich schon mal.

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1: Um 6:30 mit Felix Oehlmann. Die Schlagzeilen: Politik diskutiert Förderprogramm für die nördliche Innenstadt. Regionale Arbeitslosigkeit sinkt im August leicht. Mutmaßliche Telefonbetrugsbeteiligte gehen der Polizei ins Netz. Und Kirchenmusikerinnen und Musiker treffen sich in Hildesheim. Die Meldungen im Einzelnen. Die Hildesheimer Stadtpolitik diskutiert in diesen Tagen ein geplantes Förderprogramm für die nördliche Innenstadt, also den Bereich zwischen Kaiserstraße und Hauptbahnhof inklusive Marienfriedhof und Butterborn. Dazu liegt ein Beschlussvorschlag der Verwaltung vor, der einen Gesamtumfang von 19,5 Millionen Euro hat. Davon könnten 11 Millionen durch ein Städtebauförderprogramm von Bund und Land gedeckt werden. 3 Millionen würden aus Straßenausbaubeiträgen kommen und 5,5 Millionen müsste die Stadt selbst aufbringen. Die Vorlage hebt als zentrale Vorhaben die Umgestaltung des Marienfriedhofs sowie der südlichen Hannoverschen Straße, nördlichen Osterstraße, Jan-Pallach-Straße sowie Lünzelstraße und Pepperwort hervor. Punktuelle Aufwertungen sind dazu auch in der Fußgängerzone vom Hauptbahnhof bis zur Kaiserstraßenkreuzung geplant. Die Vorlage wurde bisher nur im Ortsrat Stadtmitte Neustadt besprochen, kommt aber diesen Dienstag vor den Sozialausschuss und ist am Mittwoch Thema einer gemeinsamen Sitzung von Finanz- und Stadtentwicklungsausschuss, bevor dann am kommenden Montag im Rat eine Entscheidung fallen soll. Im Ortsrat gab es verschiedene Ansichten zur Priorisierung der genannten Bereiche, etwa mit Blick auf das leerstehende Kaufhofgebäude in der Kerninnenstadt. Von Seiten der Stadtverwaltung hieß es, sie sehe in der nördlichen Innenstadt eine hohe Priorität und manche Probleme der zentralen Innenstadt ließen sich nicht über Städtebauförderung lösen. Dafür gäbe es andere Förderprogramme. Die Zahl der Menschen ohne Arbeit ist im Bereich der hiesigen Agentur für Arbeit, den Landkreisen Hildesheim und Peine, nach einem Anstieg im Juli wieder leicht zurückgegangen. Wie es in der neuen Monatsstatistik für den August heißt, waren 16.301 Personen als arbeitslos gemeldet und damit 126 weniger als im Vormonat. Für die Arbeitslosenquote bedeutet dies einen Rückgang von 7,3 auf 7,2%. Zugleich ging die Zahl freier Arbeitsstellen von rund 2280 auf 2200 zurück. Dies sei eine Entwicklung, die vorsichtig optimistisch stimme, so die Agenturchefin Eveline Beger. Ein wichtiges Signal sei etwa, dass im August 497 Menschen ihre Arbeitslosigkeit durch die Aufnahme einer Erwerbstätigkeit beenden konnten. So bleibe zwar der Arbeitsmarkt insgesamt herausfordernd, es komme aber wieder mehr Bewegung hinein. Die Alfelder Polizei hat am späten Donnerstagnachmittag zwei Männer gefasst, die mutmaßlich an telefonischen Betrugsdelikten gegen Seniorinnen beteiligt waren. Laut Bericht von Polizei und Staatsanwaltschaft war es an dem Tag in Bad Gandersheim, Alfeld und Freden zu drei Betrugstaten gleichen Typs gekommen. Die älteren Damen hatten Anrufe eines angeblichen Bankmitarbeiters erhalten, der sie unter dem Vorwand angeblich unberechtigter Abbuchungen dazu brachte, ihre Bankkarten samt PIN an einen Abholer auszuhändigen. Im Zuge der Ermittlungen ging ein Zeugenhinweis auf ein mutmaßliches Täterfahrzeug ein und dieser Wagen mit zwei 22 und 24 Jahre alten Männern aus Berlin wurde kurz danach in Alfeld angetroffen und gestoppt. Der 22-Jährige versuchte bei der Kontrolle zu fliehen, wurde aber gestellt. Beide Männer verbrachten die folgende Nacht in Polizeigewahrsam in Hildesheim. Der 22-Jährige soll bei den Taten der Abholer der Bankkarten gewesen sein. Gegen ihn wurde ein Untersuchungshaftbefehl wegen Fluchtgefahr

0: erlassen. Der 24-Jährige soll sein Fahrer gewesen sein. Er wurde entlassen. Die Ermittlungen gegen beide gehen weiter, wobei auch mögliche Verbindungen zu ähnlichen Taten der letzten Zeit in der Region geprüft werden. Die hauptberuflichen Kirchenmusikerinnen und Musiker der Evangelisch-Lutherischen Landeskirche Hannover treffen sich diesen Dienstag und Mittwoch im Michaeliskloster in Hildesheim. Zu diesem alle 4 Jahre stattfindenden sogenannten Generalkonvent werden 140 Teilnehmende erwartet, heißt es in der Ankündigung, darunter auch Landesbischof Ralf Meister. Im Mittelpunkt solle vor allem die Frage stehen, wie Kirchenmusik auch unter veränderten gesellschaftlichen und kirchlichen Rahmenbedingungen Menschen erreicht und Kirche mitgestaltet. Meister sagte, man wisse aus Untersuchungen, dass mehr als die Hälfte der Befragten Kirchenmusik als inspirierend empfinde und von ihr berührt ist. Sogar 43% der Konfessionslosen stimme dem zu. In der Landeskirche musizieren, eigenen Angaben nach, rund 52.000 Menschen regelmäßig in mehr als 2.300 Gruppen.
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2: Die Temperaturen, gemessen von den Tonkuhle-Wetterpartnern um 6:30. Das sind in Hildesheim, Moment, hier, 15 Grad, ebenso in Dinkelbe, in Asam noch nicht ganz, 14,5 und 16 Grad haben wir in Sarstedt und Vechelde. Die Vorhersage, 21 Grad sollten heute drin sein. Als Maximum dann aber auch. So wie gestern ist der Wind dann teilweise auch ein bisschen böiger unterwegs und so wie gestern ist dann auch erstmal eine ganz gute Portion Sonnenschein drin mit einigen Wolken, ja, allerdings, und die werden dann auch dichter zum Mittag hin. Regen gibt's auch. Das dauert noch ein bisschen, aber wenn wir so den Nachmittag erreichen, so 13, 14 Uhr aufwärts, da dürften ein paar Schauer wieder durchziehen. Mit Pausen geht es dann aber auch in den Abend ein bisschen feuchter. Spätestens so ab 20 Uhr sollte das aber alles durchgestanden sein. Ansonsten Sonne-Wolken-Mix und in der Nacht kühlt es sich runter auf, ja, wahrscheinlich sind das dann nur 11 Grad. Die weiteren Aussichten. Aber ansonsten liegen die Tiefstwerte. Die Tiefstwerte liegen in den kommenden Tagen so bei etwa 16 Grad in den Nächten ab Donnerstag. Und die Höchstwerte, ja, pegelt sich so um die 22, 23 Grad ein. Bei bisschen Sonnenschein, vielen Wolken und noch ein paar vereinzelten leichten Schauern. Durch den morgigen Mittwoch kommen wir wahrscheinlich trocken. Ab Donnerstag geht es dann wieder los. Zumindest hin und wieder wird sich da der ein oder andere Schirm aufspannen. Aber zu kräftig sollte das nicht werden. Soweit die Meldungen.
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2: Da freut es mich, wenn ich natürlich auch dann sofort direkt ebenfalls sagen kann, soweit die Meldungen. 6:38 und aktuell liegt mir auch nichts vor. Gute, sichere und entspannte Fahrt an Sie alle, die jetzt irgendwie irgendwo unterwegs sind.

was unsere heutigen Veranstaltungshinweise betrifft. Da machen wir direkt ein Live-Musik-Spezial. Sie müssen nur darauf klarkommen, dass Sie dafür vielleicht nach Hannover müssten. Machbar. Ansonsten freuen wir uns natürlich auch, wenn Sie einfach abends Tonkuhle weiterhören. Meinetwegen auch ohne Pause jetzt von hier aus durch einfach laufen lassen. Aber was ansteht und vor allem auch dann in einem Fall, was nicht, dazu dann gleich alle Infos.

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1: Mit Henry Schnur. Heute in einer Musikvariante. Wer sich auf Heinz Ratz heutigen Auftritt um 19.30 Uhr in der Kulturfabrik Löseke gefreut hat, für den haben wir eine kurze Info. Das Konzert fällt aus, ein Ersatztermin ist nicht bekannt. Die Musik des Singer-Songwriters, der sich auch als Liedermacher, Schriftsteller und Theatermann bezeichnet, kann man jedoch auch von zu Hause aus hören. Das kann zum Beispiel so klingen.

0: Wer dazu anstelle des Live-Konzerts im eigenen Wohnzimmer Party machen möchte, der ist vollkommen frei, das zu tun und vielleicht noch ein paar Freunde einzuladen. Wir hören stattdessen lieber Folk- oder Indie-Pop-Musik, so wie die hier. Tja, das war Tja. Der Künstler aus Hamburg tritt um 20 Uhr als Teil seiner dritten Solotour im Pavillon Hannover auf. Auch interessant, im Juli war er zu Gast bei Inas Nacht. Unterstützt wird das Konzert von Dani Lia, die seit 2021 Musik veröffentlicht. Karten kosten im Internet 50,49 €. Heute Abend ist außerdem beim Ruby Tuesday in Hannover die vierköpfige Indie-Pop-Band Versace zu hören. Aktiv sind sie seit 2020. Die Single Hinterm Eis gibt einen Vorgeschmack auf das zweite Album, das Ende des Monats erscheint. Hier ein kleiner Ausschnitt. Wem das gefallen hat, der wird sich auf ihren Auftritt im Café Glocksee freuen. Der Einlass zur kostenlosen Veranstaltung beginnt um 20 Uhr, der Auftritt selber um 21.30 Uhr. Das waren einige Veranstaltungstipps für heute. Weitere finden Sie online auf stadtmagazin-publik.de.
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2: Ich war ein bisschen überrascht, dass das Tjarek-Konzert im Pavillon schon Fuffi kostet. Immerhin ist der junge Mann Newcomer. Aber gut, millionenfache Streams machen natürlich was in Sachen Popularität. So oder so, finde ich, lohnt es sich für Interessenten von der angesprochenen Indie-Folk, teilweise auch ein bisschen rockigere Musik, da ein Ohr drauf zu werfen. Ich habe Ihnen mal ein längeres Hörbeispiel zu Tjarek mitgebracht.

0: 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Wir starten heute nicht nur in einen neuen Monat, heute ist auch Antikriegstag. Das erinnert an den Beginn des Zweiten Weltkriegs. Das war nämlich an einem 1. September 1939. Und diesen Anlass nutzt heute auch Clemens Kilian, katholischer Theologe aus Hildesheim und in dieser Woche unser Mann für die Kurzandachten.
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2: Der Krieg hat eine neue Teufelsfratze. Drohnen machen Jagd auf Menschen. Der Drohnenpilot, der eigentlich gar kein Pilot ist, sitzt irgendwo in Sicherheit vor seinem Monitor und bringt mit seinen Mausklicks Tod und Verderben. Wehrlose, um ihr Leben laufende Menschen werden für ihn so etwas wie Spielfiguren auf seinem weit entfernten Monitor. Des einen Lebenstrauma ist des anderen spannendes Computerspiel. Albert Camus hat unserer gefühllosen Welt ein Denkmal gesetzt mit seinem Roman »Der Fremde«. Seine Hauptperson Merceau scheint ebenfalls völlig gefühllos zu sein. Als er einen Menschen grundlos mit einem Revolver erschossen hat, ist auch ihm das egal. Seiner Meinung nach ist das ganze Leben absurd. Die Zukunft wie ein dunkler Atem, der einen anhaucht. Nichts, gar nichts sei wichtig. Weder mein Leid noch das Leid der anderen. Für religiöse Menschen ist das Leben nicht absurd. Die Zukunft ist kein dunkler, gruseliger Atem, der uns anhaucht, sondern liegt in Gott, der das Gute will und der das Gute auch durchsetzen wird. Ich bin Clemens Kilian von der Tonkirche und gebe die Hoffnung nicht auf, dass sich Kriegsparteien diplomatisch verständigen und Drohnen nur noch für Waldbrandbekämpfung und andere humanitäre Zwecke eingesetzt werden.

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1: Um 7 Uhr mit Emily Seidel. Die Pflegebevollmächtigte der Bundesregierung Staffler hat Warnungen vor einem bevorstehenden Zusammenbruch des Pflegesystems zurückgewiesen. Sie sei verwundert, dass die Kassen Alarm schlagen, so die CSU-Politikerin im Bayerischen Rundfunk. Aus der NDR-Nachrichtenredaktion Martin Seiler.
2: Man werde die Pflegekassen nicht pleite gehen lassen, sagte Staffler. Im Herbst werde die Regierung ihre Reformpläne vorlegen, bevor diese dann zum 1. Januar in Kraft treten. Sollte der Pflegeversicherung bis dahin das Geld ausgehen, würden zur Überbrückung Darlehen des Bundes greifen. Auch Staffler betonte mit Blick auf angedachte Sparmaßnahmen noch einmal, dass man den Rotstift nicht bei pflegenden Angehörigen ansetzen dürfe. Gesundheitsminister Linnemann hatte sich ebenfalls gegen Kürzungen der Rentenbeitragszahlungen für Menschen, die sich um Angehörige kümmern, ausgesprochen. Der Spitzenverband der gesetzlichen Krankenkassen hatte vor einer akuten Finanznot gewarnt. Schon im Oktober könnten die Einnahmen nicht mehr reichen, um alle Pflegeleistungen zu finanzieren, so Vorstandschef Blatt, der auf stark steigende Ausgaben verwies.
1: Ein großflächiger Ausfall bei Microsoft beeinträchtigt aktuell den E-Mail-Verkehr von Millionen Nutzern weltweit. Betroffen sind sowohl Unternehmenskunden von Microsoft 365 als auch private Nutzer des E-Mail-Dienstes Outlook. Demnach kommt es zu Problemen beim Login sowie beim Empfang und Versand von E-Mails. Viele Nutzer melden zudem, dass Postfächer nicht mehr synchronisiert werden und die Anwendung einfriert. Microsoft führt die Probleme auf einen Fehler in der Cloud zurück. Die EU-Verteidigungsminister kommen heute im irischen Wicklow zu einem informellen Treffen zusammen. Dabei geht es vor allem um die militärische Unterstützung für die Ukraine. Aus der NDR-Nachrichtenredaktion Rainer Glitz.
3: Im Mittelpunkt des Treffens in Irland dürfte die Frage stehen, wie die ukrainische Luftverteidigung gestärkt werden kann. Dabei wird es auch um die Zusammenarbeit mit der dortigen Rüstungsindustrie gehen. Zudem soll die Zukunft der Ausbildung ukrainischer Soldaten in der EU besprochen werden. Auch die russische Schattenflotte und weitere mögliche Sanktionen gegen Russland stehen auf der Tagesordnung der Verteidigungsministerinnen und Minister. Bei einem am Abend beginnenden Treffen der EU-Außenminister soll ebenfalls die weitere Unterstützung der Ukraine eine zentrale Rolle spielen.
1: Russland hat in der vergangenen Nacht erneut Ziele in der ukrainischen Hauptstadt Kiew angegriffen. Mindestens 4 Menschen seien ums Leben gekommen, so ein Sprecher der Militärverwaltung. Zudem habe es mehrere Verletzte gegeben. Russland habe massiv Raketen und Drohnen eingesetzt, hieß es weiter. In der Ukraine beginnt heute das neue Schuljahr. Wegen der regelmäßigen massiven Attacken aus Russland soll es verstärkt Online-Unterricht geben. Bundeskanzler Merz hat sich mit persönlichen Auftritten in die Landtagswahlkämpfe in Sachsen-Anhalt und Mecklenburg-Vorpommern eingeschaltet. Dabei wurde der CDU-Politiker von Passanten verbal angegangen. Aus Berlin Nicole Markwald.
4: Friedrich Merz besuchte in Kühlungsborn an der Ostseeküste einen CDU-Wahlkampfstand. Auf der Strandpromenade beschimpften einige Passanten den Kanzler, pfiffen ihn aus, es gab Rücktrittrufe. In Mecklenburg-Vorpommern wird am 20. September ein neuer Landtag gewählt. Schon am kommenden Sonntag stimmen die Bürgerinnen und Bürger in Sachsen-Anhalt über eine neue Landesregierung ab. Bei einem Auftritt mit dem CDU-Spitzenkandidaten Sven Schulze warnte Merz vor den Folgen einer möglichen AfD-Regierung für die wirtschaftliche Entwicklung.
1: In Kiel, Braunschweig und Berlin gilt an den Bahnhöfen ab sofort ein Alkoholverbot. Die Regelung soll Mitte Oktober an allen 5.400 Bahnhöfen in Deutschland gelten. Aus der NDR-Nachrichtenredaktion Nina Schön.
5: Das Trinkverbot gilt auf allen Bahnsteigen und in den Empfangshallen. Wer im Bahnhof ins Restaurant oder in eine Bar geht, darf dort weiterhin Alkohol trinken. Auch verschlossene alkoholische Getränke im Gepäck darf man dabei haben. Ziel ist es, für mehr Sicherheit zu sorgen. Nach Angaben der Gewerkschaft der Polizei gab es im vergangenen Jahr bundesweit rund 28.000 Gewaltdelikte auf Bahnhöfen und in Zügen. Am Hamburger Hauptbahnhof gilt zum Beispiel schon seit mehr als 2 Jahren ein Alkoholverbot. Da ist die Zahl der Straftaten spürbar zurückgegangen. Kontrollieren soll die Regelung die DB Sicherheit. Die Bundespolizei greift erst bei Eskalationen ein. Die Gewerkschaft der Polizei kritisiert, dass es zu wenig Personal gibt, um das Verbot auch wirklich durchzusetzen.
1: Das waren die Nachrichten. Das Wetter in Norddeutschland. Heute ist es wechselnd bewölkt mit etwas Sonne, vereinzelt Schauer und Gewitter, maximal 19 bis 22 Grad. Morgen im Nordwesten Regen und Gewitter, nach Osten und Südosten hin freundlicher, maximal 19 bis 23 Grad. Donnerstag dann mal Regen, mal Gewitter, kaum Sonne, 19 bis 22 Grad. Und Freitag bewölkt, gebietsweise Regen, 18 bis 24 Grad. Es ist 7.05 Uhr.
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6: mit Felix Oehlmann. Die Hildesheimer Stadtpolitik diskutiert in diesen Tagen ein geplantes Förderprogramm für die nördliche Innenstadt, den Bereich also zwischen Kaiserstraße und Hauptbahnhof inklusive Marienfriedhof und Butterborn. Dazu liegt ein Beschlussvorschlag der Verwaltung mit einem Gesamtumfang von fast 20 Millionen Euro vor, von denen mehr als die Hälfte durch Fördergelder gedeckt werden könnten. Das Thema kommt diesen Dienstag vor den Sozialausschuss und diesen Mittwoch vor den Finanz- und Stadtentwicklungsausschuss. Die Zahl der Menschen ohne Arbeit ist im Bereich der Agentur für Arbeit Hildesheim, den Landkreisen Hildesheim und Peine, wieder leicht zurückgegangen. Die Monatsstatistik für August weist 16.301 Personen als arbeitslos aus, 126 weniger als im Vormonat. Die Arbeitslosenquote liegt damit bei 7,2%. Handball-Drittligist HC Eintracht Hildesheim hat seinen Saisonauftakt gegen den TSV Anderten im letzten Moment verloren. Mit dem Abpfiff traf Andertens Robin Müller zum 34:35 Endstand. Müller hatte bis zum Sommer noch für die Eintracht gespielt.
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7: 7 Uhr und genau, Moment, 7 Minuten. So. Da hat sich aber auch in den paar Sekunden nichts getan. Ich habe hier immer noch nichts auf meiner Karte. Ich habe nichts in Sachen Verkehrsmeldungen. Ich hoffe, dass Sie alle gut durchkommen und gebe als Info noch durch, dass seit gestern die Soltaustraße auf Höhe der Hausnummer 4 voll gesperrt ist wegen eines defekten Abwasserkanals. Das ist zumindest die Vermutung, dass da eine Versackung in der Straße aufgetreten ist. Das ist nur eine Info. Bauarbeiten müssen dann von der Stadtentwässerung angegangen werden irgendwann. Idealerweise bald. Soltaustraße gesperrt auf Höhe der Hausnummer 4. Das war's. Nichts Aktuelles sonst. Gute Fahrt. Das wünsche ich Ihnen allen.
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7: Mit Alexander Polikowski. Ich hoffe, Sie haben sich vom August verabschieden können. Weiß nicht, ob Sie ansonsten schon koffeinhaltige Heißgetränke begrüßt haben oder was auch immer Sie dann vielleicht brauchen, um ein bisschen wacher zu werden. Da kann aber auch vielleicht ein Song helfen, um den ich nicht dran vorbeikomme, fürchte ich. Dazu gleich mehr.

Ich fürchte, ich mache heute etwas, das viele Radiomoderierende machen. Normalerweise versuche ich mich davon ja so ein bisschen abzuheben und das hier bei Tonkuhle dann auch, ja, auch von Definitionswegen ist halt nicht wie im Dudelfunk zugehen soll. Es gibt aber so ein paar Stöckchen, über die muss ich springen, beziehungsweise möchte ich springen. Und das hat mit dem Start in den heutigen September zu tun. Also der heutige Start in den September, der läuft ja ein bisschen länger. September scheint so ein Monat zu sein, der ziemlich prädestiniert für Songs zu sein scheint. Ne? Wenn man sich langsam aus dem Sommer verabschiedet, das scheint was mit Leuten zu machen. Es gibt viele Beispiele. Wake Me Up When September Ends von Green Day zum Beispiel. Es gibt The September of My Years von Frank Sinatra, September in the Rain von Dinah Washington. Hunderte Songs tatsächlich findet man, die September im Titel tragen oder die sich irgendwie mit dem Verabschieden des Sommers befassen. Aber der September-Song, ich glaube, da denken Sie an das, woran ich auch als erstes denken würde. Ein Song, für den Songwriterin Ellie Willis verantwortlich ist. 1978, da hatte sie so ein bisschen Schwierigkeiten mit ihrem Job und hat versucht dann, sich über Wasser zu halten. Und hat dann irgendwann eines Nachts einen Anruf bekommen von Maurice White, dem Bandleader von Earth, Wind and Fire, damals sehr angesagt, und hat gemeint, ey, magst du Co-Autorin werden bei unserem nächsten Album? Und passenderweise hatte sie da eh schon ein Intro geschrieben zu einem Song, der richtig gute Laune macht, namens September. Das ging dann durch die Band, man hat sich hingesetzt, man hat gejammt, man hat daran gearbeitet, was Ellie Willis nicht so gefallen hat, ist, dass Maurice White dann einfach so Nonsens-Wörter wie Badia eingebaut hat, und sie hat dann auch dann direkt am Anfang gemeint, dieses Badia, das ändern wir noch zu richtigen Wörtern, oder? Ich mag es, wenn so Songs Geschichten erzählen. Nee, also die Final Session der Aufnahme und na, die Badidas sind drin, und sie hat dann halt dann gemeint, sag mal, Maurice, was zur Hölle soll Badia eigentlich heißen? Und er so, ist doch scheißegal. Die wichtigste Lektion des Songwritings, die ich gelernt habe, lass niemals den Text den Groove stören oder sich dem Groove in den Weg stellen. Ja, würde ich so unterschreiben. Ich glaube, die Badias sind überhaupt kein Problem bei Earth, Wind and Fires September. Und ich hoffe, Ellie Willis ist damit auch zufrieden gewesen. Hat auf jeden Fall große Erfolge damit gefeiert.

0: Ob in unseren Nachrichten oder als moderative Info, immer wieder mal ist bei uns im Programm was zu hören von Problemen mit Zügen in der Region oder Bussen oder Baustellen. Aber zum Beispiel in den Flieger zu steigen und diesen ganzen Problemen zu entschweben, das geht natürlich nicht. Wobei, vom Hildesheimer Flugplatz starten regelmäßig PrivatpilotInnen. Wie wird man das denn eigentlich? Was braucht es dazu? Jan Fischer ist 25 Jahre alt und Privatpilot. Philo Schäfer hatte Fragen.
1: Viele PilotInnen hatten schon als Kinder den Berufswunsch, erzählt Fischer im Gespräch. Das war auch bei ihm so. So kam Fischer konkret zum Fliegen.
2: Bei mir war das eigentlich, ja, ich habe irgendwann, ich glaube 2021 oder 2022 war das einfach Werbung gesehen auf Instagram damals, dass man in Hannover am Flughafen einen Schnupperflug machen konnte. So Flugzeug selber steuern, nach dem Motto stand da irgendwie drin und ich dachte, oh, was ist das denn? Und hatte da dann auch schon einen Job, der mir das quasi ermöglicht hat, dass ich mir das irgendwie auch, sage ich mal, dann bezahle. Also es mir leisten konnte, ist ein relativ teures Hobby. Und dann habe ich gedacht, ich probiere das einfach mal. Und sobald man dann das erste Mal irgendwie wirklich drin sitzt und dann ein bisschen durch die Gegend steuert, dann hat es einen eigentlich.
1: Mittlerweile fliegt der Privatpilot seit fast 4 Jahren. Seine Lizenz hat Fischer parallel zu seinem Studium begonnen und auch beendet. Die Flugzeuge, die er fliegt, mietet bzw. chartert er, wie es in der Fliegersprache korrekt heißt. Von der Größe her könne man sich die etwa 1 Tonne schweren Kleinflugzeuge vorstellen, wie ein Auto mit Tragflächen. Und auch das Losfliegen am Hildesheimer Flugplatz läuft anders, als man es vielleicht vom Passagierflugzeug gewohnt ist.
2: Das ist eigentlich total unkompliziert. Also man kann sich das, also das ist ganz anders als ein typischer Verkehrsflughafen, wo man dann vielleicht mit Eurowings oder so in den Urlaub startet. Eigentlich läuft man wirklich aufs Vorfeld, je nachdem von wo man kommt. Da kann man in der Regel einfach über einen Parkplatz, läuft man da drauf, da gibt es keinen, das ist nicht abgeschlossen oder so. Wenn der Flugplatz eben, also der hat auch Öffnungszeiten, ne? wenn der zu ist, dann ist natürlich zu, aber wenn der Flugplatz geöffnet hat, läuft man einfach aufs Vorfeld, macht das Hallentor auf, wo das Flugzeug drin steht. Das kann man dann auch, sage ich mal, per Hand rausziehen. Es gibt auch größere, mit denen das dann ein bisschen schwierig ist, gerade wenn es vollgetankt und schwer ist, dann zieht man vielleicht eher mal mit 2 Leuten. Aber in der Regel kriegt man das eigentlich alleine rausgezögelt. Dann macht man eine Vorflugkontrolle, geht einmal rum, schaut, ob alles noch dran ist und ob genug Sprit drin ist und so weiter. Und dann springt man rein und fliegt los. Meistens gibt es den Abend vorher noch ein bisschen Flugvorbereitung. Aber wenn man jetzt, sage ich mal, regelmäßig fliegt und in der Routine ist und so, dann kann man in einer Viertelstunde, 20 Minuten, nachdem man am Flugplatz angekommen ist, eigentlich schon bei laufendem Motor im Flieger sitzen. Und dann geht es auch schon los, man rollt zur Startbahn und ist, wenn man, wie gesagt, wenn man, also ich fliege relativ viel, ich bin da in der Routine, ich habe die Handgriffe dann, sage ich mal, ganz gut drauf, aber ich plane meistens so eine halbe Stunde, dann bin ich eine halbe Stunde vorher da und dann bin ich, sage ich mal, nach 30 Minuten ungefähr in der Luft.
1: Bei den Kleinflugzeugen handelt es sich oft um 4 bis 6 Sitzer. Da kann man sich schon mal auf einen Roadtrip in der Luft begeben. Das gemeinsame Fliegen bezeichnet Fischer als eines der schönsten Dinge an der Fliegerei.
2: Man kann ja jeden mitnehmen, also Freunde, Family, jemand, der eigentlich überhaupt nichts mit der Fliegerei zu tun hat sonst. Und eigentlich ist es aber für jeden ein totales Erlebnis. Ich meine, das ist einfach was Besonderes. So, wenn die Räder das erste Mal den Boden verlassen, wenn man das erste Mal irgendwie so an so einer Wolke vorbeifliegt oder so, da kriegt jeder so ein bisschen so ein Leuchten in den Augen. Das ist wirklich cool. Und man versucht in der Regel auch mit mehreren Leuten zu fliegen, weil allein, also mit mehreren kann man sich dann die Kosten ein bisschen teilen. Und es macht natürlich auch mehr Spaß.
1: Die Reiseziele für PrivatpilotInnen reichen vom nächstgelegensten Flughafen, was Fischer als Kaffeefliegerei bezeichnet, bis zu Zielen europaweit. Beliebt seien auch die Friesischen Inseln und Mallorca. Gleichzeitig, sagt Fischer, muss man Ziele, die weiter entfernt liegen, oft auch aufwendig vorbereiten. PilotInnen, die ihre Lizenz neu haben oder aber auch nicht regelmäßig fliegen würden, trauten sich solche Flüge oft nicht direkt zu. Eine Möglichkeit? Die monatlichen sogenannten Fly-Ins, die Fischer organisiert.
2: Wir machen die tatsächlich jeden Monat, so ein Fly-In nennt man das dann. Da kommen quasi alle von unterschiedlichen Plätzen in Deutschland mit ihren kleinen Fliegern angeflogen. Man trifft sich dann vor Ort, unternimmt irgendwas, schaut sich vielleicht was an.
1: Im August war das erste Treffen am Hildesheimer Flughafen. 100 Personen und 35 Flugzeuge. Laut Fischer das bisher größte Fly-In des Pilots Club. In dieser von ihm über die letzten 2 Jahre aufgebauten Community können alle Mitglied werden, die eine Privatpilotenlizenz haben.
2: Der Hintergrund war, dass ich genau dieses Thema hatte. Man fliegt, aber ist halt eben meistens alleine unterwegs. Man hat weder Leute, mit denen man tolle Flüge unternehmen kann, noch Leute, die man fragen kann, wenn man mal nach Mallorca will und hat das noch nie gemacht. Und wie sind die Verfahren da? Was für Kosten muss ich rechnen? Wie kann ich mich vorbereiten und so weiter?
1: In der Community könne man sich über all diese Themen austauschen und aus der Erfahrung der anderen PilotInnen lernen. Ziel war es einerseits, ein Netzwerk zu schaffen, aber auch Qualifizierungsinhalte für PilotInnen anzubieten und regelmäßige gemeinsame Flüge zu organisieren.
2: Und wirklich diese Durchmischung von Leuten, Charakteren, die sich dann austauschen über das Reden, was sie so erlebt haben auf dem Herflug und über das, was sie eben auch noch so vorhaben, das war einfach genial, ja.
0: Wer mal Höhenluft schnuppern möchte, auch ohne Flugschein, aber vielleicht im Heißluftballon oder zum Fallschirmspringen. Infos gibt's online auf flugplatz-hildesheim.de.

0: Die Meldungen im Einzelnen. Die Hildesheimer Stadtpolitik diskutiert in diesen Tagen ein geplantes Förderprogramm für die nördliche Innenstadt, also den Bereich zwischen Kaiserstraße und Hauptbahnhof inklusive Marienfriedhof und Butterborn. Dazu liegt ein Beschlussvorschlag der Verwaltung vor, der einen Gesamtumfang von 19,5 Millionen Euro hat. Davon könnten 11 Millionen durch ein Städtebauförderprogramm von Bund und Land gedeckt werden. 3 Millionen würden aus Straßenausbaubeiträgen kommen und 5,5 Millionen müsste die Stadt selbst aufbringen. Die Vorlage hebt als zentrale Vorhaben die Umgestaltung des Marienfriedhofs sowie der südlichen Hannoverschen Straße, nördlichen Osterstraße, Jan-Pallach-Straße sowie Lünzelstraße und Pepperwort hervor. Punktuelle Aufwertungen sind dazu auch in der Fußgängerzone vom Hauptbahnhof bis zur Kaiserstraßenkreuzung geplant. Die Vorlage wurde bisher nur im Ortsrat Stadtmitte Neustadt besprochen, kommt aber diesen Dienstag vor den Sozialausschuss und ist am Mittwoch Thema einer gemeinsamen Sitzung von Finanz- und Stadtentwicklungsausschuss, bevor dann am kommenden Montag im Rat eine Entscheidung fallen soll. Im Ortsrat gab es verschiedene Ansichten zur Priorisierung der genannten Bereiche, etwa mit Blick auf das leerstehende Kaufhofgebäude in der Kerninnenstadt. Von Seiten der Stadtverwaltung hieß es, sie sehe in der nördlichen Innenstadt eine hohe Priorität und manche Probleme der zentralen Innenstadt ließen sich nicht über Städtebauförderung lösen. Dafür gäbe es andere Förderprogramme. Die Zahl der Menschen ohne Arbeit ist im Bereich der hiesigen Agentur für Arbeit, den Landkreisen Hildesheim und Peine, nach einem Anstieg im Juli wieder leicht zurückgegangen. Wie es in der neuen Monatsstatistik für den August heißt, waren 16.301 Personen als arbeitslos gemeldet und damit 126 weniger als im Vormonat. Für die Arbeitslosenquote bedeutet dies einen Rückgang von 7,3 auf 7,2%. Zugleich ging die Zahl freier Arbeitsstellen von rund 2280 auf 2200 zurück. Dies sei eine Entwicklung, die vorsichtig optimistisch stimme, so die Agenturchefin Eveline Beger. Ein wichtiges Signal sei etwa, dass im August 497 Menschen ihre Arbeitslosigkeit durch die Aufnahme einer Erwerbstätigkeit beenden konnten. So bleibe zwar der Arbeitsmarkt insgesamt herausfordernd, es komme aber wieder mehr Bewegung hinein. Handball-Drittligist HC Eintracht Hildesheim hat seinen Saisonauftakt gegen den TSV Anderten im letzten Moment noch verloren. Die Partie in der Sparkassenarena stand am Sonntagabend kurz vorm Ende 34:34. Doch dann traf Andertens Robin Müller, der letzte und vorletzte Saison noch Eintrachtler war, mit dem Abpfiff noch zum 34:35 Endstand. Das Spiel war insgesamt ausgeglichen verlaufen. Die Eintracht hatte zur Halbzeit mit 18:17 hauchdünn geführt. Sie hat als nächstes zwei Auswärtsspiele, am kommenden Samstag bei der HSG Varel und am Freitag danach bei der TSG AH Bielefeld. In der Nacht zu Sonntag haben auf dem Gelände eines Autohauses in der Harsumer Siemensstraße zwei Fahrzeuge gebrannt. Wie die Polizei mitteilt, wurden dabei außerdem ein dritter Wagen, eine Garage sowie zwei Bäume beschädigt. Ein Zeuge hatte kurz vor 3 Uhr einen brennenden Wagen gemeldet und beim Eintreffen der Einsatzkräfte der Freiwilligen Feuerwehren aus Harsum und Kleinförste standen schon zwei Autos in Vollbrand. Die Höhe des entstandenen Schadens ist noch unbekannt. Die Polizei hat den Brandort beschlagnahmt und nimmt über das Kommissariat in Sarstedt oder die Inspektion Hildesheim Hinweise entgegen.
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2: Die Temperaturen, gemessen von den Tonkuhle-Wetterpartnern um 7:30.

0: Haben wir in Hildesheim, Dingelbe und in Hasum 15 Grad. Bisschen mehr, 16 in Saarstedt und in Vechelte. Die Feuersage und ein bisschen mehr ist noch drin. 20, 21 Grad heute als Höchstwert. Das bekommen wir. Wir bekommen ein bisschen Sonnenschein, beziehungsweise es kann anfangs noch ein bisschen mehr sein, so wie gestern, aber Wolken sind heute Teil dieses Tages, Teil des Himmels, dann teilweise auch recht viel, gerade was so den Mittag betrifft, und auch Regen ist auf dem Weg zu uns. Ein bisschen wird es dauern, aber so 13 Uhr aufwärts, da werden sich auch mehrere Schirme nach oben richten. Und dann ziehen Schauer auf jeden Fall durch den Nachmittag. Es kann sich auch bis in den Abend hinziehen mit Pausen, aber immer wieder zieht da was durch die Region. Der Wind, der durch die Region zieht, ist dann ebenfalls ein bisschen frischer unterwegs und die weiteren Aussichten. Generell bleibt es bei ein paar vereinzelten Schauern, zumindest Donnerstag und Freitag dann wieder. Mittwoch bleibt es wahrscheinlich trocken, aber generell hält sich dieser Mix aus vielen Wolken, bisschen Sonnenschein und dann teilweise auch etwas frischerem Wind. Was sich ebenfalls hält, das sind die Höchstwerte. Die liegen jetzt immer so bei etwa 22 Grad und die Tiefstwerte, na, erstmal geht es in der Nacht auf Mittwoch runter auf 11 Grad, aber danach sind so 16 Grad der Richtwert für die kommenden Nächte bis ins Wochenende rein. Soweit die Meldungen.
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0: 7:37 Uhr. Wenn Sie auf der B65 fahren Richtung Düren, es dauert länger zwischen der Brabeckstraße und dem Kreisverkehr Landwehrkreisel. 3 Kilometer stockender Verkehr, denn B65 zwischen Hildesheimer Straße und dem Kreisverkehr, also besagtem Landwehrkreisel, da besteht Gefahr durch ein kaputtes Auto und es haben sich Reifenteile auf der Fahrbahn verteilt. Die einzige Verkehrsmeldung in Sachen von aufgepasst. Ansonsten ist auch die Soltaustraße in Hildesheim aktuell gesperrt auf Höhe der Hausnummer 4. Die Stadtentwässerung muss daran. Mal schauen, wie lange sich diese Bauarbeiten hinziehen. Die Soltaustraße, das ist da Marienburger Höhe, um die Uni da quasi in der Ecke. Aber es hält sich ansonsten hier an Grenzen. Ich hoffe, dass Sie alle eine entspannte Fahrt haben und sicher Ihr Ziel erreichen.

Ich hatte ja September gespielt von Earth, Wind and Fire, eine Band, die zu den 70ern ganz stark dazugehört und auch immer mitgenannt werden sollte. Eine andere Band, ohne die die 70er nicht die 70er gewesen wären, das sind die hier. Zumindest diesen Song kennen auch all diejenigen, die bei The Bee Gees jetzt vielleicht gar kein Bild vor Augen haben. Aber auf die Ohren hat man ihre Songs sicherlich mal bekommen. Was auch daran liegt, dass es durchaus auch Songs gibt von berühmten Acts, die in Bee Gee Hand bzw. aus Bee Gee Feder entstanden sind. Da muss man sich zum Beispiel mal Barbara Streisand oder teilweise auch Beyoncé-Hits anschauen, die dann teilweise sich auf die Texte von zum Beispiel Barry Gibb beziehen und seine Kompositionen. Barry Gibb, ne, die Bee Gees waren die Brothers Gibb, ist der letzte von diesen drei Brüdern, der noch lebt. Und heute feiert er seinen 80. Geburtstag. Entgegen einer Meldung von vor ein paar Monaten, wo es hieß, Barry Gibb sei gestorben. Nein, er freut sich immer noch, vielleicht nicht bester, weiß ich nicht, aber zumindest Gesundheit und ist auch weiterhin musikalisch aktiv. Er verwaltet halt das musikalische Erbe der Bee Gees, muss halt niemandem mehr was beweisen und hat dann für sein letztes Album, das vor 5 Jahren rausgekommen ist, dann auch renommierte KollegInnen mit ins Boot geholt, zum Beispiel Brandi Carlile oder auch die kürzlich verstorbene Dolly Parton zum Beispiel. Mit seiner Falsettstimme hat er natürlich den Bee Gees Sound extrem geprägt, die großen Hits. Ein bisschen was habe ich ja gerade eben schon angesprochen. Die Brüder aus Australien, die sind beziehungsweise geboren eigentlich auf der Isle of Man zwischen Großbritannien und Irland. Aber die Familie ist dann später nach Australien rübergesiedelt und hat dann von dort eine Weltkarriere begonnen. Teilweise auch gegen Anfeindungen, als der Disco-Sound in den 70ern dann auch langsam uncool wurde. Weitaus tragischer sind für Barry Gibb dann natürlich die Tode seiner Brüder gewesen. Eigentlich gab es sogar noch einen vierten Brother Gibb, der dann aber die Hochphase der Band selber gar nicht miterleben konnte. Und das ist so ein bisschen so diese Drogengeschichte, die halt oft bei Musik und bei Erfolg leider mit reinschwingt, dem dann auch halt einige seiner Brüder zum Opfer gefallen sind. Also bei dem Bruder Robin auf jeden Fall, das war der 2012 verstorbene Bruder, genau, Maurice ist 2003 verstorben und Robin dann 2012, was für Barry natürlich auch ein großer Schicksalsschlag gewesen ist und dadurch gemeint, er würde gerne auf all seine ganzen Hits verzichten, wenn er seine Brüder noch um sich hätte. Zumindest die gemeinsame Musik hat er noch um sich und ich wünsche ihm, dass er durchaus noch ein bisschen länger durchhält. Danach scheint es zumindest auszusehen, Skandale oder irgendwelche Drogenprobleme oder dergleichen oder wilde Affären, das weiß man von ihm nicht, das ist von ihm nicht bekannt. Möge er noch ein paar Erfolge feiern, möge er noch Musik uns bescheren für vielleicht ein paar Jahre, ein Album, na, vielleicht steckt es noch in Barry Gibb. Alles Gute zum 80. Und ich dachte, ich gehe mal jetzt wirklich weit zurück. Ich könnte jetzt natürlich Staying Alive spielen oder so die ganzen großen Sachen oder was von seinen Solo-Erfolgen oder seinen letzten Alben. Aber wissen Sie was, wir gehen jetzt mal ganz zurück ins Jahr 1967, als Barry Gibb sich offenbar gedacht hat, ich möchte sowas wie Mick Jagger machen. Es gibt einen bluesig rock'n'rolligen Bee Gees Song namens Born a Man. Das soll jetzt unser kleines Barry Gibb Geburtstagsständchen sein. Vielleicht ein Bee Gees Song, den Sie noch nie gehört haben. When I was just a little boy.

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1: Um 8 Uhr mit Emily Seidel. Die Pflegebeauftragte der Bundesregierung Staffler hält eine Pleite der Pflegekassen für ausgeschlossen. Entsprechende Warnungen wies die CSU-Politikerin zurück. Aus Berlin, Ann-Kirntrin Mellmann.
2: Zwar reichten die Einnahmen nach Berechnungen des Spitzenverbands der gesetzlichen Kranken- und Pflegekassen GKV ab Oktober voraussichtlich nicht mehr aus, um alle Leistungen zu finanzieren. Die Kassen würden aber nicht zahlungsunfähig, sagte Staffler dem Bayerischen Rundfunk. Bundesdarlehen könnten die Zeit bis zum Start der geplanten Pflegereform Anfang kommenden Jahres überbrücken. Der GKV-Spitzenverband erwartet für dieses Jahr ein Defizit von rund 4,4 Milliarden Euro, für 2027 weitere 10 Milliarden. Die Reform soll die Pflegeversicherung deshalb dauerhaft stabilisieren.
1: Ein großflächiger Ausfall bei Microsoft hat stundenlang den E-Mail-Verkehr von Millionen Nutzern weltweit gestört. Betroffen waren sowohl Unternehmenskunden von Microsoft 365 als auch private Nutzer des E-Mail-Dienstes Outlook. Wie der Konzern mitteilte, sind die Systeme inzwischen wieder angelaufen, sodass die Programme nach und nach wieder genutzt werden können. Probleme gab es vor allem beim Login sowie beim Empfang und Versand von E-Mails. Microsoft führt die Probleme auf einen Fehler in der Cloud zurück. Die EU-Verteidigungsminister kommen heute im irischen Wicklow zu einem informellen Treffen zusammen. Dabei geht es vor allem um die militärische Unterstützung für die Ukraine. Aus der NDR-Nachrichtenredaktion Rainer Glitz.
3: Im Mittelpunkt des Treffens in Irland dürfte die Frage stehen, wie die ukrainische Luftverteidigung gestärkt werden kann. Dabei wird es auch um die Zusammenarbeit mit der dortigen Rüstungsindustrie gehen. Zudem soll die Zukunft der Ausbildung ukrainischer Soldaten in der EU besprochen werden. Auch die russische Schattenflotte und weitere mögliche Sanktionen gegen Russland stehen auf der Tagesordnung der Verteidigungsministerinnen und Minister. Bei einem am Abend beginnenden Treffen der EU-Außenminister soll ebenfalls die weitere Unterstützung der Ukraine eine zentrale Rolle spielen.
1: Nach der verheerenden Sturzflut in Nepal und Tibet ist die Zahl der Toten nach Behördenangaben auf mehr als 1000 gestiegen. Die weitaus meisten der Opfer gibt es in Nepal. Mitarbeiter der Hilfsorganisation Save the Children berichten inzwischen von katastrophalen hygienischen Bedingungen im Unglücksgebiet und warnen vor dem Ausbruch gefährlicher Krankheiten. Verwesende menschliche und tierische Überreste, Abfall und stehendes Wasser erhöhten das Gesundheitsrisiko für die Menschen in der Region, so die Organisation. Viele Wasserquellen seien verunreinigt, sodass es an sauberem Trink- und Waschwasser fehle. Dass es in einigen der besonders betroffenen Regionen weiter regne, mache die Situation noch schlimmer. Heute startet mit dem Beginn der Berufsschule offiziell das neue Ausbildungsjahr. Auch in Norddeutschland sind viele junge Menschen noch auf der Suche nach einer Lehrstelle. Demgegenüber stehen tausende offene Plätze, für die die Betriebe bisher keine Azubis oder passenden Bewerber gefunden haben. Aus der NDR Nachrichtenredaktion Uli Petersen.
4: In Hamburg gehen heute und morgen 120 Unternehmen in die Offensive. Bei der hanseatischen Lehrstellenbörse stellen sie ihre Ausbildungsjobs interessierten jungen Leuten vor und hoffen am Last-Minute-Stand kurzfristig passende Azubis zu finden. Der Vorteil sei das persönliche Kennenlernen, so die Handelskammer. Unter anderem werben der Flughafen und Reedereien um Azubis. In ganz Norddeutschland machen die Arbeitsagenturen all denen Mut, die noch einen Ausbildungsplatz suchen. Auf dem Markt sei gerade jetzt nach den Ferien sehr viel Bewegung. Und so gäbe es auch noch genug Chancen, kurzfristig eine Lehrstelle zu finden. Zum Beispiel suchen viele Unternehmen im Einzelhandel und Handwerksbetriebe weiter Azubis. In Niedersachsen kommen auf rund 10.000 Menschen, die noch eine Stelle haben möchten, etwa 11.000 freie Plätze. Vergleichbar ist das Verhältnis von freien Stellen und Bewerbern in Schleswig-Holstein. Auch in Mecklenburg-Vorpommern gibt es noch 2200 freie Stellen, unter anderem in der Gastronomie und in der Hotelbranche. Und in Hamburg sind knapp 3000 Azubi-Plätze im Angebot. Ein Tipp der Arbeitsagenturen: kurzfristig einen Termin bei der Berufsberatung vereinbaren. Denn im persönlichen Gespräch kann oft am besten geklärt werden, welcher Job zum eigenen Profil passt.
1: Das waren die Nachrichten. Das Wetter in Norddeutschland. Es ist heute wechselnd bewölkt mit etwas Sonne. Vereinzelt gibt es auch Schauer und Gewitter. Maximale Temperaturen liegen zwischen 19 bis 22 Grad. Morgen dann im Nordwesten Regen und Gewitter. Nach Osten und Südosten hin freundlicher. Maximal 19 bis 23 Grad. Am Donnerstag mal Regen, mal Gewitter. Kaum Sonne bei 19 bis 22 Grad. Und Freitag dann bewölkt, gebietsweise Regen. Bei Temperaturen zwischen 18 bis maximal 24 Grad. Es ist 8.05 Uhr.
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5: Mit Felix Oehlmann. Die Hildesheimer Stadtpolitik diskutiert in diesen Tagen ein geplantes Förderprogramm für die nördliche Innenstadt, den Bereich also zwischen Kaiserstraße und Hauptbahnhof inklusive Marienfriedhof und Butterborn. Dazu liegt ein Beschlussvorschlag der Verwaltung mit einem Gesamtumfang von fast 20 Millionen Euro vor, von denen mehr als die Hälfte durch Fördergelder gedeckt werden könnten. Das Thema kommt diesen Dienstag vor den Sozialausschuss und diesen Mittwoch vor den Finanz- und Stadtentwicklungsausschuss. Die Zahl der Menschen ohne Arbeit ist im Bereich der Agentur für Arbeit Hildesheim, den Landkreisen Hildesheim und Peine, wieder leicht zurückgegangen. Die Monatsstatistik für August weist 16.301 Personen als arbeitslos aus, 126 weniger als im Vormonat. Die Arbeitslosenquote liegt damit bei 7,2%. Handball-Drittligist HC Eintracht Hildesheim hat seinen Saisonauftakt gegen den TSV Anderten im letzten Moment verloren. Mit dem Abpfiff traf Andertens Robin Müller zum 34:35 Endstand. Müller hatte bis zum Sommer noch für die Eintracht gespielt.
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6: 8:07 Uhr. Und ich habe eine Verkehrsmeldung für die B6 Richtung Hildesheim. Zwischen der Abzweigung A37 in Laatzen und dem Messeschnellweg, da steht ein Anhänger quer, mitten in der Ausfahrt, ungünstig. Sonst ist zumindest die Meldung für die B65 aufgehoben. Trotzdem stockt der Verkehr immer noch. B65 Richtung Dören zwischen der Barabekstraße und dem Kreisverkehr Landwehr Kreisel, da dauert es länger. Mehr liegt mir nicht vor. Als Info aber halt noch, dass die Soltaustraße auf der Marienburger Höhe, die ist auf Höhe der Hausnummer 4 gesperrt seit gestern. Die Stadtentwässerung muss da ran. Da gibt es eine Versackung in der Straße, die ist gestern entsprechend entstanden. So, jetzt haben wir es aber auch wirklich. Fahren Sie alle vorsichtig. Kommen Sie gut ans Ziel.
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6: Mit Alexander Polikowski. Für meinen Filmsong des Morgens, immer so gegen 10 nach 8, da, normalerweise suche ich mir Filme raus, die ich mag. Gut, mache ich heute auch, aber der Grund ist tatsächlich ein Film, den ich nicht mag. Auch wenn ich da damals während meiner Schulzeit sehr alleine auf weiter Flur stand mit dieser Meinung. Das hat sich, glaube ich, nicht groß geändert. Wie man auch an der heutigen Saalbelegung sehen kann. Aber wer sich einen Film, den ich, wie gesagt, nicht mag, auf großer Leinwand nochmal geben möchte, und das sind bestimmt einige, Infos dazu gleich und eine vielleicht bessere Alternative, zumindest für Leute wie mich, da verliere ich gleich noch ein paar Worte zu.

Ich war damals 15 und damit eigentlich total als männlicher Teenie die Zielgruppe für The Fast and the Furious. Aber im Gegensatz zu meinen Kumpels damals, die das hart abgefeiert haben, ich weiß noch, ich saß damals mit, glaube ich, Martin und Schicke und Nils auf dem Sofa und wir haben den dann halt geguckt, nicht im Kino, sondern halt zu Hause, als er auf, weiß ich, war das noch VHS? Nee, schon DVD rausgekommen ist. Und die fanden den alle geil und ich so, ich hab damals schon nicht mit diesem Film connecten können. Diese ganze illegale Autorennen, Underground-Tuning-Szene, das Macho-Gewichse, das auch die, gut, da wahrscheinlich ist mir das als Teenie nicht so wichtig gewesen, aber auch, dass Frauen quasi nur Objekte sind in diesen Filmen oder Preise für die ganzen Posertypen. Ich fand das auf jeden Fall alles unsympathisch und meine Ansichten in Bezug auf The Fast and the Furious haben sich nicht groß geändert. Wobei sich ja auch die Reihe schon geändert hat im Verlauf der Jahre. 10 Stück gibt es mittlerweile, 10 Filme und irgendwann ist das Ganze ja in etwas anderes mutiert. Ja, so diese Street Racing-Geschichte, es gab dann immer noch so quasi so ein Alibi-Rennen. Ansonsten hat sich die Reihe zu so einem trashigen Mix entwickelt aus Ocean's 11, Expendables und Mission Impossible. Nicht auch unbedingt zum Besten, wenn man sich die letzten beiden Teile anschaut, aber in mir hat diese Richtung dann durchaus mehr Spaß gemacht und das Paradebeispiel und der Film, der dann auch diesen Weg eingeschlagen hat, das ist der 5. Teil, wo Vin Diesel, Paul Walker und der ganze Rest der Bande Rio de Janeiros mächtigsten Drogenbaron um 100 Millionen Dollar bringen wollen. Mit einem ausgetüftelten Clou, der natürlich schnelle Autos beinhaltet und am Ende muss natürlich trotzdem ganz viel geballert werden und irgendwann die Gesetze der Physik werden außer Kraft gehebelt. Aber hey, selbst ich kann mit dem 5. Teil als Hirn aus, Bier rein und Spaß daran haben, wie sich Vin Diesel und The Rock prügeln, echt Laune haben. Wer jetzt aber Bock hat auf Back to the Roots, als das Ganze noch einfach so bolides, macho, harte Kerle PS-Kino gewesen ist und auch gar nie mehr sein wollte, der erste Teil, der läuft heute nochmal im Kino. 25 Jahre The Fast and the Furious. Im Rahmen der Best of Cinema-Reihe. Jeden ersten Dienstag im Monat, da läuft nochmal ein Klassiker auf der großen Leinwand. Und ich habe mir gerade mal im Tegeler Filmpalast die Saalbelegung angeschaut. Also etwas mehr als die Hälfte, würde ich sagen, vom Saal ist schon belegt. Also wie gesagt, der Film hat Fans, die dann sicherlich auch freuen, nochmal mit der Crew ganz an den Anfang zu gehen. Ich, wie gesagt, habe mit dem ersten so meine Probleme und werde mir dann zumindest den Kinobesuch heute sparen. Aber hey, wenn Sie bislang auch noch nicht so wirklich Bock hatten, versuchen Sie es mal mit dem 5. Teil, mit Fast and Furious 5. Da blitzt auch tatsächlich zum ersten Mal in der Reihe so eine gewisse Selbstironie immer wieder auf. Oder ich mag es zumindest so interpretiert haben. Wir hören aus dem Soundtrack von Fast 5 Howie Roll von Don Omar und Busta Rhymes und Rick DeVillion und J. Doe. Zumindest Busta Rhymes habe ich mal gehört.

0: Mitte 20 und mal eben ins Flugzeug und besagtes Flugzeug dann über den Atlantik steuern. Als Privatpilot. Jan Fischer ist zwar so einer und auch so alt, trotzdem gehört da schon ein bisschen mehr zu so einem Trip. Philo Schäfer aus dem Tonkohle-Team, die hat sich von ihm Insider aus der Community geholt.
1: Man ist ja dann Teil einer größeren Flug-Community, wenn ich das richtig verstehe. Hat man viel Kontakt mit anderen Piloten, die auch Kleinflugzeuge, denke ich mal, fliegen, sind das oft?
2: Also eigentlich, das ist tatsächlich auch ein Thema oder der Grund, warum wir diese Community, mit der wir jetzt das Treffen in Hildesheim gemacht haben, warum wir die ins Leben gerufen haben. Tatsächlich ist es oft so, dass man für sich dieses Hobby ausübt, weil, ich sag mal, der typische Ablauf ist, die meisten Leute haben kein eigenes Flugzeug, das ist relativ teuer, sondern die meisten Leute leihen sich eins, also chartern eins, zum Beispiel von einem Verein oder von einer gewerblichen Flugschule, die Flugzeuge hat und die dann eben stundenweise verchartert. Und bei den meisten Anbietern ist halt das Ziel, dass das Flugzeug möglichst viel in der Luft ist, weil nur dann verdient es Geld und deswegen muss es halt ausgelastet werden. Und das hat halt zur Folge, dass die meisten Leute für 2 oder 4 Stunden dann irgendwie so ein Flugzeug gebucht haben. Dann kommt man zum Flugplatz, dann hat man seinen Slot, zack, zack, dann wird die Vorflugkontrolle gemacht, nochmal getankt, dann geht's ab und dann kommt man eben zurück und der nächste steht schon da und wartet und fliegt dann sozusagen direkt los. Und das hat so ein bisschen zum Ergebnis, dass man ja meistens wirklich einfach nur hinfährt, das irgendwie fix macht und dann wieder abhaut. Also es ist relativ schwer tatsächlich, es klingt total banal, aber es ist relativ schwer, sich ein Netzwerk aufzubauen aus Piloten oder Pilotinnen und Piloten, die dann auch wirklich, mit denen man wirklich dann auch gemeinsam was unternimmt, wo man sagt, hey, wir koordinieren es jetzt mal alle auf einen Tag, dann kommen wir da hin oder da machen wir vielleicht mal eine größere Reise ins Ausland oder so. Weil das einfach, ja, also ich will nicht sagen, die Rahmenbedingungen geben es nicht her. Wenn man es organisiert, klappt es dann schon alles, aber ja, es fällt einem nicht so zu wie bei jetzt einer Teamsportart, sage ich mal, wo man per se das mit mehreren ausübt.
1: Über was spricht man dann so mit anderen PilotInnen, wenn man selber Pilot ist?
2: Über Flugzeuge. Nein, also natürlich über Flugzeuge gibt es ja verschiedene Modelle und vor allem die Leute, die dann ein eigenes haben und so, dann ist man natürlich total interessiert und jeder zeigt dann gerne mal, was er da für Fluginstrumente drin hat und was das alles kann und hat und wie es aussieht und so weiter. Interessanterweise ist aber auch jeder Flug, den man macht, eigentlich anders, weil bei jedem sind die Wetterbedingungen anders. Es gibt so viele Flugplätze, wo man hin kann. Und meistens kommt sofort, wenn irgendwer sagt, hier warst du schon mal da, dann sagt er, ja, hier auf der Insel war ich schon mal, die war total cool, aber flieg doch lieber dahin, so nach dem Motto. Und dann entsteht meistens sofort irgendwie so ein, eigentlich so ein ganz cooles Gespräch über Ziele, über irgendwelche Reisen, die man gemacht hat, über irgendwelche Wetterbedingungen, mit denen man sich rumschlagen musste und so weiter.
1: Du hast auch erzählt, du warst Anfang des Jahres mit dem Flugzeug in Amerika. Wie kam das zustande?
2: Das war im Juni oder Juli, jetzt muss ich gerade mal überlegen, das ist noch gar nicht so lange her. Und es war so, dass eigentlich in Amerika einmal im Jahr im Juli so die weltgrößte Messe, das weltgrößte Event für die allgemeine Luftfahrt stattfindet. Das ist die Air Venture in Oshkosh. Das ist so ein Riesen-Event, da kommen also das ist nochmal eine ganz andere Größenordnung, da kommen innerhalb dieser 5 oder 7 Tage geht das Event, glaube ich, da kommen irgendwie 18.000 Flugzeuge sozusagen nur zu diesem Event. Das ist eine unglaubliche Zahl. Und es ist auch ein unglaublicher logistischer Aufwand, diese Flugzeuge da alle reinzukriegen und so. Und da wollten wir hin. Da wollten wir hinfliegen. Das ist eben so eine Sache, die macht man. Das ist ja eher so ein Once-in-a-Lifetime-Event. Aber genau, und da sind wir dann im Juli gestartet über Schottland, Island, Grönland und Kanada bis nach Amerika, genau.
1: Cool, was sieht man denn dann so aus der Luft, aus so einem kleinen Flugzeug? Wie hoch fliegt man da?
2: Deutlich weiter unten als so ein Verkehrsflugzeug. Das heißt, man sieht auch deutlich mehr. Der erste Stopp war in Wick, das ist in Schottland. Richtig schön war dann Island, muss ich sagen. Da kommt man so über so eine, im Süden über so eine dunkle Küste rein. Die haben ja so typische schwarze Strände. Der nächste Stopp war Grönland. Das war auf jeden Fall mein Highlight, würde ich sagen. Da fliegt man dann über das gesamte Eisschild, was da oben ist. Was eine Ausdehnung hat, das kann man sich nicht vorstellen. Also da fliegt man wirklich stundenlang über so eine konturlose weiße Oberfläche, die auch 6.000, 7.000 Fuß oder so hoch ist. Also das Gelände ist da wirklich extrem hoch, ist alles Eis. Und wenn man über die Küste reinkommt, dann schwimmen da die Eisberge durch die Gegend und das und brechen da so ab. Das sieht wirklich unglaublich aus.
1: Wie lange hat die Reise dann gedauert insgesamt?
2: Also wir hatten Glück mit dem Wetter und sind haben unseren Zeitplan eingehalten. Wir sind innerhalb von 2 Tagen haben wir die gesamte Überquerung geschafft, also von Hannover bis Goose Bay in Kanada. Wir sind am ersten Tag nach Schottland und dann nach Island geflogen, haben übernachtet in Reykjavik. Am zweiten Tag dann über Kangerlussuaq in Grönland nach Goose Bay in Kanada. Also das heißt, das waren über 20 Stunden Flugzeit. Nur diese Überquerung, die haben wir eben in 2 Tagen tatsächlich schaffen können.
0: Ganz am Anfang hat Jan Fischer davon gesprochen, dass sich Fliegende in Hildesheim getroffen haben. Das war im letzten Monat. Und dazu hören Sie mehr in der nächsten Stunde.

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1: Um 8:30 mit Felix Oehlmann. Die Schlagzeilen: Politik diskutiert Förderprogramm für die nördliche Innenstadt. Regionale Arbeitslosigkeit sinkt im August leicht. Mutmaßliche Telefonbetrugsbeteiligte gehen der Polizei ins Netz. Und Kirchenmusikerinnen und Musiker treffen sich in Hildesheim. Die Meldungen im Einzelnen. Die Hildesheimer Stadtpolitik diskutiert in diesen Tagen ein geplantes Förderprogramm.

Die Umgestaltung des Marienfriedhofs sowie der südlichen Hannoverschen Straße, nördlichen Osterstraße, Jan-Pallach-Straße sowie Lünzelstraße und Pepperwort hervor. Punktuelle Aufwertungen sind dazu auch in der Fußgängerzone vom Hauptbahnhof bis zur Kaiserstraßenkreuzung geplant. Die Vorlage wurde bisher nur im Ortsrat Stadtmitte Neustadt besprochen, kommt aber diesen Dienstag vor den Sozialausschuss und ist am Mittwoch Thema einer gemeinsamen Sitzung von Finanz- und Stadtentwicklungsausschuss, bevor dann am kommenden Montag im Rat eine Entscheidung fallen soll. Im Ortsrat gab es verschiedene Ansichten zur Priorisierung der genannten Bereiche, etwa mit Blick auf das leerstehende Kaufhofgebäude in der Kerninnenstadt. Von Seiten der Stadtverwaltung hieß es, sie sehe in der nördlichen Innenstadt eine hohe Priorität und manche Probleme der zentralen Innenstadt ließen sich nicht über Städtebauförderung lösen. Dafür gäbe es andere Förderprogramme. Die Zahl der Menschen ohne Arbeit ist im Bereich der hiesigen Agentur für Arbeit, den Landkreisen Hildesheim und Peine, nach einem Anstieg im Juli wieder leicht zurückgegangen. Wie es in der neuen Monatsstatistik für den August heißt, waren 16.301 Personen als arbeitslos gemeldet und damit 126 weniger als im Vormonat. Für die Arbeitslosenquote bedeutet dies einen Rückgang von 7,3 auf 7,2%. Zugleich ging die Zahl freier Arbeitsstellen von rund 2280 auf 2200 zurück. Dies sei eine Entwicklung, die vorsichtig optimistisch stimme, so die Agenturchefin Eveline Beger. Ein wichtiges Signal sei etwa, dass im August 497 Menschen ihre Arbeitslosigkeit durch die Aufnahme einer Erwerbstätigkeit beenden konnten. So bleibe zwar der Arbeitsmarkt insgesamt herausfordernd, es komme aber wieder mehr Bewegung hinein. Die Alfelder Polizei hat am späten Donnerstagnachmittag zwei Männer gefasst, die mutmaßlich an telefonischen Betrugsdelikten gegen Seniorinnen beteiligt waren. Laut Bericht von Polizei und Staatsanwaltschaft war es an dem Tag in Bad Gandersheim, Alfeld und Freden zu drei Betrugstaten gleichen Typs gekommen. Die älteren Damen hatten Anrufe eines angeblichen Bankmitarbeiters erhalten, der sie unter dem Vorwand angeblich unberechtigter Abbuchungen dazu brachte, ihre Bankkarten samt PIN an einen Abholer auszuhändigen. Im Zuge der Ermittlungen ging ein Zeugenhinweis auf ein mutmaßliches Täterfahrzeug ein und dieser Wagen mit zwei 22 und 24 Jahre alten Männern aus Berlin wurde kurz danach in Alfeld angetroffen und gestoppt. Der 22-Jährige versuchte bei der Kontrolle zu fliehen, wurde aber gestellt. Beide Männer verbrachten die folgende Nacht in Polizeigewahrsam in Hildesheim. Der 22-Jährige soll bei den Taten der Abholer der Bankkarten gewesen sein. Gegen ihn wurde ein Untersuchungshaftbefehl wegen Fluchtgefahr erlassen. Der 24-Jährige soll sein Fahrer gewesen sein. Er wurde entlassen. Die Ermittlungen gegen beide gehen weiter, wobei auch mögliche Verbindungen zu ähnlichen Taten der letzten Zeit in der Region geprüft werden. Die hauptberuflichen Kirchenmusikerinnen und Musiker der Evangelisch-Lutherischen Landeskirche Hannover treffen sich diesen Dienstag und Mittwoch im Michaeliskloster in Hildesheim. Zu diesem alle vier Jahre stattfindenden sogenannten Generalkonvent werden 140 Teilnehmende erwartet, heißt es in der Ankündigung, darunter auch Landesbischof Ralf Meister. Im Mittelpunkt solle vor allem die Frage stehen, wie Kirchenmusik auch unter veränderten gesellschaftlichen und kirchlichen Rahmenbedingungen Menschen erreicht und Kirche mitgestaltet. Meister sagte, man wisse aus Untersuchungen, dass mehr als die Hälfte der Befragten Kirchenmusik als inspirierend empfinde und von ihr berührt ist. Sogar 43% der Konfessionslosen stimme dem zu. In der Landeskirche musizieren, eigenen Angaben nach, rund 52.000 Menschen regelmäßig in mehr als 2.300 Gruppen.

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1: Die Temperaturen, gemessen von den Tonkuhle-Wetterpartnern um 8:30. In Hildesheim und in Dinkelbe 16 Grad, in Hasum 15 und 17 Grad haben wir in Saarstedt und in Vechelde. Die Vorhersage. 21 Grad ist heute das Maximum. Es gibt viele Wolken, die heute am Himmel unterwegs sind. Teilweise dann auch von böigem Wind wieder am Himmel vorbeigeschoben. Manchmal können sie ihn auch komplett in Beschlag nehmen. Ein bisschen Sonnenschein kämpft sich aber auch immer wieder durch. Mal ein bisschen mehr, mal ein bisschen weniger heute. Und auch etwas Regen, mehr oder weniger. Dazu gleich mehr. Kommt auch noch auf uns zu. Das betrifft den Nachmittag auf jeden Fall. So ab 14 Uhr geht's dann los. Dann mit vielleicht etwas kräftigeren Schauern so für eine Stunde. Und dann mit vereinzelten, leichteren Schauern geht's mit Pausen durch den Nachmittag in den Abend rein. Das dürfte dann aber spätestens um 20 Uhr dann auch alles hinter uns liegen und dann bleibt es erstmal trocken. Die weiteren Aussichten durch den Mittwoch sollten wir ohne Regen kommen. Wieder mit einem Mix aus Sonnenschein, gerade am Anfang und dann aber wieder mehr und mehr Wolken. Etwas leichte Schauer stellen sich dann am Donnerstag und Freitag ein. Ein bisschen was zumindest sollte runterkommen. Es bleibt bei diesem Mix. Bisschen mehr Sonne vielleicht dann teilweise. Aber alles in allem geht der Trend schon zur Wolke und weiterhin zu teils böigem Wind. Der Trend für die Höchstwerte, die pegeln sich so um die 22 Grad ein, die Tiefstwerte. Erstmal geht es morgen Nacht auf 11 Grad runter und dann aber wieder rauf. Die Nächte ab Donnerstag, die pegeln sich so um die 15 Grad ein. Soweit die Meldungen.
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1: 8 Uhr und 38 Minuten. Ich habe noch eine Meldung hier für die B6 Richtung Hildesheim. Alles, was auf meiner Karte noch gerade vermerkt ist, zwischen der Abfahrt zur A37 in Laatzen und dem Messeschnellweg. Genau da steht ein Anhänger quer auf der B6 Richtung Hildesheim. So in der Ausfahrt selber zur A37, da bitte schön aufgepasst. Sonst habe ich nichts. Wir scheinen auch tatsächlich die Busausfälle hinter uns zu haben. Prima, prima, prima. Dann noch als Info, dass die Soltaustraße auf der Marienburger Höhe seit gestern gesperrt ist. Vollgesperrt auf Höhe der Hausnummer 4. Da muss wahrscheinlich die Stadtentwässerung ran. Und jetzt aber. Gute Fahrt, das war's. Falls Sie unterwegs sind, kommen Sie sicher ans Ziel.

Unsere Veranstaltungshinweise für heute, die haben einen ordentlichen Live-Musik-Charakter. Es ist fast schon so eine Themenausgabe. Man müsste sich nur darauf einstellen, nach Hannover zu fahren. Ob sich das für Sie lohnt, Hörbeispiele gibt es gleich. Ebenso eine Info für etwas, das leider nicht stattfinden kann. Einfach dranbleiben.

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1: Mit Henry Schnur. Heute in einer Musikvariante. Wer sich auf Heinz Ratz heutigen Auftritt um 19.30 Uhr in der Kulturfabrik Löseke gefreut hat, für den haben wir eine kurze Info. Das Konzert fällt aus, ein Ersatztermin ist nicht bekannt. Die Musik des Singer-Songwriters, der sich auch als Liedermacher, Schriftsteller und Theatermann bezeichnet, kann man jedoch auch von zu Hause aus hören. Das kann zum Beispiel so klingen.

0: Wer dazu anstelle des Live-Konzerts im eigenen Wohnzimmer Party machen möchte, der ist vollkommen frei, das zu tun und vielleicht noch ein paar Freunde einzuladen. Sie hören stattdessen lieber Folk- oder Indie-Pop-Musik, so wie die hier. Tja, das war Tja. Der Künstler aus Hamburg tritt um 20 Uhr als Teil seiner dritten Solotour im Pavillon Hannover auf. Auch interessant, im Juli war er zu Gast bei Inas Nacht. Unterstützt wird das Konzert von Dani Lia, die seit 2021 Musik veröffentlicht. Karten kosten im Internet 50,49 €. Heute Abend ist außerdem beim Ruby Tuesday in Hannover die vierköpfige Indie-Pop-Band Versace zu hören. Aktiv sind sie seit 2020. Die Single Hinterm Eis gibt einen Vorgeschmack auf das zweite Album, das Ende des Monats erscheint. Hier ein kleiner Ausschnitt. Wem das gefallen hat, der wird sich auf ihren Auftritt im Café Glocksee freuen. Der Einlass zur kostenlosen Veranstaltung beginnt um 20 Uhr, der Auftritt selber um 21.30 Uhr. Das waren einige Veranstaltungstipps für heute. Weitere finden Sie online auf stadtmagazin-publik.de.
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2: Versace ist schon mal ein cooler Bandname. Dieser Ruby Tuesday, immer gratis Konzert in der Glocksee. Das ist so wie der Club VEB jeden Mittwoch in der Kufa. Und was jetzt das Konzert in Hannover betrifft, da habe ich Ihnen mal ein längeres Hörbeispiel mitgebracht. Versace mit Do You Know Why Men Cry in the Bathroom?

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Das Interview, das wir etwas früher in dieser Stunde gehört haben, das setzen wir in der nächsten Stunde weiter fort. Es geht ums Fliegen in bzw. aus Hildesheim. Und wir haben es jetzt kurz vor 9. Mein Name ist Alexander Polikowski. Ich hoffe, Sie hatten einen entspannten Morgen.

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1: Um 9 Uhr mit Michael Hafke. Die EU-Verteidigungsminister kommen heute im irischen Wicklow zu einem informellen Treffen zusammen. Dabei geht es vor allem um die militärische Unterstützung für die Ukraine. Aus der NDR-Nachrichtenredaktion Rainer Glitz.
2: Im Mittelpunkt des Treffens in Irland dürfte die Frage stehen, wie die ukrainische Luftverteidigung gestärkt werden kann. Dabei wird es auch um die Zusammenarbeit mit der dortigen Rüstungsindustrie gehen. Zudem soll die Zukunft der Ausbildung ukrainischer Soldaten in der EU besprochen werden. Auch die russische Schattenflotte und weitere mögliche Sanktionen gegen Russland stehen auf der Tagesordnung der Verteidigungsministerinnen und Minister. Bei einem am Abend beginnenden Treffen der EU-Außenminister soll ebenfalls die weitere Unterstützung der Ukraine eine zentrale Rolle spielen.
1: Die Zahl der Todesopfer nach der Sturzflutkatastrophe in Nepal und Tibet ist auf mehr als 1.000 gestiegen. Rettungskräfte suchen weiter nach Überlebenden. Auch Hubschrauber und Flugzeuge sind im Einsatz, da viele Gebiete nach wie vor nicht über Straßen und Brücken erreichbar sind. Mehr als 4.400 Menschen werden vermisst. Mehrere hundert sind offenbar in Tunneln von Wasserkraftwerken eingeschlossen. Heute startet mit dem Beginn der Berufsschule offiziell das neue Ausbildungsjahr. Auch im Norden sind viele junge Menschen noch auf der Suche nach einer Lehrstelle. Demgegenüber stehen tausende offene Plätze, für die die Betriebe bisher keine Azubis oder passenden Bewerber gefunden haben. Aus der NDR-Nachrichtenredaktion Uli Petersen.
3: In ganz Norddeutschland machen die Arbeitsagenturen all denen Mut, die noch einen Ausbildungsplatz suchen. Auf dem Markt sei gerade jetzt nach den Ferien sehr viel Bewegung. Und so gäbe es auch noch genug Chancen, kurzfristig eine Lehrstelle zu finden. Zum Beispiel suchen viele Unternehmen im Einzelhandel und Handwerksbetriebe weiter Azubis. Ein Tipp der Arbeitsagenturen: kurzfristig einen Termin bei der Berufsberatung vereinbaren. Denn im persönlichen Gespräch kann oft am besten geklärt werden, welcher Job zum eigenen Profil passt.
1: Die Pflegebeauftragte der Bundesregierung Staffler hält eine Pleite der Pflegekassen für ausgeschlossen. Entsprechende Warnungen wies die CSU-Politikerin zurück. Aus Berlin an Katrin Mellmann.
4: Zwar reichten die Einnahmen nach Berechnungen des Spitzenverbands der gesetzlichen Kranken- und Pflegekassen GKV ab Oktober voraussichtlich nicht mehr aus, um alle Leistungen zu finanzieren. Die Kassen würden aber nicht zahlungsunfähig, sagte Staffler dem Bayerischen Rundfunk. Bundesdarlehen könnten die Zeit bis zum Start der geplanten Pflegereform Anfang kommenden Jahres überbrücken. Der GKV-Spitzenverband erwartet für dieses Jahr ein Defizit von rund 4,4 Milliarden Euro, für 2027 weitere 10 Milliarden. Die Reform soll die Pflegeversicherung deshalb dauerhaft stabilisieren. Zugleich will Staffler die Unterstützung von pflegenden Angehörigen sichern. Das kostet die Pflegeversicherung zusätzlich Geld und muss deshalb an anderer Stelle finanziert werden.
1: Alkohol soll an allen Bahnhöfen in Deutschland bis Mitte Oktober nach und nach verboten werden. In Hamburg, Bremen und Hannover gilt das schon seit einiger Zeit. Heute kommen mit Kiel und Braunschweig zwei weitere Bahnhöfe im Norden dazu. Michael Kück aus der NDR Nachrichtenredaktion zu der Frage, ob ein solches Alkoholverbot überhaupt durchzusetzen ist.
5: Ja, im Grunde muss man ganz klar sagen, nein. Denn durchsetzen müssten das die Mitarbeiter der DB Sicherheit. Die Bahn aber bräuchte dafür viele zusätzliche Beschäftigte und das ist nicht geplant, heißt es vom Konzern. Darüber hinaus ist ja die Bundespolizei für die Sicherheit an Bahnhöfen zuständig, aber auch die hat schon alle Hände voll zu tun und klagt über zu wenig Personal. Und dann gibt es natürlich auch Situationen, wo es ganz einfach kaum möglich ist, ein Alkoholverbot in Bahnhöfen zu kontrollieren, etwa wenn an Fußball-Bundesligaspieltagen tausende Fans da durchziehen. Deshalb sagt die Bahn, wir werden das natürlich überprüfen, aber je nach Lage und Situation mit Augenmaß.
1: Ein großflächiger Ausfall bei Microsoft hat stundenlang den E-Mail-Verkehr von Millionen Nutzern weltweit gestört. Betroffen sind sowohl Unternehmenskunden von Microsoft 365 als auch private Nutzer des E-Mail-Dienstes Outlook. Wie der Konzern mitteilte, sind die Systeme inzwischen wieder angelaufen, sodass die Programme nach und nach wieder genutzt werden können. Microsoft führt die Probleme auf einen Fehler in der Cloud zurück. Und das waren die Nachrichten. Das Wetter in Norddeutschland, es ist wechselnd bewölkt. Dazu kommt etwas Sonne, vereinzelt auch Schauer und Gewitter bei 19 bis 22 Grad. Morgen dann gibt es im Nordwesten Regen und Gewitter. Nach Osten und Südosten hin ist es freundlicher bei 19 bis 23 Grad. Am Donnerstag dann mal Regen, mal Gewitter und dazu kaum Sonne und 19 bis 22. Und ähnlich sieht es am Freitag aus, bewölkt, gebietsweise Regen. Und das dann bei 18 bis 24 Grad. Es ist 9.05 Uhr.
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6: mit Felix Oehlmann. Die Hildesheimer Stadtpolitik diskutiert in diesen Tagen ein geplantes Förderprogramm für die nördliche Innenstadt, den Bereich also zwischen Kaiserstraße und Hauptbahnhof inklusive Marienfriedhof und Butterborn. Dazu liegt ein Beschlussvorschlag der Verwaltung mit einem Gesamtumfang von fast 20 Millionen Euro vor, von denen mehr als die Hälfte durch Fördergelder gedeckt werden könnten. Das Thema kommt diesen Dienstag vor den Sozialausschuss und diesen Mittwoch vor den Finanz- und Stadtentwicklungsausschuss. Die Zahl der Menschen ohne Arbeit ist im Bereich der Agentur für Arbeit Hildesheim, den Landkreisen Hildesheim und Peine, wieder leicht zurückgegangen. Die Monatsstatistik für August weist 16.301 Personen als arbeitslos aus, 126 weniger als im Vormonat. Die Arbeitslosenquote liegt damit bei 7,2%. Handball-Drittligist HC Eintracht Hildesheim hat seinen Saisonauftakt gegen den TSV Anderten im letzten Moment verloren. Mit dem Abpfiff traf Andertens Robin Müller zum 34:35 Endstand. Müller hatte bis zum Sommer noch für die Eintracht gespielt.
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0: Ob in unseren Nachrichten oder als moderative Info, immer wieder mal ist bei uns im Programm was zu hören von Problemen mit Zügen in der Region oder Bussen oder Baustellen. Aber zum Beispiel in den Flieger zu steigen und diesen ganzen Problemen zu entschweben, das geht natürlich nicht. Wobei, vom Hildesheimer Flugplatz starten regelmäßig PrivatpilotInnen. Wie wird man das denn eigentlich? Was braucht es dazu? Jan Fischer ist 25 Jahre alt und Privatpilot. Philo Schäfer hatte Fragen.
1: Viele PilotInnen hatten schon als Kinder den Berufswunsch, erzählt Fischer im Gespräch. Das war auch bei ihm so. So kam Fischer konkret zum Fliegen.
2: Bei mir war das eigentlich, ja, ich habe irgendwann, ich glaube 2021 oder 2022 war das einfach Werbung gesehen auf Instagram damals, dass man in Hannover am Flughafen einen Schnupperflug machen konnte. So Flugzeug selber steuern, nach dem Motto stand da irgendwie drin und ich dachte, oh, was ist das denn? Und hatte da dann auch schon einen Job, der mir das quasi ermöglicht hat, dass ich mir das irgendwie auch, sag ich mal, dann bezahle. Also es mir leisten konnte, ist ein relativ teures Hobby. Und dann habe ich gedacht, ich probiere das einfach mal. Und sobald man dann das erste Mal irgendwie wirklich drin sitzt und dann ein bisschen durch die Gegend steuert, dann hat es einen eigentlich.
1: Mittlerweile fliegt der Privatpilot seit fast 4 Jahren. Seine Lizenz hat Fischer parallel zu seinem Studium begonnen und auch beendet. Die Flugzeuge, die er fliegt, mietet bzw. chartert er, wie es in der Fliegersprache korrekt heißt. Von der Größe her könne man sich die etwa 1 Tonne schweren Kleinflugzeuge vorstellen wie ein Auto mit Tragflächen. Und auch das Losfliegen am Hildesheimer Flugplatz läuft anders, als man es vielleicht vom Passagierflugzeug gewohnt ist.
2: Das ist eigentlich total unkompliziert. Also man kann sich das, also das ist ganz anders als ein typischer Verkehrsflughafen, wo man dann vielleicht mit Eurowings oder so in den Urlaub startet. Eigentlich läuft man wirklich aufs Vorfeld, je nachdem von wo man kommt. Da kann man in der Regel einfach über einen Parkplatz, läuft man da drauf, da gibt es keinen, das ist nicht abgeschlossen oder so. Wenn der Flugplatz eben, also der hat auch Öffnungszeiten, ne? wenn der zu ist, dann ist natürlich zu, aber wenn der Flugplatz geöffnet hat, läuft man einfach aufs Vorfeld, macht das Hallentor auf, wo das Flugzeug drin steht. Das kann man dann auch, sage ich mal, per Hand rausziehen. Zumindest kommt es gibt auch größere, mit denen das dann ein bisschen schwierig ist, gerade wenn es vollgetankt und schwer ist, dann zieht man vielleicht eher mal mit 2 Leuten. Aber in der Regel kriegt man das eigentlich alleine rausgezögelt. Dann macht man eine Vorflugkontrolle, geht einmal rum, schaut, ob alles noch dran ist und ob genug Sprit drin ist und so weiter. Und dann springt man rein und fliegt los. Meistens gibt es den Abend vorher noch ein bisschen Flugvorbereitung. Aber wenn man jetzt, sage ich mal, regelmäßig fliegt und in der Routine ist und so, dann kann man in einer Viertelstunde, 20 Minuten, nachdem man am Flugplatz angekommen ist, eigentlich schon bei laufendem Motor im Flieger sitzen. Und dann geht es auch schon los, man rollt zur Startbahn und ist, wenn man, wie gesagt, wenn man, also ich fliege relativ viel, ich bin da in der Routine, ich habe die Handgriffe dann, sage ich mal, ganz gut drauf, aber ich plane meistens so eine halbe Stunde, dann bin ich eine halbe Stunde vorher da und dann bin ich, sage ich mal, nach 30 Minuten ungefähr in der Luft.
1: Bei den Kleinflugzeugen handelt es sich oft um 4 bis 6 Sitzer. Da kann man sich schon mal auf einen Roadtrip in der Luft begeben. Das gemeinsame Fliegen bezeichnet Fischer als eines der schönsten Dinge an der Fliegerei.
2: Man kann ja jeden mitnehmen, also Freunde, Family, jemand, der eigentlich überhaupt nichts mit der Fliegerei zu tun hat sonst. Und eigentlich ist es aber für jeden ein totales Erlebnis. Ich meine, das ist einfach was Besonderes. So, wenn die Räder das erste Mal den Boden verlassen, wenn man das erste Mal irgendwie so an so einer Wolke vorbeifliegt oder so, da kriegt jeder so ein bisschen so ein Leuchten in den Augen. Das ist wirklich cool. Und man versucht in der Regel auch mit mehreren Leuten zu fliegen, weil allein, also mit mehreren kann man sich dann die Kosten ein bisschen teilen. Und es macht natürlich auch mehr Spaß.
1: Die Reiseziele für PrivatpilotInnen reichen vom nächstgelegensten Flughafen, was Fischer als Kaffeefliegerei bezeichnet, bis zu Zielen europaweit. Beliebt seien auch die Friesischen Inseln und Mallorca. Gleichzeitig, sagt Fischer, muss man Ziele, die weiter entfernt liegen, oft auch aufwendig vorbereiten. PilotInnen, die ihre Lizenz neu haben oder aber auch nicht regelmäßig fliegen würden, trauten sich solche Flüge oft nicht direkt zu. Eine Möglichkeit? Die monatlichen sogenannten Fly-Ins, die Fischer organisiert.
2: Wir machen die tatsächlich jeden Monat, so ein Fly-In nennt man das dann. Da kommen quasi alle von unterschiedlichen Plätzen in Deutschland mit ihren kleinen Fliegern angeflogen. Man trifft sich dann vor Ort, unternimmt irgendwas, schaut sich vielleicht was an.
1: Im August war das erste Treffen am Hildesheimer Flughafen. 100 Personen und 35 Flugzeuge. Laut Fischer das bisher größte Fly-In des Pilots Club. In dieser von ihm über die letzten 2 Jahre aufgebauten Community können alle Mitglied werden, die eine Privatpilotenlizenz haben.
2: Der Hintergrund war, dass ich genau dieses Thema hatte. Man fliegt, aber ist halt eben meistens alleine unterwegs. Man hat weder Leute, mit denen man tolle Flüge unternehmen kann, noch Leute, die man fragen kann, wenn man mal nach Mallorca will und hat das noch nie gemacht. Und wie sind die Verfahren da? Was für Kosten muss ich rechnen? Wie kann ich mich vorbereiten und so weiter?
1: In der Community könne man sich über all diese Themen austauschen und aus der Erfahrung der anderen PilotInnen lernen. Ziel war es einerseits, ein Netzwerk zu schaffen, aber auch Qualifizierungsinhalte für PilotInnen anzubieten und regelmäßige gemeinsame Flüge zu organisieren.
2: Und wirklich diese Durchmischung von Leuten, Charakteren, die sich dann austauschen über das Reden, was sie so erlebt haben auf dem Herflug und über das, was sie eben auch noch so vorhaben, das war einfach genial, ja.
0: Wer mal Höhenluft schnuppern möchte, auch ohne Flugschein, aber vielleicht im Heißluftballon oder zum Fallschirmspringen. Infos gibt's online auf flugplatz-hildesheim.de.

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1: Um 9:30 mit Felix Oehlmann. Die Schlagzeilen: Politik diskutiert Förderprogramm für die nördliche Innenstadt. Regionale Arbeitslosigkeit sinkt im August leicht. Handballsaisonauftakt der Eintracht geht in letzter Sekunde verloren. Und bei Harsumer Autohaus brennen zwei Fahrzeuge. Die Meldungen im Einzelnen. Die Hildesheimer Stadtpolitik diskutiert in diesen Tagen ein geplantes Förderprogramm für die nördliche Innenstadt, also den Bereich zwischen Kaiserstraße und Hauptbahnhof inklusive Marienfriedhof und Butterborn. Dazu liegt ein Beschlussvorschlag der Verwaltung vor, der einen Gesamtumfang von 19,5 Millionen Euro hat. Davon könnten 11 Millionen durch ein Städtebauförderprogramm von Bund und Land gedeckt werden. 3 Millionen würden aus Straßenausbaubeiträgen kommen und 5,5 Millionen müsste die Stadt selbst aufbringen. Die Vorlage hebt als zentrale

Bundesrat gab es verschiedene Ansichten zur Priorisierung der genannten Bereiche, etwa mit Blick auf das leerstehende Kaufhofgebäude in der Kerninnenstadt. Von Seiten der Stadtverwaltung hieß es, sie sehe in der nördlichen Innenstadt eine hohe Priorität und manche Probleme der zentralen Innenstadt ließen sich nicht über Städtebauförderung lösen. Dafür gäbe es andere Förderprogramme. Die Zahl der Menschen ohne Arbeit ist im Bereich der hiesigen Agentur für Arbeit, den Landkreisen Hildesheim und Peine, nach einem Anstieg im Juli wieder leicht zurückgegangen. Wie es in der neuen Monatsstatistik für den August heißt, waren 16.301 Personen als arbeitslos gemeldet und damit 126 weniger als im Vormonat. Für die Arbeitslosenquote bedeutet dies einen Rückgang von 7,3 auf 7,2%. Zugleich ging die Zahl freier Arbeitsstellen von rund 2280 auf 2200 zurück. Dies sei eine Entwicklung, die vorsichtig optimistisch stimme, so die Agenturchefin Eveline Beger. Ein wichtiges Signal sei etwa, dass im August 497 Menschen ihre Arbeitslosigkeit durch die Aufnahme einer Erwerbstätigkeit beenden konnten. So bleibe zwar der Arbeitsmarkt insgesamt herausfordernd, es komme aber wieder mehr Bewegung hinein. Handball-Drittligist HC Eintracht Hildesheim hat seinen Saisonauftakt gegen den TSV Anderten im letzten Moment noch verloren. Die Partie in der Sparkassenarena stand am Sonntagabend kurz vorm Ende 34:34. Doch dann traf Andertens Robin Müller, der letzte und vorletzte Saison noch Eintrachtler war, mit dem Abpfiff noch zum 34:35 Endstand. Das Spiel war insgesamt ausgeglichen verlaufen, die Eintracht hatte zur Halbzeit mit 18:17 hauchdünn geführt. Sie hat als nächstes zwei Auswärtsspiele, am kommenden Samstag bei der HSG Varel und am Freitag danach bei der TSG AH Bielefeld. In der Nacht zu Sonntag haben auf dem Gelände eines Autohauses in der Harsumer Siemensstraße zwei Fahrzeuge gebrannt. Wie die Polizei mitteilt, wurden dabei außerdem ein dritter Wagen, eine Garage sowie zwei Bäume beschädigt. Ein Zeuge hatte kurz vor 3 Uhr einen brennenden Wagen gemeldet und beim Eintreffen der Einsatzkräfte der Freiwilligen Feuerwehren aus Harsum und Kleinförste standen schon zwei Autos in Vollbrand. Die Höhe des entstandenen Schadens ist noch unbekannt. Die Polizei hat den Brandort beschlagnahmt und nimmt über das Kommissariat in Sarstedt oder die Inspektion Hildesheim Hinweise entgegen.

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1: Um 10 Uhr mit Michael Hafke. Die EU-Verteidigungsminister kommen heute im irischen Wicklow zu einem informellen Treffen zusammen. Dabei geht es vor allem um die militärische Unterstützung für die Ukraine. Aus der NDR-Nachrichtenredaktion Rainer Glitz.
2: Im Mittelpunkt des Treffens in Irland dürfte die Frage stehen, wie die ukrainische Luftverteidigung gestärkt werden kann. Dabei wird es auch um die Zusammenarbeit mit der dortigen Rüstungsindustrie gehen. Zudem soll die Zukunft der Ausbildung ukrainischer Soldaten in der EU besprochen werden. Auch die russische Schattenflotte und weitere mögliche Sanktionen gegen Russland stehen auf der Tagesordnung der Verteidigungsministerinnen und Minister. Bei einem am Abend beginnenden Treffen der EU-Außenminister soll ebenfalls die weitere Unterstützung der Ukraine eine zentrale Rolle spielen.
1: Die Zahl der Todesopfer nach der Sturzflutkatastrophe in Nepal und Tibet ist auf mehr als 1.000 gestiegen. Rettungskräfte suchen weiter nach Überlebenden. Auch Hubschrauber und Flugzeuge sind im Einsatz, da viele Gebiete nach wie vor nicht über Straßen und Brücken erreichbar sind. Mehr als 4.400 Menschen werden vermisst. Mehrere hundert sind offenbar in Tunneln von Wasserkraftwerken eingeschlossen. Sie können zum Teil mit Sauerstoff versorgt werden. Mit schwerem Gerät versuchen die Helfer, zu ihnen vorzudringen. Schlamm und Wasser versperren aber die Wege. Die Pflegebeauftragte der Bundesregierung Staffler hält eine Pleite der Pflegekassen für ausgeschlossen. Entsprechende Warnungen wies die CSU-Politikerin zurück. Aus Berlin an Katrin Mellmann.
3: Zwar reichten die Einnahmen nach Berechnungen des Spitzenverbands der gesetzlichen Kranken- und Pflegekassen GKV ab Oktober voraussichtlich nicht mehr aus, um alle Leistungen zu finanzieren. Die Kassen würden aber nicht zahlungsunfähig, sagte Staffler dem Bayerischen Rundfunk. Bundesdarlehen könnten die Zeit bis zum Start der geplanten Pflegereform Anfang kommenden Jahres überbrücken. Der GKV-Spitzenverband erwartet für dieses Jahr ein Defizit von rund 4,4 Milliarden Euro, für 2027 weitere 10 Milliarden. Die Reform soll die Pflegeversicherung deshalb dauerhaft stabilisieren. Zugleich will Staffler die Unterstützung von pflegenden Angehörigen sichern. Das kostet die Pflegeversicherung zusätzlich Geld und muss deshalb an anderer Stelle finanziert werden.
1: Heute startet mit dem Beginn der Berufsschule offiziell das neue Ausbildungsjahr. Auch im Norden sind viele junge Menschen noch auf der Suche nach einer Lehrstelle. Demgegenüber stehen tausende offene Plätze, für die die Betriebe bisher keine Azubis oder passenden Bewerber gefunden haben. Aus der NDR-Nachrichtenredaktion Uli Petersen.
4: In ganz Norddeutschland machen die Arbeitsagenturen all denen Mut, die noch einen Ausbildungsplatz suchen. Auf dem Markt sei gerade jetzt nach den Ferien sehr viel Bewegung. Und so gäbe es auch noch genug Chancen, kurzfristig eine Lehrstelle zu finden. Zum Beispiel suchen viele Unternehmen im Einzelhandel und Handwerksbetriebe weiter Azubis. Ein Tipp der Arbeitsagenturen: kurzfristig einen Termin bei der Berufsberatung vereinbaren. Denn im persönlichen Gespräch kann oft am besten geklärt werden, welcher Job zum eigenen Profil passt.
1: Ein großflächiger Ausfall bei Microsoft hat stundenlang den E-Mail-Verkehr von Millionen Nutzern weltweit gestört. Betroffen waren sowohl Unternehmenskunden von Microsoft 365 als auch private Nutzer des E-Mail-Dienstes Outlook. Wie der Konzern mitteilte, sind die Systeme inzwischen wieder angelaufen, sodass die Programme nach und nach wieder genutzt werden können. Probleme gab es vor allem beim Login sowie beim Empfang und Versand von E-Mails. Microsoft führt die Probleme auf einen Fehler in der Cloud zurück. Heute Abend wird der Aachener Friedenspreis verliehen. In diesem Jahr gibt es gleich zwei Auszeichnungen. Aus Aachen Christian van Hofe.
5: Gewinner sind zum einen die Palestinians and Jews for Peace aus Köln. Eine Gruppe, die sich ehrenamtlich für einen respektvollen Umgang zwischen Palästinensern und Juden einsetzt. Gegründet haben sie sich vor etwa 3 Jahren als Reaktion auf die eskalierende Gewalt im Nahen Osten nach dem 7. Oktober. Die zweite ausgezeichnete Gruppe ist die Organisation Unidos MN und das Team des queeren Sexshops The Smitten Kitten. Beide Organisationen stehen beispielhaft für den gewaltfreien Widerstand der Zivilgesellschaft in Amerika gegen die massiv eskalierende Gewalt der US-Einwanderungsbehörde ICE.
1: Und das waren die Nachrichten. Das Wetter in Norddeutschland, es ist wechselnd bewölkt, dazu gibt es etwas Sonne, vereinzelt sind auch Schauer und Gewitter dabei bei 19 bis 22 Grad. Morgen dann im Nordwesten Regen und Gewitter, nach Osten und Südosten hin ist es freundlicher bei 19 bis 23 Grad. Am Donnerstag dann gibt es mal Regen, mal Gewitter, dazu kaum Sonne und 19 bis 22 und ähnlich sieht es am Freitag aus, es ist bewölkt, dazu kommt gebietsweise Regen und das dann bei 18 bis 24 Grad. Es ist 10.05 Uhr.
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6: mit Felix Oehlmann. Die Hildesheimer Stadtpolitik diskutiert in diesen Tagen ein geplantes Förderprogramm für die nördliche Innenstadt, den Bereich also zwischen Kaiserstraße und Hauptbahnhof inklusive Marienfriedhof und Butterborn. Dazu liegt ein Beschlussvorschlag der Verwaltung mit einem Gesamtumfang von fast 20 Millionen Euro vor, von denen mehr als die Hälfte durch Fördergelder gedeckt werden könnten. Das Thema kommt diesen Dienstag vor den Sozialausschuss und diesen Mittwoch vor den Finanz- und Stadtentwicklungsausschuss. Die Zahl der Menschen ohne Arbeit ist im Bereich der Agentur für Arbeit Hildesheim, den Landkreisen Hildesheim und Peine, wieder leicht zurückgegangen. Die Monatsstatistik für August weist 16.301 Personen als arbeitslos aus, 126 weniger als im Vormonat. Die Arbeitslosenquote liegt damit bei 7,2%. Handball-Drittligist HC Eintracht Hildesheim hat seinen Saisonauftakt gegen den TSV Anderten im letzten Moment verloren. Mit dem Abpfiff traf Andertens Robin Müller zum 34:35 Endstand. Müller hatte bis zum Sommer noch für die Eintracht gespielt.
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1: Um 11 Uhr mit Michael Hafke. Der Deutsche Mieterbund sieht den Wohnungsmarkt weiter in einer tiefen Krise. Laut aktuellem Mietenreport fehlen aktuell etwa 1,4 Millionen Wohnungen. Aus der NDR Nachrichtenredaktion Martin Seiler.
2: Steigende Mieten, hohe Nebenkosten und fehlender bezahlbarer Wohnraum führen dazu, dass immer mehr Haushalte auf staatliche Unterstützung angewiesen sind, sagte Präsidentin Weber-Moritz bei der Vorstellung des Berichts. Wer den Sozialstaat stärken wolle, müsse den Wohnungsmarkt reparieren, so ihre Forderung. Aus dem Report geht auch hervor, dass es mit rund 1 Million noch nie so wenige Sozialwohnungen in Deutschland gab. Zudem befürchtet fast jeder dritte Mieter bzw. jede dritte Mieterin, dass sie ihre Wohnungen irgendwann nicht mehr bezahlen können. Über gestiegene Wohnkosten innerhalb eines Jahres berichteten 58% der Befragten. Der Mieterbund forderte die Bundesregierung auf, die Ursachen der Krise anzugehen, nämlich Mieten zu begrenzen, Sozialwohnungen zu schaffen und Menschen vor dem Verlust ihrer Wohnung zu schützen.
1: Die EU-Verteidigungsminister kommen heute im irischen Wicklow zu einem informellen Treffen zusammen. Dabei geht es vor allem um die militärische Unterstützung für die Ukraine. Aus der NDR Nachrichtenredaktion Rainer Glitz.
3: Im Mittelpunkt des Treffens in Irland dürfte die Frage stehen, wie die ukrainische Luftverteidigung gestärkt werden kann. Dabei wird es auch um die Zusammenarbeit mit der dortigen Rüstungsindustrie gehen. Zudem soll die Zukunft der Ausbildung ukrainischer Soldaten in der EU besprochen werden. Auch die russische Schattenflotte und weitere mögliche Sanktionen gegen Russland stehen auf der Tagesordnung der Verteidigungsministerinnen und Minister. Bei einem am Abend beginnenden Treffen der EU-Außenminister soll ebenfalls die weitere Unterstützung der Ukraine eine zentrale Rolle spielen.
1: Die Zahl der Todesopfer nach der Sturzflutkatastrophe in Nepal und Tibet ist auf mehr als 1.000 gestiegen. Rettungskräfte suchen weiter nach Überlebenden. Auch Hubschrauber und Flugzeuge sind im Einsatz, da viele Gebiete nach wie vor nicht über Straßen und Brücken erreichbar sind. Mehr als 4.400 Menschen werden vermisst. Mehrere hundert sind offenbar in Tunneln von Wasserkraftwerken eingeschlossen. Die Pflegebeauftragte der Bundesregierung Staffler hält eine Pleite der Pflegekassen für ausgeschlossen. Entsprechende Warnungen wies die CSU-Politikerin zurück. Aus Berlin an Katrin Mellmann.
4: Zwar reichten die Einnahmen nach Berechnungen des Spitzenverbands der gesetzlichen Kranken- und Pflegekassen GKV ab Oktober voraussichtlich nicht mehr aus, um alle Leistungen zu finanzieren. Die Kassen würden aber nicht zahlungsunfähig, sagte Staffler dem Bayerischen Rundfunk. Bundesdarlehen könnten die Zeit bis zum Start der geplanten Pflegereform Anfang kommenden Jahres überbrücken. Der GKV-Spitzenverband erwartet für dieses Jahr ein Defizit von rund 4,4 Milliarden Euro, für 2027 weitere 10 Milliarden. Die Reform soll die Pflegeversicherung deshalb dauerhaft stabilisieren. Zugleich will Staffler die Unterstützung von pflegenden Angehörigen sichern. Das kostet die Pflegeversicherung zusätzlich Geld und muss deshalb an anderer Stelle finanziert werden.
1: Heute startet mit dem Beginn der Berufsschule offiziell das neue Ausbildungsjahr. Auch im Norden sind viele junge Menschen noch auf der Suche nach einer Lehrstelle. Demgegenüber stehen tausende offene Plätze, für die die Betriebe bisher keine Azubis oder passenden Bewerber gefunden haben. Aus der Nachrichtenredaktion Uli Petersen.
5: In ganz Norddeutschland machen die Arbeitsagenturen all denen Mut, die noch einen Ausbildungsplatz suchen. Auf dem Markt sei gerade jetzt nach den Ferien sehr viel Bewegung. Und so gäbe es auch noch genug Chancen, kurzfristig eine Lehrstelle zu finden. Zum Beispiel suchen viele Unternehmen im Einzelhandel und Handwerksbetriebe weiter Azubis. Ein Tipp der Arbeitsagenturen: kurzfristig einen Termin bei der Berufsberatung vereinbaren. Denn im persönlichen Gespräch kann oft am besten geklärt werden, welcher Job zum eigenen Profil passt.
1: Ein großflächiger Ausfall bei Microsoft hat stundenlang den E-Mail-Verkehr von Millionen Nutzern weltweit gestört. Betroffen waren sowohl Unternehmenskunden von Microsoft 365 als auch private Nutzer des E-Mail-Dienstes Outlook. Wie der Konzern mitteilte, sind die Systeme inzwischen wieder angelaufen, sodass die Programme nach und nach wieder genutzt werden können. Probleme gab es vor allem beim Login sowie beim Empfang und Versand von E-Mails. Microsoft führt die Probleme auf einen Fehler in der Cloud zurück. Und das waren die Nachrichten. Das Wetter in Norddeutschland ist wechselnd bewölkt. Dazu kommt etwas Sonne und vereinzelt sind auch Schauer und Gewitter dabei bei 19 bis 22 Grad. Morgen dann gibt es im Nordwesten Regen und Gewitter. Nach Osten und Südosten hin ist es freundlicher und 19 bis 23 Grad. Dann am Donnerstag mal Regen, mal Gewitter. Dazu kaum Sonne und 19 bis 22. Und ähnlich sieht es am Freitag aus. Es ist bewölkt. Gebietsweise gibt es Regen und das dann bei 18 bis 24 Grad. Es ist 11.05 Uhr.
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6: mit Felix Oehlmann. Die Hildesheimer Stadtpolitik diskutiert in diesen Tagen ein geplantes Förderprogramm für die nördliche Innenstadt, den Bereich also zwischen Kaiserstraße und Hauptbahnhof inklusive Marienfriedhof und Butterborn. Dazu liegt ein Beschlussvorschlag der Verwaltung mit einem Gesamtumfang von fast 20 Millionen Euro vor, von denen mehr als die Hälfte durch Fördergelder gedeckt werden könnten. Das Thema kommt diesen Dienstag vor den Sozialausschuss und diesen Mittwoch vor den Finanz- und Stadtentwicklungsausschuss. Die Zahl der Menschen ohne Arbeit ist im Bereich der Agentur für Arbeit Hildesheim, den Landkreisen Hildesheim und Peine, wieder leicht zurückgegangen. Die Monatsstatistik für August weist 16.301 Personen als arbeitslos aus, 126 weniger als im Vormonat. Die Arbeitslosenquote liegt damit bei 7,2%. Handball-Drittligist HC Eintracht Hildesheim hat seinen Saisonauftakt gegen den TSV Anderten im letzten Moment verloren. Mit dem Abpfiff traf Andertens Robin Müller zum 34:35 Endstand. Müller hatte bis zum Sommer noch für die Eintracht gespielt.
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0: Mitte 20 und mal eben ins Flugzeug und besagtes Flugzeug dann über den Atlantik steuern. Als Privatpilot. Jan Fischer ist zwar so einer und auch so alt, trotzdem gehört da schon ein bisschen mehr zu so einem Trip. Philo Schäfer aus dem Tonkohle-Team, die hat sich von ihm Insider aus der Community geholt.
1: Man ist ja dann Teil einer größeren Flug-Community, wenn ich das richtig verstehe. Hat man viel Kontakt mit anderen Piloten, die auch Kleinflugzeuge, denke ich mal, fliegen, sind das oft?
2: Also eigentlich, das ist tatsächlich auch ein Thema oder der Grund, warum wir diese Community, mit der wir jetzt das Treffen in Hildesheim gemacht haben, warum wir die ins Leben gerufen haben. Tatsächlich ist es oft so, dass man für sich dieses Hobby ausübt, weil, ich sag mal, der typische Ablauf ist, die meisten Leute haben kein eigenes Flugzeug, das ist relativ teuer, sondern die meisten Leute leihen sich eins, also chartern eins, zum Beispiel von einem Verein oder von einer gewerblichen Flugschule, die Flugzeuge hat und die dann eben stundenweise verchartert. Und bei den meisten Anbietern ist halt das Ziel, dass das Flugzeug möglichst viel in der Luft ist, weil nur dann verdient es Geld und deswegen muss es halt ausgelastet werden. Und das hat halt zur Folge, dass die meisten Leute für 2 oder 4 Stunden dann irgendwie so ein Flugzeug gebucht haben. Dann kommt man zum Flugplatz, dann hat man seinen Slot, zack, zack, dann wird die Vorflugkontrolle gemacht, nochmal getankt, dann geht's ab und dann kommt man eben zurück und der nächste steht schon da und wartet und fliegt dann sozusagen direkt los. Und das hat so ein bisschen zum Ergebnis, dass man ja meistens wirklich einfach nur hinfährt, das irgendwie fix macht und dann wieder abhaut. Also es ist relativ schwer tatsächlich, es klingt total banal, aber es ist relativ schwer, sich ein Netzwerk aufzubauen aus Piloten oder Pilotinnen und Piloten, die dann auch wirklich, mit denen man wirklich dann auch gemeinsam was unternimmt, wo man sagt, hey, wir koordinieren es jetzt mal alle auf einen Tag, dann kommen wir da hin oder da machen wir vielleicht mal eine größere Reise ins Ausland oder so. Weil das einfach, ja, also ich will nicht sagen, die Rahmenbedingungen geben es nicht her. Wenn man es organisiert, klappt es dann schon alles, aber ja, es fällt einem nicht so zu wie bei jetzt einer Teamsportart, sage ich mal, wo man per se das mit mehreren ausübt.
1: Über was spricht man dann so mit anderen PilotInnen, wenn man selber Pilot ist?
2: Über Flugzeuge. Nein, also natürlich über Flugzeuge gibt es ja verschiedene Modelle und vor allem die Leute, die dann ein eigenes haben und so, dann ist man natürlich total interessiert und jeder zeigt dann gerne mal, was er da für Fluginstrumente drin hat und was das alles kann und hat und wie es aussieht und so weiter. Interessanterweise ist aber auch jeder Flug, den man macht, eigentlich anders, weil bei jedem sind die Wetterbedingungen anders. Es gibt so viele Flugplätze, wo man hin kann. Und meistens kommt sofort, wenn irgendwer sagt, hier warst du schon mal da, dann sagt er, ja, hier auf der Insel war ich schon mal, die war total cool, aber flieg doch lieber dahin, so nach dem Motto. Und dann entsteht meistens sofort irgendwie so ein, eigentlich so ein ganz cooles Gespräch über Ziele, über irgendwelche Reisen, die man gemacht hat, über irgendwelche Wetterbedingungen, mit denen man sich rumschlagen musste und so weiter.
1: Du hast auch erzählt, du warst Anfang des Jahres mit dem Flugzeug in Amerika. Wie kam das zustande?
2: Das war im Juni oder Juli, jetzt muss ich gerade mal überlegen, das ist noch gar nicht so lange her. Und es war so, dass eigentlich in Amerika einmal im Jahr im Juli so die weltgrößte Messe, das weltgrößte Event für die allgemeine Luftfahrt stattfindet. Das ist die Air Venture in Oshkosh. Das ist so ein Riesen-Event, da kommen also das ist nochmal eine ganz andere Größenordnung, da kommen innerhalb dieser 5 oder 7 Tage geht das Event, glaube ich, da kommen irgendwie 18.000 Flugzeuge sozusagen nur zu diesem Event. Das ist eine unglaubliche Zahl. Und es ist auch ein unglaublicher logistischer Aufwand, diese Flugzeuge da alle reinzukriegen und so. Und da wollten wir hin. Da wollten wir hinfliegen. Das ist eben so eine Sache, die macht man. Das ist ja eher so ein Once-in-a-Lifetime-Event, aber genau, und da sind wir dann im Juli gestartet über Schottland, Island, Grönland und Kanada bis nach Amerika, genau.
1: Cool, was sieht man denn dann so aus der Luft, aus so einem kleinen Flugzeug? Wie hoch fliegt man da?
2: Deutlich weiter unten als so ein Verkehrsflugzeug. Das heißt, man sieht auch deutlich mehr. Der erste Stopp war in Wick, das ist in Schottland. Richtig schön war dann Island, muss ich sagen. Da kommt man so über so eine, von Süden über so eine dunkle Küste rein. Die haben ja so typische schwarze Strände. Der nächste Stopp war Grönland. Das war auf jeden Fall mein Highlight, würde ich sagen. Da fliegt man dann über das gesamte Eisschild, was da oben ist. Was eine Ausdehnung hat, das kann man sich nicht vorstellen. Also da fliegt man wirklich stundenlang über so eine konturlose weiße Oberfläche, die auch 6.000, 7.000 Fuß oder so hoch ist. Also das Gelände ist da wirklich extrem hoch, ist alles Eis. Und wenn man über die Küste reinkommt, dann schwimmen da die Eisberge durch die Gegend und das und brechen da so ab. Das sieht wirklich unglaublich aus.
1: Wie lange hat die Reise dann gedauert insgesamt?
2: Also wir hatten Glück mit dem Wetter und sind haben unseren Zeitplan eingehalten. Wir sind innerhalb von 2 Tagen haben wir die gesamte Überquerung geschafft, also von Hannover bis Goose Bay in Kanada. Wir sind am ersten Tag nach Schottland und dann nach Island geflogen, haben übernachtet in Reykjavik. Am zweiten Tag dann über Kangerlussuaq in Grönland nach Goose Bay in Kanada. Also das heißt, das waren über 20 Stunden Flugzeit. Nur diese Überquerung, die haben wir eben in 2 Tagen tatsächlich schaffen können.
0: Ganz am Anfang hat Jan Fischer davon gesprochen, dass sich Fliegende in Hildesheim getroffen haben. Das war im letzten Monat. Und dazu hören Sie mehr in der nächsten Stunde.

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1: Um 11:30 mit Felix Oehlmann. Die Schlagzeilen: Politik diskutiert Förderprogramm für die nördliche Innenstadt. Regionale Arbeitslosigkeit sinkt im August leicht. Mutmaßliche Telefonbetrugsbeteiligte gehen der Polizei ins Netz. Und Kirchenmusikerinnen und Musiker treffen sich in Hildesheim. Die Meldungen im Einzelnen. Die Hildesheimer Stadtpolitik diskutiert in diesen Tagen ein geplantes Förderprogramm für die nördliche Innenstadt, also den Bereich zwischen Kaiserstraße und Hauptbahnhof inklusive Marienfriedhof und Butterborn. Dazu liegt ein Beschlussvorschlag der Verwaltung vor, der einen Gesamtumfang von 19,5 Millionen Euro hat. Davon könnten 11 Millionen durch ein Städtebauförderprogramm von Bund und Land gedeckt werden. 3 Millionen würden aus Straßenausbaubeiträgen kommen und 5,5 Millionen müsste die Stadt selbst aufbringen. Die Vorlage hebt als zentrale Vorhaben die Umgestaltung des Marienfriedhofs sowie der südlichen Hannoverschen Straße, nördlichen Osterstraße, Jan-Pallach-Straße sowie Lünzelstraße und Pepperwort hervor. Punktuelle Aufwertungen sind dazu auch in der Fußgängerzone vom Hauptbahnhof bis zur Kaiserstraßenkreuzung geplant. Die Vorlage wurde bisher nur im Ortsrat Stadtmitte Neustadt besprochen, kommt aber diesen Dienstag vor den Sozialausschuss und ist am Mittwoch Thema einer gemeinsamen Sitzung von Finanz- und Stadtentwicklungsausschuss, bevor dann am kommenden Montag im Rat eine Entscheidung fallen soll. Im Ortsrat gab es verschiedene Ansichten zur Priorisierung der genannten Bereiche, etwa mit Blick auf das leerstehende Kaufhofgebäude in der Kerninnenstadt. Von Seiten der Stadtverwaltung hieß es, sie sehe in der nördlichen Innenstadt eine hohe Priorität und manche Probleme der zentralen Innenstadt ließen sich nicht über Städtebauförderung lösen. Dafür gäbe es andere Förderprogramme.

Gleich ging die Zahl freier Arbeitsstellen von rund 2280 auf 2200 zurück. Dies sei eine Entwicklung, die vorsichtig optimistisch stimme, so die Agenturchefin Eveline Beger. Ein wichtiges Signal sei etwa, dass im August 497 Menschen ihre Arbeitslosigkeit durch die Aufnahme einer Erwerbstätigkeit beenden konnten. So bleibe zwar der Arbeitsmarkt insgesamt herausfordernd, es komme aber wieder mehr Bewegung hinein. Die Alfelder Polizei hat am späten Donnerstagnachmittag zwei Männer gefasst, die mutmaßlich an telefonischen Betrugsdelikten gegen Seniorinnen beteiligt waren. Laut Bericht von Polizei und Staatsanwaltschaft war es an dem Tag in Bad Gandersheim, Alfeld und Frieden zu drei Betrugstaten gleichen Typs gekommen. Die älteren Damen hatten Anrufe eines angeblichen Bankmitarbeiters erhalten, der sie unter dem Vorwand angeblich unberechtigter Abbuchungen dazu brachte, ihre Bankkarten samt PIN an einen Abholer auszuhändigen. Im Zuge der Ermittlungen ging ein Zeugenhinweis auf ein mutmaßliches Täterfahrzeug ein und dieser Wagen mit zwei 22 und 24 Jahre alten Männern aus Berlin wurde kurz danach in Alfeld angetroffen und gestoppt. Der 22-Jährige versuchte bei der Kontrolle zu fliehen, wurde aber gestellt. Beide Männer verbrachten die folgende Nacht in Polizeigewahrsam in Hildesheim. Der 22-Jährige soll bei den Taten der Abholer der Bankkarten gewesen sein. Gegen ihn wurde ein Untersuchungshaftbefehl wegen Fluchtgefahr erlassen. Der 24-Jährige soll sein Fahrer gewesen sein. Er wurde entlassen. Die Ermittlungen gegen beide gehen weiter, wobei auch mögliche Verbindungen zu ähnlichen Taten der letzten Zeit in der Region geprüft werden. Die hauptberuflichen Kirchenmusikerinnen und Musiker der Evangelisch-Lutherischen Landeskirche Hannover treffen sich diesen Dienstag und Mittwoch im Michaeliskloster in Hildesheim. Zu diesem alle vier Jahre stattfindenden sogenannten Generalkonvent werden 140 Teilnehmende erwartet, heißt es in der Ankündigung, darunter auch Landesbischof Ralf Meister. Im Mittelpunkt solle vor allem die Frage stehen, wie Kirchenmusik auch unter veränderten gesellschaftlichen und kirchlichen Rahmenbedingungen Menschen erreicht und Kirche mitgestaltet. Meister sagte, man wisse aus Untersuchungen, dass mehr als die Hälfte der Befragten Kirchenmusik als inspirierend empfinde und von ihr berührt ist. Sogar 43% der Konfessionslosen stimme dem zu. In der Landeskirche musizieren, eigenen Angaben nach, rund 52.000 Menschen regelmäßig in mehr als 2.300 Gruppen.

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1: Um 12 Uhr mit Tarek Yusbaşı. Der Deutsche Mieterbund sieht den Wohnungsmarkt weiter in einer tiefen Krise. Laut aktuellem Mietenreport fehlen aktuell etwa 1,4 Millionen Wohnungen. Aus der NDR-Nachrichtenredaktion Martin Seiler.
2: Steigende Mieten, hohe Nebenkosten und fehlender bezahlbarer Wohnraum führen dazu, dass immer mehr Haushalte auf staatliche Unterstützung angewiesen sind, sagte Präsidentin Weber-Moritz bei der Vorstellung des Berichts. Wer den Sozialstaat stärken wolle, müsse den Wohnungsmarkt reparieren, so ihre Forderung. Aus dem Report geht auch hervor, dass es mit rund 1 Million noch nie so wenige Sozialwohnungen in Deutschland gab. Zudem befürchtet fast jeder dritte Mieter bzw. jede dritte Mieterin, dass sie ihre Wohnungen irgendwann nicht mehr bezahlen können. Über gestiegene Wohnkosten innerhalb eines Jahres berichteten 58% der Befragten. Der Mieterbund forderte die Bundesregierung auf, die Ursachen der Krise anzugehen, nämlich Mieten zu begrenzen, Sozialwohnungen zu schaffen und Menschen vor dem Verlust ihrer Wohnung zu schützen.
1: Außenminister Wadefuhl kehrt aus aktuellem Anlass zwischen zwei Auslandsreisen kurzfristig zurück nach Berlin. Heute Nachmittag trifft er sich mit Innenminister Dobrindt. Grund dürfte der Drohnenvorfall am Leipziger Flughafen sein. Die Bundesregierung hatte angekündigt, ihre Erkenntnisse zu veröffentlichen und auf den Fund der Sprengstoffdrohne Anfang August zu reagieren. In Fachkreisen wird vermutet, dass Russland dafür verantwortlich ist. Die Regierung hat sich bisher nicht dazu geäußert. Die Inflationsrate im Euroraum ist weiter gestiegen. Nach Schätzungen des EU-Statistikamts sind die Verbraucherpreise im August um 3,3% gestiegen. Im Juli hatte die Inflationsrate noch unter 3% gelegen. Das ist der höchste Stand seit 2023. Aus Brüssel, Sarah Lopez.
3: Die hohen Energiepreise sind weiter der Haupttreiber für den Anstieg der Inflationsrate. Nach Angaben von Eurostat sind die Energiepreise innerhalb eines Jahres um etwa 14,3% angestiegen. Vergleichsweise gering war dafür die Verteuerung von Lebensmitteln, Alkohol und Tabak. In Deutschland lag die Inflationsrate im vergangenen Monat unter dem Euroraumdurchschnitt. Besonders hoch war sie in Litauen, Bulgarien und auf Zypern. Mittelfristig strebt die Europäische Zentralbank eine Inflationsrate von 2% an. Nächste Woche wird sich entscheiden, ob die EZB den Leitzins erhöhen wird, um gegen die hohe Inflationsrate anzusteuern.
1: Wegen einer Bombenentschärfung haben in Wilhelmshaven etwa 13.600 Menschen ihre Häuser und Wohnungen verlassen. Das Gebiet in einem Radius von 1.000 Metern um den Fundort des Blindgängers wurde bis 11 Uhr evakuiert. Wie lange die Bombenentschärfung dauert und wann die Menschen zurückkehren dürfen, ist nach Angaben einer Sprecherin der Stadt Wilhelmshaven unklar. Bei Arbeiten im Marinearsenal war gestern eine US-amerikanische 5-Zentner-Bombe aus dem Zweiten Weltkrieg entdeckt worden. Alkohol soll an allen Bahnhöfen in Deutschland bis Mitte Oktober nach und nach verboten werden. In Hamburg, Bremen und Hannover gilt das schon seit einiger Zeit. Heute sind mit Kiel und Braunschweig zwei weitere Bahnhöfe im Norden dazugekommen. Michael Kück aus der NDR-Nachrichtenredaktion berichtet, ob davon auszugehen ist, dass ein solches Alkoholverbot durchgesetzt werden kann.
4: Ja, im Grunde muss man ganz klar sagen, nein. Denn durchsetzen müssten das die Mitarbeiter der DB Sicherheit. Die Bahn aber bräuchte dafür viele zusätzliche Beschäftigte und das ist nicht geplant, heißt es vom Konzern. Darüber hinaus ist ja die Bundespolizei für die Sicherheit an Bahnhöfen zuständig, aber auch die hat schon alle Hände voll zu tun und klagt über zu wenig Personal. Und dann gibt's natürlich auch Situationen, wo es ganz einfach kaum möglich ist, ein Alkoholverbot in Bahnhöfen zu kontrollieren, etwa wenn an Fußball-Bundesliga-Spieltagen tausende Fans da durchziehen. Deshalb sagt die Bahn, wir werden das natürlich überprüfen, aber je nach Lage und Situation mit Augenmaß.
1: In Hamburg ist die größte Schiffbaumesse der Welt gestartet. Rund 50.000 Fachleute werden bis Freitag in den Messehallen erwartet. Es geht zum Beispiel um Themen wie KI, alternative Kraftstoffe oder um mehr Sicherheit für die Häfen. Die maritime Branche in Deutschland wächst so stark wie seit Jahren nicht. Die Branche spricht vom zweithöchsten Auftragseingang ihrer Geschichte und rechnet mit Zehntausenden neuen Jobs. Das waren die Nachrichten. Das Wetter in Norddeutschland. Wolken und Sonne, zeitweise Schauer und vereinzelt Gewitter, 19 bis 22 Grad. Morgen überwiegend trocken, zur Nordsee hin etwas Regen bei Höchstwerten von 19 bis 23 Grad. Am Donnerstag zeitweilig Schauer, teils Gewitter, die Temperaturen liegen um 20 Grad und am Freitag dann zum Teil kräftiger Regen bei Höchstwerten bis 24 Grad. Es ist 12.05 Uhr.
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5: mit Felix Oehlmann. Die Hildesheimer Stadtpolitik diskutiert in diesen Tagen ein geplantes Förderprogramm für die nördliche Innenstadt, den Bereich also zwischen Kaiserstraße und Hauptbahnhof inklusive Marienfriedhof und Butterborn. Dazu liegt ein Beschlussvorschlag der Verwaltung mit einem Gesamtumfang von fast 20 Millionen Euro vor, von denen mehr als die Hälfte durch Fördergelder gedeckt werden könnten. Das Thema kommt diesen Dienstag vor den Sozialausschuss und diesen Mittwoch vor den Finanz- und Stadtentwicklungsausschuss. Die Zahl der Menschen ohne Arbeit ist im Bereich der Agentur für Arbeit Hildesheim, den Landkreisen Hildesheim und Peine, wieder leicht zurückgegangen. Die Monatsstatistik für August weist 16.301 Personen als arbeitslos aus, 126 weniger als im Vormonat. Die Arbeitslosenquote liegt damit bei 7,2%. Handball-Drittligist HC Eintracht Hildesheim hat seinen Saisonauftakt gegen den TSV Anderten im letzten Moment verloren. Mit dem Abpfiff traf Andertens Robin Müller zum 34:35 Endstand. Müller hatte bis zum Sommer noch für die Eintracht gespielt.
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6: 12:07 und ich habe ein bisschen was auf der Karte. Ich fange mal ganz östlich an, am Rande des Sendegebietes, die A391 Richtung Braunschweig Nord. Zwischen Braunschweig-Weststadt und Lehndorf, Gefahr durch eine ungesicherte Unfallstelle. Dann auf der A2 Richtung Hannover. Zwischen Braunschweig-Wartenbüttel und der Raststätte Zweidorf-Holz Nord. Haben sich Reifenteile verteilt. Dann laufen Personen auf der A7 Richtung Kassel herum, also nicht auf hin und her, aber durch ein kaputtes Auto, ich vermute mal, da gehören die zu, haben wir eine Gefahrenmeldung A7 Richtung Kassel zwischen dem Kreuz Hannover Ost und Hannover Anderten. Kaputtes Auto und Personen auf der Fahrbahn und bei uns hier um die Ecke A7 Richtung Hannover zwischen dem Dreieck Salzgitter und Derneburg Salzgitter. Ungesicherte Unfallstelle plus Gegenstände auf der Fahrbahn, ohne dass die jetzt genau spezifiziert sind. Fahren Sie generell vorsichtig. Kommen Sie entspannt an Ihr Ziel, wenn Sie gerade irgendwie irgendwo auf Reisen sind, unterwegs, am Steuer, passiv, reisend, wie auch immer, kommen Sie gut an.
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6: Mit Alexander Polikowski. Jetzt eine sonnige Phase mal wieder an diesem Tag, der durchaus wechselhaft ausfällt. Auch Regen wartet auf uns. So 15, 16 Uhr Stunde, da geht's dann los. Und das kann sich auch ein bisschen durch den Abend hinziehen. Das schon mal als Info.

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1: So hoch wie der gerade eben besungene Astronaut kommt man von Hildesheim zwar nicht hinaus, aber es gibt ja in dieser Stadt nicht nur einen Hafen, sondern auch einen Flugplatz. Und von dort haben wir uns tatsächlich mal pilotige Insider geholt. Die gibt's gleich zu hören.

0: Ob in unseren Nachrichten oder als moderative Info, immer wieder mal ist bei uns im Programm was zu hören von Problemen mit Zügen in der Region oder Bussen oder Baustellen. Aber zum Beispiel in den Flieger zu steigen und diesen ganzen Problemen zu entschweben, das geht natürlich nicht. Wobei, vom Hildesheimer Flugplatz starten regelmäßig PrivatpilotInnen. Wie wird man das denn eigentlich? Was braucht es dazu? Jan Fischer ist 25 Jahre alt und Privatpilot. Philo Schäfer hatte Fragen.
1: Viele PilotInnen hatten schon als Kinder den Berufswunsch, erzählt Fischer im Gespräch. Das war auch bei ihm so. So kam Fischer konkret zum Fliegen.
2: Bei mir war das eigentlich, ja, ich habe irgendwann, ich glaube 2021 oder 2022 war das einfach Werbung gesehen auf Instagram damals, dass man in Hannover am Flughafen einen Schnupperflug machen konnte. So Flugzeug selber steuern, nach dem Motto stand da irgendwie drin und ich dachte, oh, was ist das denn? Und hatte da dann auch schon einen Job, der mir das quasi ermöglicht hat, dass ich mir das irgendwie auch, sag ich mal, dann bezahle. Also es mir leisten konnte, ist ein relativ teures Hobby. Und dann habe ich gedacht, ich probiere das einfach mal. Und sobald man dann das erste Mal irgendwie wirklich drin sitzt und dann ein bisschen durch die Gegend steuert, dann hat es einen eigentlich.
1: Mittlerweile fliegt der Privatpilot seit fast 4 Jahren. Seine Lizenz hat Fischer parallel zu seinem Studium begonnen und auch beendet. Die Flugzeuge, die er fliegt, mietet bzw. chartert er, wie es in der Fliegersprache korrekt heißt. Von der Größe her könne man sich die etwa 1 Tonne schweren Kleinflugzeuge vorstellen wie ein Auto mit Tragflächen. Und auch das Losfliegen am Hildesheimer Flugplatz läuft anders, als man es vielleicht vom Passagierflugzeug gewohnt ist.
2: Das ist eigentlich total unkompliziert. Also man kann sich das, also das ist ganz anders als ein typischer Verkehrsflughafen, wo man dann vielleicht mit Eurowings oder so in den Urlaub startet. Eigentlich läuft man wirklich aufs Vorfeld, je nachdem von wo man kommt. Da kann man in der Regel einfach über einen Parkplatz, läuft man da drauf. Da gibt es keinen, das ist nicht abgeschlossen oder so. Wenn der Flugplatz eben, also der hat auch Öffnungszeiten, ne? wenn der zu ist, dann ist natürlich zu. Aber wenn der Flugplatz geöffnet hat, läuft man einfach aufs Vorfeld, macht das Hallentor auf, wo das Flugzeug drin steht. Das kann man dann auch, sage ich mal, per Hand rausziehen. Es gibt auch größere, mit denen das dann ein bisschen schwierig ist. Gerade wenn es vollgetankt und schwer ist, dann zieht man vielleicht eher mal mit 2 Leuten. Aber in der Regel kriegt man das eigentlich alleine rausgezögelt. Dann macht man eine Vorflugkontrolle, geht einmal rum, schaut, ob alles noch dran ist und ob genug Sprit drin ist und so weiter. Und dann springt man rein und fliegt los. Meistens gibt es den Abend vorher noch ein bisschen Flugvorbereitung. Aber wenn man jetzt, sage ich mal, regelmäßig fliegt und in der Routine ist und so, dann kann man in einer Viertelstunde, 20 Minuten, nachdem man am Flugplatz angekommen ist, eigentlich schon bei laufendem Motor im Flieger sitzen. Und dann geht es auch schon los, man rollt zur Startbahn und ist, wenn man, wie gesagt, wenn man, also ich fliege relativ viel, ich bin da in der Routine, ich habe die Handgriffe dann, sage ich mal, ganz gut drauf, aber ich plane meistens so eine halbe Stunde, dann bin ich eine halbe Stunde vorher da und dann bin ich, sage ich mal, nach 30 Minuten ungefähr in der Luft.
1: Bei den Kleinflugzeugen handelt es sich oft um 4 bis 6 Sitzer. Da kann man sich schon mal auf einen Roadtrip in der Luft begeben. Das gemeinsame Fliegen bezeichnet Fischer als eines der schönsten Dinge an der Fliegerei.
2: Man kann ja jeden mitnehmen, also Freunde, Family, jemand, der eigentlich überhaupt nichts mit der Fliegerei zu tun hat sonst. Und eigentlich ist es aber für jeden ein totales Erlebnis. Ich meine, das ist einfach was Besonderes. So, wenn die Räder das erste Mal den Boden verlassen, wenn man das erste Mal irgendwie so an so einer Wolke vorbeifliegt oder so, da kriegt jeder so ein bisschen so ein Leuchten in den Augen. Das ist wirklich cool. Und man versucht in der Regel auch mit mehreren Leuten zu fliegen, weil allein, also mit mehreren kann man sich dann die Kosten ein bisschen teilen. Und es macht natürlich auch mehr Spaß.
1: Die Reiseziele für PrivatpilotInnen reichen vom nächstgelegensten Flughafen, was Fischer als Kaffeefliegerei bezeichnet, bis zu Zielen europaweit. Beliebt seien auch die friesischen Inseln und Mallorca. Gleichzeitig, sagt Fischer, muss man Ziele, die weiter entfernt liegen, oft auch aufwendig vorbereiten. PilotInnen, die ihre Lizenz neu haben oder aber auch nicht regelmäßig fliegen würden, trauten sich solche Flüge oft nicht direkt zu. Eine Möglichkeit? Die monatlichen sogenannten Fly-Ins, die Fischer organisiert.
2: Wir machen die tatsächlich jeden Monat, also Fly-In nennt man das dann. Da kommen quasi alle von unterschiedlichen Plätzen in Deutschland mit ihren kleinen Fliegern angeflogen. Man trifft sich dann vor Ort, unternimmt irgendwas, schaut sich vielleicht was an.
1: Im August war das erste Treffen am Hildesheimer Flughafen. 100 Personen und 35 Flugzeuge. Laut Fischer das bisher größte Fly-In des Pilots Club. In dieser von ihm über die letzten 2 Jahre aufgebauten Community können alle Mitglied werden, die eine Privatpilotenlizenz haben.
2: Der Hintergrund war, dass ich genau dieses Thema hatte. Man fliegt, aber ist halt eben meistens alleine unterwegs. Man hat weder Leute, mit denen man tolle Flüge unternehmen kann, noch Leute, die man fragen kann, wenn man mal nach Mallorca will und hat das noch nie gemacht. Und wie sind die Verfahren da? Was für Kosten muss ich rechnen? Wie kann ich mich vorbereiten und so weiter?
1: In der Community könne man sich über all diese Themen austauschen und aus der Erfahrung der anderen PilotInnen lernen. Ziel war es einerseits, ein Netzwerk zu schaffen, aber auch Qualifizierungsinhalte für PilotInnen anzubieten und regelmäßige gemeinsame Flüge zu organisieren.
2: Und wirklich diese Durchmischung von Leuten, Charakteren, die sich dann austauschen über das Reden, was sie so erlebt haben auf dem Herflug und über das, was sie eben auch noch so vorhaben, das war einfach genial, ja.
0: Wer mal Höhenluft schnuppern möchte, auch ohne Flugschein, aber vielleicht im Heißluftballon oder zum Fallschirmspringen. Infos gibt's online auf flugplatz-hildesheim.de.

Hildesheims nördliche Innenstadt soll gefördert werden mit einem Programm, über das jetzt erstmal die Stadtpolitik diskutieren darf. Erst die Infos dazu gleich in unseren Nachrichten. Unter anderem dazu kurz vor 12:30 haben wir es.

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1: Um 12:30 mit Felix Oehlmann. Die Schlagzeilen: Politik diskutiert Förderprogramm für die nördliche Innenstadt. Regionale Arbeitslosigkeit sinkt im August leicht. Handballsaisonauftakt der Eintracht geht in letzter Sekunde verloren. Und bei Harsumer Autohaus brennen 2 Fahrzeuge. Die Meldungen im Einzelnen. Die Hildesheimer Stadtpolitik diskutiert in diesen Tagen ein geplantes Förderprogramm für die nördliche Innenstadt, also den Bereich zwischen Kaiserstraße und Hauptbahnhof inklusive Marienfriedhof und Butterborn. Dazu liegt ein Beschlussvorschlag der Verwaltung vor, der einen Gesamtumfang von 19,5 Millionen Euro hat. Davon könnten 11 Millionen durch ein Städtebauförderprogramm von Bund und Land gedeckt werden. 3 Millionen würden aus Straßenausbaubeiträgen kommen und 5,5 Millionen müsste die Stadt selbst aufbringen. Die Vorlage hebt als zentrale Vorhaben die Umgestaltung des Marienfriedhofs sowie der südlichen Hannoverschen Straße, nördlichen Osterstraße, Jan-Pallach-Straße sowie Lünzelstraße und Pepperwort hervor. Punktuelle Aufwertungen sind dazu auch in der Fußgängerzone vom Hauptbahnhof bis zur Kaiserstraßenkreuzung geplant. Die Vorlage wurde bisher nur im Ortsrat Stadtmitte Neustadt besprochen, kommt aber diesen Dienstag vor den Sozialausschuss und ist am Mittwoch Thema einer gemeinsamen Sitzung von Finanz- und Stadtentwicklungsausschuss, bevor dann am kommenden Montag im Rat eine Entscheidung fallen soll. Im Ortsrat gab es verschiedene Ansichten zur Priorisierung der genannten Bereiche, etwa mit Blick auf das leerstehende Kaufhofgebäude in der Kerninnenstadt. Von Seiten der Stadtverwaltung hieß es, sie sehe in der nördlichen Innenstadt eine hohe Priorität und manche Probleme der zentralen Innenstadt ließen sich nicht über Städtebauförderung lösen. Dafür gäbe es andere Förderprogramme. Die Zahl der Menschen ohne Arbeit ist im Bereich der hiesigen Agentur für Arbeit, den Landkreisen Hildesheim und Peine, nach einem Anstieg im Juli wieder leicht zurückgegangen. Wie es in der neuen Monatsstatistik für den August heißt, waren 16.301 Personen als arbeitslos gemeldet und damit 126 weniger als im Vormonat. Für die Arbeitslosenquote bedeutet dies einen Rückgang von 7,3 auf 7,2%. Zugleich ging die Zahl freier Arbeitslosen

0: Handball-Drittligist HC Eintracht Hildesheim hat seinen Saisonauftakt gegen den TSV Anderten im letzten Moment noch verloren. Die Partie in der Sparkassenarena stand am Sonntagabend kurz vorm Ende 34:34. Doch dann traf Andertens Robin Müller, der letzte und vorletzte Saison noch Eintrachtler war, mit dem Abpfiff noch zum 34:35 Endstand. Das Spiel war insgesamt ausgeglichen verlaufen. Die Eintracht hatte zur Halbzeit mit 18:17 hauchdünn geführt. Sie hat als nächstes zwei Auswärtsspiele, am kommenden Samstag bei der HSG Varel und am Freitag danach bei der TSG AH Bielefeld. In der Nacht zu Sonntag haben auf dem Gelände eines Autohauses in der Harsumer Siemensstraße zwei Fahrzeuge gebrannt. Wie die Polizei mitteilt, wurden dabei außerdem ein dritter Wagen, eine Garage sowie zwei Bäume beschädigt. Ein Zeuge hatte kurz vor 3 Uhr einen brennenden Wagen gemeldet und beim Eintreffen der Einsatzkräfte der Freiwilligen Feuerwehren aus Harsum und Kleinförste standen schon zwei Autos in Vollbrand. Die Höhe des entstandenen Schadens ist noch unbekannt. Die Polizei hat den Brandort beschlagnahmt und nimmt über das Kommissariat in Sarstedt oder die Inspektion Hildesheim Hinweise entgegen.
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2: 12:36 Uhr. A7 Richtung Hannover. Zwischen dem Dreieck Salzgitter und Derneburg-Salzgitter. Es haben sich Gegenstände auf der Fahrbahn verteilt und es besteht Gefahr durch eine immer noch ungesicherte Unfallstelle. Dafür sind ein paar Meldungen aufgehoben. Ja, sonst habe ich tatsächlich nichts mehr auf der Karte. Da hat sich ja doch einiges zum Positiven gewendet. Vor einer halben Stunde habe ich noch so 4 Stück vorgelesen. Gut, dann bitte weiterhin vorsichtig fahren an alle, die noch unterwegs sind. Sie machen das schon. Kommen Sie gut ans Ziel.

Tatsächlich ist es auf den Malediven gerade relativ bedeckt und bewölkt. Also hier haben wir wahrscheinlich sogar gerade mehr Sonne. Temperaturmäßig ist da natürlich schon ein Unterschied gegeben und das Wasser, ja, ist da vielleicht auch ein bisschen blauer. Trotzdem kann man natürlich auch hier in der Region gut was mitnehmen. Ich weiß nicht, ob Ihr Urlaub jetzt schon hinter Ihnen liegt, wie viel Kapazitäten Sie heute haben, ob es Sie zum Beispiel nach Hannover zieht. In Sachen Live-Musik geht da nämlich einiges. Eine Sache hier in Hildesheim selber muss leider ausfallen. Zu allem haben wir gleich ein paar Infos in einem, ja, ich würde fast schon sagen, Veranstaltungshinweis spezial. Alles zumindest unter dem großen Motto Live-Musik. Teilweise sogar mit freiem Eintritt. Dazu dann gleich alle Infos, die Sie brauchen.

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1: Mit Henry Schnur. Heute in einer Musikvariante. Wer sich auf Heinz Ratz heutigen Auftritt um 19.30 Uhr in der Kulturfabrik Löseke gefreut hat, für den haben wir eine kurze Info. Das Konzert fällt aus, ein Ersatztermin ist nicht bekannt. Die Musik des Singer-Songwriters, der sich auch als Liedermacher, Schriftsteller und Theatermann bezeichnet, kann man jedoch auch von zu Hause aus hören. Das kann zum Beispiel so klingen.

0: Wer dazu anstelle des Live-Konzerts im eigenen Wohnzimmer Party machen möchte, der ist vollkommen frei, das zu tun und vielleicht noch ein paar Freunde einzuladen. Sie hören stattdessen lieber Folk- oder Indie-Pop-Musik, so wie die hier. Tja, das war Tja. Der Künstler aus Hamburg tritt um 20 Uhr als Teil seiner dritten Solotour im Pavillon Hannover auf. Auch interessant, im Juli war er zu Gast bei Inas Nacht. Unterstützt wird das Konzert von Dani Lia, die seit 2021 Musik veröffentlicht. Karten kosten im Internet 50,49 €. Heute Abend ist außerdem beim Ruby Tuesday in Hannover die vierköpfige Indie-Pop-Band Versace zu hören. Aktiv sind sie seit 2020. Die Single Hinterm Eis gibt einen Vorgeschmack auf das zweite Album, das Ende des Monats erscheint. Hier ein kleiner Ausschnitt. Und hinterm Eis schläft dein Gesicht und ich vermisse dich. Hinterm Eis schläft dein Gesicht. Wem das gefallen hat, der wird sich auf ihren Auftritt im Café Glocksee freuen. Der Einlass zur kostenlosen Veranstaltung beginnt um 20 Uhr, der Auftritt selber um 21.30 Uhr. Das waren einige Veranstaltungstipps für heute. Weitere finden Sie online auf stadtmagazin-publik.de.
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2: Zum eben gerade angesprochenen Tjarek. Wundert mich ein bisschen, dass der als Newcomer tatsächlich schon 50 Euro kostet, wenn man sich das Konzert geben möchte. Aber gut, millionenfache Klicks und Aufrufe, die machen natürlich schon was mit der Popularität. Falls Sie da mal reinhören möchten, ich habe Ihnen ein etwas längeres Hörbeispiel mitgebracht. Hier ist Tjarek, heute in Hannover. Vielleicht auch dann mit diesem Song hier. Das Größte, was es gibt.

0: 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Unter anderem auch mit einem Wahlspezial. Also nächste Woche Sonntag, wenn Sie alle dann hoffentlich die Wahlkabinen hinter sich gelassen haben und Ihr Kreuzchen abgegeben haben, schauen wir im Studio und live von Wahlpartys in der Stadt, wie sich die Ergebnisse so verteilen, was es da Neues geben wird, was möglich ist. Hören Sie da gerne bei uns rein. Das ist aber gar nicht mal das Erste, was dann jetzt die kommenden Tage im September bei uns ansteht in Sachen Lokalpolitik, denn nächsten Montag, in genau einer Woche, haben wir noch das hier.
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Ich hoffe, Sie sind bislang gut in den September gekommen. Das war der Toncoole Mittag für heute. Mein Name ist Alexander Polikowski. Kommen Sie gut durch den Rest des Tages.

0: Der Deutsche Mieterbund sieht den Wohnungsmarkt weiter in einer tiefen Krise. Laut aktuellem Mietenreport fehlen aktuell etwa 1,4 Millionen Wohnungen.
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2: Steigende Mieten, hohe Nebenkosten und fehlender bezahlbarer Wohnraum führen dazu, dass immer mehr Haushalte auf staatliche Unterstützung angewiesen sind, sagte Präsidentin Weber-Moritz bei der Vorstellung des Berichts. Wer den Sozialstaat stärken wolle, müsse den Wohnungsmarkt reparieren, so ihre Forderung. Aus dem Report geht auch hervor, dass es mit rund 1 Million noch nie so wenige Sozialwohnungen in Deutschland gab. Zudem befürchtet fast jeder dritte Mieter bzw. jede dritte Mieterin, dass sie ihre Wohnungen irgendwann nicht mehr bezahlen können. Über gestiegene Wohnkosten innerhalb eines Jahres berichteten 58% der Befragten. Der Mieterbund forderte die Bundesregierung auf, die Ursachen der Krise anzugehen, nämlich Mieten zu begrenzen, Sozialwohnungen zu schaffen und Menschen vor dem Verlust ihrer Wohnung zu schützen.
0: Außenminister Wadephul und Innenminister Dobrindt treffen sich heute Nachmittag kurzfristig in Berlin. Es dürfte um den Sprengstoff-Drohnenfund am Flughafen Leipzig-Halle gehen. Die beiden Minister wollen sich wohl auch öffentlich dazu äußern. Aus Berlin, Gabor Hallas.
3: Mehrere Medien berichten, dass die Bundesregierung davon überzeugt ist, dass die Spur nach Russland führt. Sie berufen sich dabei auf Sicherheitskreise. Auch EU-Außenbeauftragte Kallas erklärte, dass vieles auf Russland hindeute. Außenminister Wadephul sagte am Morgen, Deutschland lasse sich in keiner Weise einschüchtern. Er kündigte Reaktionen, aber keine Überreaktionen an. Möglicherweise könnten russische Diplomaten ausgewiesen werden oder Einrichtungen wie das russische Haus geschlossen werden. Denkbar sind auch weitere Sanktionen, zum Beispiel gegen russische Firmen oder auch gegen die Schattenflotte, also Tanker, die russisches Öl weiter in andere Länder transportieren.
0: Alkohol soll an allen Bahnhöfen in Deutschland bis Mitte Oktober nach und nach verboten werden. In Hamburg, Bremen und Hannover gilt das schon seit einiger Zeit. Heute sind mit Kiel und Braunschweig zwei weitere Bahnhöfe im Norden dazugekommen. Michael Kück aus der NDR-Nachrichtenredaktion berichtet, ob davon auszugehen ist, dass ein solches Alkoholverbot durchgesetzt werden kann.
4: Ja, im Grunde muss man ganz klar sagen, nein. Denn durchsetzen müssten das die Mitarbeiter der DB Sicherheit. Die Bahn aber bräuchte dafür viele zusätzliche Beschäftigte und das ist nicht geplant, heißt es vom Konzern. Darüber hinaus ist ja die Bundespolizei für die Sicherheit an Bahnhöfen zuständig, aber auch die hat schon alle Hände voll zu tun und klagt über zu wenig Personal. Und dann gibt es natürlich auch Situationen, wo es ganz einfach kaum möglich ist, ein Alkoholverbot in Bahnhöfen zu kontrollieren, etwa wenn an Fußball-Bundesliga-Spieltagen tausende Fans da durchziehen. Deshalb sagt die Bahn, wir werden das natürlich überprüfen, aber je nach Lage und Situation mit Augenmaß.
0: In Hamburg ist die größte Schiffbaumesse der Welt gestartet. Rund 50.000 Fachleute werden bis Freitag in den Messehallen erwartet. Es geht zum Beispiel um Themen wie KI, alternative Kraftstoffe oder um mehr Sicherheit für die Häfen. Die maritime Branche in Deutschland wächst so stark wie seit Jahren nicht. Die Branche spricht vom zweithöchsten Auftragseingang ihrer Geschichte und rechnet mit Zehntausenden neuen Jobs. Wegen einer Bombenentschärfung haben in Wilhelmshaven etwa 13.600 Menschen ihre Häuser und Wohnungen verlassen. Das Gebiet in einem Radius von 1.000 Metern um den Fundort des Blindgängers wurde bis 11 Uhr evakuiert. Wie lange die Bombenentschärfung dauert und wann die Menschen zurückkehren dürfen, ist nach Angaben einer Sprecherin der Stadt Wilhelmshaven unklar. Bei Arbeiten im Marinearsenal war gestern eine US-amerikanische 5-Zentner-Bombe aus dem Zweiten Weltkrieg entdeckt worden. Die Nordseeinsel Helgoland wird über ein Seekabel mit Strom versorgt. Weil es durch die Gezeitenmehrfach freigespült wurde, plant der Versorger Schleswig-Holstein-Netz jetzt für Mitte September eine Verlegung. Dafür muss das Seekabel für mehrere Tage abgeschaltet werden. Die Stromversorgung Helgolands soll dann über Dieselaggregate laufen. Laut SH-Netz wird am 17. September auch die Verbindung für Internet, Mobilfunk und Festnetz auf Helgoland für rund 10 Stunden unterbrochen. Das waren die Nachrichten. Das Wetter in Norddeutschland. Wolken und Sonne, zeitweise Schauer und vereinzelt Gewitter bei 19 bis 22 Grad. Morgen überwiegend trocken, zur Nordsee hin etwas Regen. Die Höchstwerte liegen bei 19 bis 23 Grad. Am Donnerstag kann es zeitweilig Schauer geben, teils auch Gewitter bei Temperaturen um 20 Grad. Und am Freitag dann zum Teil kräftiger Regen. Bei Höchstwerten bis 24 Grad. Es ist gleich 13.05 Uhr.
5: Und jetzt die Tonkuhle Kurznachrichten. mit Felix Oehlmann. Die Hildesheimer Stadtpolitik diskutiert in diesen Tagen ein geplantes Förderprogramm für die nördliche Innenstadt, den Bereich also zwischen Kaiserstraße und Hauptbahnhof inklusive Marienfriedhof und Butterborn. Dazu liegt ein Beschlussvorschlag der Verwaltung mit einem Gesamtumfang von fast 20 Millionen Euro vor, von denen mehr als die Hälfte durch Fördergelder gedeckt werden könnten. Das Thema kommt diesen Dienstag vor den Sozialausschuss und diesen Mittwoch vor den Finanz- und Stadtentwicklungsausschuss. Die Zahl der Menschen ohne Arbeit ist im Bereich der Agentur für Arbeit Hildesheim, den Landkreisen Hildesheim und Peine, wieder leicht zurückgegangen. Die Monatsstatistik für August weist 16.301 Personen als arbeitslos aus, 126 weniger als im Vormonat. Die Arbeitslosenquote liegt damit bei 7,2%. Handball-Drittligist HC Eintracht Hildesheim hat seinen Saisonauftakt gegen den TSV Anderten im letzten Moment verloren. Mit dem Abpfiff traf Andertens Robin Müller zum 34:35 Endstand. Müller hatte bis zum Sommer noch für die Eintracht gespielt.
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0: aufbauend auf einem sehr guten Leitbild, was den Menschen im Vordergrund hat, möchte ich tatsächlich eine Leitkultur entwickeln, die der Verwaltung ermöglicht, gut und zufrieden zu arbeiten.
1: Ich glaube, ich bin auf jeden Fall der Kandidat, der am wenigsten in eine konkrete Schublade passt, weil ich ja bewusst hier auch parteilos antrete und ich auch zum Beispiel zu den Grünen gute Kontakte unterhalte. Auch mit vielen Leuten aus der SPD stehe ich im engen Austausch.
2: Der Knoten im Berufsschulwesen, der jetzt platzt, das Neuaufstellen der Bildungslandschaft und ist eine Menge auf den Weg gebracht, was aber gut fortgesetzt werden muss.
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1: Um 14 Uhr mit Tarek Yusbaschi. In Brandenburg hat es offenbar einen Anschlagsversuch auf das Kohlekraftwerk Jenschwalde gegeben. Wie die Märkischer Allgemeine berichtet, wurde eine wichtige Anlage des Kraftwerks mehrfach beschossen. Einsatzkräfte sollen in der Nähe Sprengstoffvorrichtungen gefunden haben. Es seien auch Raketen entschärft worden. Der Netzbetreiber des Kraftwerks spricht von einer kurzzeitigen Leitungsunterbrechung, wie die Zeitung berichtet. Es bestehe aber keine Gefahr mehr. Eine offizielle Bestätigung für den Vorfall in Brandenburg gibt es bislang nicht. Bund und Länder investieren gemeinsam 5 Milliarden Euro in die digitale Bildung an Schulen. Der neue Digitalpakt ist nun von allen beteiligten Bundesländern unterzeichnet. Das hat das Bundesbildungsministerium mitgeteilt. Aus der NDR-Nachrichtenredaktion Jenny Kallenbrunnen.
2: Seit 2019 gibt der Bund Geld für Tablets, digitale Tafeln und WLAN in den Klassenzimmern. Insgesamt waren es bisher 6,5 Milliarden Euro. Das Geld kam aber nur langsam an, denn es gab viel Bürokratie. Der erste Digitalpakt lief 2024 aus. Danach gab es länger Streit zwischen Bund und Ländern über die Finanzierung. Jetzt steht fest, in den nächsten 5 Jahren bekommen die Schulen wieder Geld. Die 5 Milliarden Euro steuern Bund und Länder jeweils zur Hälfte bei. Diesmal geht es dabei nicht nur um Technik, sondern auch um Schulungen für Lehrerinnen und Lehrer. Die sollen lernen, wie sie zum Beispiel künstliche Intelligenz im Unterricht nutzen können. Das Geld soll rückwirkend fließen und diesmal schneller.
1: Außenminister Wadephul und Innenminister Dobrindt treffen sich heute Nachmittag kurzfristig in Berlin. Es dürfte um den Sprengstoff-Drohnenfund am Flughafen Leipzig-Halle gehen. Die beiden Minister wollen sich wohl auch öffentlich dazu äußern. Aus Berlin Gabor Hallas.
3: Mehrere Medien berichten, dass die Bundesregierung davon überzeugt ist, dass die Spur nach Russland führt. Sie berufen sich dabei auf Sicherheitskreise. Auch EU-Außenbeauftragte Kallas erklärte, dass vieles auf Russland hindeute. Außenminister Wadephul sagte am Morgen, Deutschland lasse sich in keiner Weise einschüchtern. Er kündigte Reaktionen, aber keine Überreaktionen an. Möglicherweise könnten russische Diplomaten ausgewiesen werden oder Einrichtungen wie das russische Haus geschlossen werden. Denkbar sind auch weitere Sanktionen, zum Beispiel gegen russische Firmen oder auch gegen die Schattenflotte, also Tanker, die russisches Öl weiter in andere Länder transportieren.
1: Steigende Mieten werden nach Darstellung des Deutschen Mieterbundes für immer mehr Menschen zum Problem. Laut aktuellem Mietenreport fehlen aktuell etwa 1,4 Millionen Wohnungen. Aus Berlin Anja Dobrodinsky.
4: Um sich ihre Wohnung noch leisten zu können, sparen immer mehr Menschen bei Altersvorsorge, Urlaub, Kleidung, Möbeln und Haushaltsgeräten. Ein Teil sogar bei Lebensmitteln oder Medikamenten. 29% der Mieter befürchten, über kurz oder lang ihre Miete nicht mehr zahlen zu können. Die Hälfte sieht keine Chance, in diesem Fall eine Ersatzwohnung zu finden. Die Zahl der günstigeren Sozialwohnungen ist auf etwa 1 Million gesunken. Der Mieterbund fordert deshalb einen bundesweiten Mietenstopp für 6 Jahre. Außerdem müsse eine mit staatlicher Förderung gebaute Sozialwohnung auch für immer eine Sozialwohnung bleiben. Derzeit fallen jedes Jahr tausende Wohnungen aus der Sozialbindung heraus und dürfen dann zu marktüblichen Preisen vermietet werden.
1: Die Weltgesundheitsorganisation hat vor einer Seuchengefahr im Himalaya gewarnt. Grund sind die Auswirkungen der schweren Sturzflut in Nepal und Tibet vergangene Woche. Viele Überlebende auf engem Raum, Überschwemmungen und stehendes Wasser seien ein erhöhtes Risiko für Krankheiten, hieß es von der WHO. Außerdem seien einige Gesundheitseinrichtungen völlig zerstört oder beschädigt worden. Die Zahl der Toten ist mittlerweile auf mehr als 1000 gestiegen. In Hamburg ist die größte Schiffbaumesse der Welt gestartet. Rund 50.000 Fachleute werden bis Freitag in den Messehallen erwartet. Es geht zum Beispiel um Themen wie KI, alternative Kraftstoffe oder um mehr Sicherheit für die Häfen. Die maritime Branche in Deutschland wächst so stark wie seit Jahren nicht. Die Branche spricht vom zweithöchsten Auftragseingang ihrer Geschichte und rechnet mit Zehntausenden neuen Jobs. Die Nordseeinsel Helgoland wird über ein Seekabel mit Strom versorgt. Weil es durch die Gezeiten mehrfach freigespült wurde, plant der Versorger Schleswig-Holstein-Netz jetzt für Mitte September eine Verlegung. Dafür muss das Seekabel für mehrere Tage abgeschaltet werden. Die Stromversorgung Helgolands soll dann über Dieselaggregate laufen. Laut SH-Netz wird am 17. September auch die Verbindung für Internet, Mobilfunk und Festnetz auf Helgoland für rund 10 Stunden unterbrochen. Das waren die Nachrichten. Das Wetter in Norddeutschland. Wolken und Sonne, zeitweise Schauer und vereinzelt Gewitter bei 19 bis 22 Grad. Morgen überwiegend trocken, zur Nordsee hin etwas Regen, bei Höchstwerten von 19 bis 23 Grad. Und am Donnerstag zeitweilig Schauer, teils auch Gewitter. Die Temperaturen liegen um 20 Grad. Es ist 14.05 Uhr.
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5: Mit Felix Oehlmann. Die Hildesheimer Stadtpolitik diskutiert in diesen Tagen ein geplantes Förderprogramm für die nördliche Innenstadt, den Bereich also zwischen Kaiserstraße und Hauptbahnhof inklusive Marienfriedhof und Butterborn. Dazu liegt ein Beschlussvorschlag der Verwaltung mit einem Gesamtumfang von fast 20 Millionen Euro vor, von denen mehr als die Hälfte durch Fördergelder gedeckt werden könnten. Das Thema kommt diesen Dienstag vor den Sozialausschuss und diesen Mittwoch vor den Finanz- und Stadtentwicklungsausschuss. Die Zahl der Menschen ohne Arbeit ist im Bereich der Agentur für Arbeit Hildesheim, den Landkreisen Hildesheim und Peine, wieder leicht zurückgegangen. Die Monatsstatistik für August weist 16.301 Personen als arbeitslos aus, 126 weniger als im Vormonat. Die Arbeitslosenquote liegt damit bei 7,2%. Handball-Drittligist HC Eintracht Hildesheim hat seinen Saisonauftakt gegen den TSV Anderten im letzten Moment verloren. Mit dem Abpfiff traf Andertens Robin Müller zum 34:35 Endstand. Müller hatte bis zum Sommer noch für die Eintracht gespielt.
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1: Um 15 Uhr mit Benjamin Kirsch. In Brandenburg hat es einen mutmaßlichen Anschlagsversuch auf ein Stromumspannwerk gegeben. Einsatzkräfte sollen mehrere Sprengstoffvorrichtungen gefunden haben. Aus der NDR-Nachrichtenredaktion Wiebke Drescher.
2: Nach Angaben der Zeitung Märkische Allgemeine wurde die Anlage mehrmals beschossen. Zu einem größeren Stromausfall kam es aber nicht. Die Polizei spricht bislang von einer Detonation. Gefundene Spreng- und Brandvorrichtungen seien entschärft worden. Der Zeitung liegen Bilder vor, die zeigen, dass die Geschosse wie selbstgebaut aussehen würden. Weitere Details auch zu den mutmaßlichen Tätern sind noch nicht bekannt. Das Umspannwerk befindet sich in der Nähe eines Kohlekraftwerks im Süden Brandenburgs. Ein Anschlag hätte wohl einen großen Stromausfall zum Ziel haben können.
1: Steigende Mieten werden nach Darstellung des Deutschen Mieterbundes für immer mehr Menschen zum Problem. Laut aktuellem Mietenreport fehlen aktuell etwa 1,4 Millionen Wohnungen. Aus Berlin Anja Dobrodinsky.
3: Um sich ihre Wohnung noch leisten zu können, sparen immer mehr Menschen bei Altersvorsorge, Urlaub, Kleidung, Möbeln und Haushaltsgeräten. Ein Teil sogar bei Lebensmitteln oder Medikamenten. 29% der Mieter befürchten, über kurz oder lang ihre Miete nicht mehr zahlen zu können. Die Hälfte sieht keine Chance, in diesem Fall eine Ersatzwohnung zu finden. Die Zahl der günstigeren Sozialwohnungen ist auf etwa 1 Million gesunken. Der Mieterbund fordert deshalb einen bundesweiten Mietenstopp für 6 Jahre. Außerdem müsse eine mit staatlicher Förderung gebaute Sozialwohnung auch für immer eine Sozialwohnung bleiben. Derzeit fallen jedes Jahr tausende Wohnungen aus der Sozialbindung heraus und dürfen dann zu marktüblichen Preisen vermietet werden.
1: Bundesaußenminister Wadephul kehrt aus aktuellem Anlass zwischen 2 Auslandsreisen kurzfristig zurück nach Berlin. Im Laufe des Nachmittags trifft er sich mit Innenminister Dobrindt. Grund dürfte der Drohnenvorfall am Leipziger Flughafen sein. Die Bundesregierung hatte angekündigt, ihre Erkenntnisse zu veröffentlichen und auf den Fund der Sprengstoffdrohne Anfang August zu reagieren. In Fachkreisen wird vermutet, dass Russland dafür verantwortlich ist. Die Regierung hat sich bisher nicht dazu geäußert. Die Schulen in Deutschland können jetzt bei den Ländern zusätzliche Mittel für digitales Lernen beantragen. Heute ist der Digitalpakt 2 in Kraft getreten. Aus Berlin, Sarah Beham.
4: WLAN, schnelles Internet, digitale Tafeln. Dafür stehen den Schulen jetzt 5 Jahre lang 5 Milliarden Euro zur Verfügung. Bund und Länder zahlen je die Hälfte. Alle 16 Bundesländer haben unterschrieben. Jetzt setzte auch Bundesbildungsministerin Karin Prien von der CDU ihren Namen darunter. Das Geld soll rückwirkend fließen. Neu ist vor allem der Fokus beim Förderprogramm. Es geht nicht mehr nur um Geräte, sondern um digitales Lehren. Dafür sollten Lehrkräfte lernen, digital zu unterrichten, vor allem mit künstlicher Intelligenz.
1: Die Weltgesundheitsorganisation hat vor einer Seuchengefahr im Himalaya gewarnt. Grund sind die Auswirkungen der schweren Sturzflut in Nepal und Tibet vergangene Woche. Viele Überlebende auf engem Raum, Überschwemmungen und stehendes Wasser seien ein erhöhtes Risiko für Krankheiten, hieß es von der WHO. Außerdem seien einige Gesundheitseinrichtungen völlig zerstört oder beschädigt worden. Die Zahl der Toten ist mittlerweile auf mehr als 1.000 gestiegen. Mehr als 4.700 Menschen werden noch vermisst. Hilfsorganisationen wie das Rote Kreuz oder Caritas sind im Einsatz. Wegen einer Bombenentschärfung haben in Wilhelmshaven etwa 13.600 Menschen ihre Häuser und Wohnungen verlassen. Das Gebiet in einem Radius von 1.000 Metern um den Fundort des Blindgängers wurde bis zum Mittag evakuiert. Wie lange die Bombenentschärfung dauert und wann die Menschen zurückkehren dürfen, ist nach Angaben einer Sprecherin der Stadt Wilhelmshaven unklar. Bei Arbeiten im Marinearsenal war gestern eine US-amerikanische 5-Zentner-Bombe aus dem Zweiten Weltkrieg entdeckt worden. Nirgendwo in Deutschland sind so viele Menschen auf Elektrofahrrädern unterwegs wie in Niedersachsen. In dem Bundesland haben etwa 40% ein Rad mit E-Motor. Das geht aus einer Umfrage eines Stromkonzerns hervor. Deutschlandweit ist es etwa jeder Dritte. Innerhalb von 6 Jahren hat sich die Zahl damit mehr als verdoppelt. Vor allem bei unter 30-Jährigen werden E-Bikes immer beliebter. Das waren die Nachrichten. Das Wetter in Norddeutschland: Wolken und Sonne, zeitweise Schauer und vereinzelt Gewitter, 19 bis 22 Grad. Nachts häufig trocken, höchstens an der Küste Regen, Tiefstwerte 16 bis 8 Grad. Morgen überwiegend trocken, zur Nordsee hin etwas Regen, Höchstwerte 19 bis 23 Grad. Am Donnerstag zeitweilig Schauer, teils Gewitter, Temperaturen um 20 Grad. Am Freitag zum Teil kräftiger Regen, bei Höchstwerten bis 24 Grad. Es ist jetzt 15.05 Uhr.
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5: Mit Felix Oehlmann. Diesen Freitag und Samstag findet in der Hildesheimer Innenstadt zum 19. Mal das Kulturfestival Pflasterzauber statt. Wie das Stadtmarketing mitteilt, treten dieses Mal an 7 Spielorten 17 verschiedene Acts auf. Beide Tage geht das Programm von 15 bis 22:30 Uhr. Der Kreisverband des Verkehrsklubs Deutschland hat die zur Wahl antretenden Parteien und Wählergruppen zu verschiedenen Verkehrsthemen befragt. 7 davon haben einen entsprechenden Fragebogen beantwortet und die Auswertung kann jetzt auf der VCD-Internetseite nachgelesen werden. Sie finden den Link auf tonkuhle.de. Eveline Beger gibt zum Jahresende ihr Amt als Vorsitzende der Geschäftsführung der Agentur für Arbeit Hildesheim ab und wechselt nach Hameln, um die dortige Agentur zu leiten. Beger hatte ihr Amt in Hildesheim die letzten 10 Jahre. Zuvor war sie Geschäftsführerin des Jobcenters Hameln-Pyrmont gewesen.
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0: Liebe Zuhörerinnen und Zuhörer, herzlich willkommen zu Abrahams Wundertischradio. Am Mikrofon begrüßt Sie Emin Tunçay. Wie bereits in unserem Programm angekündigt, hören Sie heute einen Mitschnitt unserer Vortragsveranstaltung im Dommuseum am 19. August mit dem Direktor des Dommuseums, Herrn Dr. Felix Prinz. Wir freuen uns, Ihnen diesen interessanten Vortrag nun in Auszügen präsentieren zu können. Wir wünschen Ihnen eine anregende und informative Sendung.
1: Vielen Dank für die Einladung. Ich freue mich, heute hier sprechen zu dürfen zum Thema Museen im Wandel, interreligiöse und interkulturelle Perspektiven im 21. Jahrhundert. Mit Abrahams Rundem Tisch arbeiten wir als Dommuseum immer wieder zusammen bei verschiedenen Ausstellungsprojekten, aber ich freue mich auch, wenn Abrahams Runder Tisch hier im Museum zu Gast ist und wir hier für verschiedene Veranstaltungsformate einen Rahmen bilden können. Ich werde versuchen, meine Vision des Museums herzuleiten aus meinen bisherigen Projekten, aus dem, was ich bisher am Museum geleistet habe und auch aus meiner eigenen Biografie. Und diese Vision und diese Perspektive beinhaltet natürlich auch das, wie dieses Museum in einer interkulturellen, in einer vielfältigen Gesellschaft funktionieren kann und welchen Beitrag es dazu leisten kann. Allgemein betrachtet ist das Dommuseum eine der bedeutendsten Sammlungen hochmittelalterlicher Kunst. Das sind ganz fantastische und großartige Werke, die man hier im Museum sehen kann. Die haben eine äußerst hohe Qualität. In Hildesheim wurde im Mittelalter sehr großartige Kunst hergestellt und sie hat sich in einer unglaublich großen Anzahl hier in Hildesheim erhalten. Das ist nicht nur für Hildesheim eine bedeutende Sammlung, das gilt auch bundesweit so und das ist auch international so, dass das eine einzigartige, großartige Sammlung ist, die eine internationale Strahlkraft hat. Und aus diesem Grund ist die Sammlung des Museums auch als UNESCO-Welterbe ausgezeichnet. Und wir haben immer wieder Gäste und auch Kontakte zu den großen Sammlungen der Welt nach London, Paris und New York. Das ist der Rahmen dessen, wo wir uns mit dieser Sammlung bewegen. Und das ist das Großartige, auf diesem Niveau hier in Hildesheim arbeiten zu können mit diesen fantastischen Objekten. Das ist eine der Herausforderungen oder der Voraussetzungen, mit denen man am Dommuseum arbeiten kann. Eine Herausforderung dabei ist allerdings, dass das Mittelalter nicht die Lieblingsepoche der Kunstfreundinnen und Kunstfreunde ist. Mir wird häufig berichtet, dass man auf Reisen geht, dass man sich Ausstellungen anschaut und wie fasziniert man vom Impressionismus ist, der Malerei im 19. Jahrhundert, wo Licht in fantastischen Farben gemalt wird. Das ist nicht die Epoche, die wir im Museum zeigen können. Das, was wir hier zeigen, sind Objekte des hohen Mittelalters, sind dreidimensionale Objekte, zumeist aus Metall gestaltete Objekte, die sich vielfach nicht zweidimensional im Internet gut darstellen lassen, weit entfernten Zeit sind, wo man immer wieder neu einen Zugang zu finden muss, was sie heute mit der Gesellschaft zu tun haben. Das ist eine Herausforderung für uns am Museum. Wie können wir diese Objekte, diese Sammlung heute präsentieren? Wie können wir sie zugänglich machen für die heutige Gesellschaft und das vielleicht auch neu denken, wie diese Sammlung funktionieren kann, wie diese Objekte für uns heute relevant sind und das vielleicht auch jenseits einer Geschichte, wie wir sie bisher gehört haben, von großen Königen, mächtigen Bischöfen, die sehr stark an Personen gebunden ist, sondern dass wir versuchen, neue Kategorien dafür zu finden, um diese Sammlung zu denken. Eine zweite Herausforderung, wenn ich an das Dommuseum denke, wie es funktioniert ist, dass es ein Museum in der Stadt Hildesheim ist. Die Stadt Hildesheim unterscheidet sich von anderen Städten, in denen andere Museen liegen, denn es ist nicht die reichste Stadt und es ist auch keine Stadt mit einem ausgesprochen großen Bildungsbürgertum, wie es klassisch von Museen angesprochen wird. Das kann man als Defizit beschreiben, aber das kann auch etwas ganz Positives und Herausforderndes sein, denn das, was Hildesheim auszeichnet, ist eine sehr vielfältige Gesellschaft, eine Gesellschaft, die aus verschiedenen Weltregionen nach Hildesheim zusammengekommen ist, die aus verschiedenen Religionen, wo an verschiedene Religionen geglaubt wird, wo eine große Vielfalt besteht und damit auch eine sehr große kulturelle Vielfalt besteht und sich das Museum in dieser Vielfalt auch beweisen muss und dieser vielfältigen Gesellschaft auch etwas anbieten muss. Das ist eine Herausforderung, aber es kann auch eine positive Herausforderung sein, an der man sehr stark arbeiten kann und mit der man sehr gut arbeiten kann. Eine weitere Herausforderung als Museum ist es auch, es ist ein Museum, das von der katholischen Kirche getragen wird. Kirchliche Museen gelten nicht als die Museen, die innerhalb der Kulturlandschaft, in der Kunstlandschaft einen besonders hohen Stellenwert haben und die als besonders renommiert angesehen werden oder große Beiträge leisten. Aber auch das ist nicht nur eine Herausforderung, die defizitär zu betrachten ist, sondern sie bietet uns auch sehr große Möglichkeiten. Sie bietet uns große Möglichkeiten und das ist wirklich ein großes Geschenk hier in Hildesheim, dass wir eine sehr große Freiheit haben, in der wir das Programm des Museums gestalten können. Wir haben finanzielle Möglichkeiten, aber wir haben auch dieses wunderschöne Gebäude, diese fantastische Architektur, die großartige Präsentation der Objekte im Hildesheimer Dommuseum und all das ist der Rahmen dessen, wie wir mit diesem Museum arbeiten können. Und so ist es auch diese Situation, die man einerseits defizitär wahrnehmen kann, als eine Schwierigkeit der konfessionellen Rahmung, auch ein positiver Moment, wo wir sagen können, damit können wir auch sehr positiv arbeiten. Das ist etwas sehr Spezielles, wo wir etwas Einzigartiges gewinnen können und ein einzigartiges Projekt oder ein einzigartiges Programm entwickeln können. Ich selbst bringe natürlich auch etwas mit aus meiner Biografie, aus meinen Erfahrungen und aus meinem bisherigen Leben, aus meinen Leistungen, mit denen ich als neuer Direktor dieses Museums gestalten und ein Programm entwickeln kann. Ich habe ganz klassisch Kunstgeschichte studiert in München, Amsterdam und Berlin. Ich wurde in Berlin an der Freien Universität promoviert zur Malerei des 15. Jahrhunderts. Aber ich habe eben nicht nur historisch gearbeitet, wie in der wissenschaftlichen Arbeit zum 15. Jahrhundert, sondern ich habe auch zur internationalen Gegenwartskunst Ausstellungen gemacht. Das zieht sich durch mein ganzes Studium, durch die ganze Biografie. Und so war eben auch mein wissenschaftliches Volontariat, das ist eine Ausbildung zum Museumsmitarbeiter. Mein wissenschaftliches Volontariat habe ich an der Städtischen Galerie im Lehnbachhaus in München geleistet. Und in dieser Zeit in München habe ich Gegenwartskunst ausgestellt und mit Gegenwartskunst gearbeitet auf einem sehr hohen Niveau, unter anderem mit Susanne Gensheimer und Matthias Mühling als Kuratoren. Und ich konnte dort Ausstellungen realisieren, etwa mit dem Künstlerkollektiv Claire Fontaine oder mit Pauline Baudry. Das war eine für mich auch prägende Zeit, in der ich meine Expertise in Gegenwartskunst weiterentwickeln konnte. Ich habe an der Humboldt-Universität in Berlin gearbeitet als wissenschaftlicher Mitarbeiter und war auch in einem Projekt an den Staatlichen Museen zu Berlin einbezogen, bin inzwischen aber seit 11 Jahren hier in Hildesheim und seit 11 Jahren am Dommuseum tätig und konnte in dieser Zeit auch Projekte am Dommuseum realisieren. Für mich ist das Dommuseum ein Beitrag der Kirche von Hildesheim aus ihrer Geschichte, aus ihrer Kultur und ihrer Haltung zu aktuellen gesellschaftlichen und kulturellen Diskussionen. Wenn das gelingt, das umzusetzen, wäre dies ein großer Gewinn und eine Neudefinition eines kirchlichen Museums. Dabei stehen mir 3 Themenkomplexe im Zentrum. Das eine ist, wie können wir den Domschatz, die mittelalterliche Kunst, neu denken für die Gesellschaft von heute? Ich versuche dies zu entwickeln aus aktueller Forschung, aus neuen Forschungsfragen, aber auch aus einer Perspektive der Gegenwart, die ich teilweise aus der Gegenwartskunst erlernt habe. Das ist der eine Punkt. Wie können wir den Domschatz neu denken? Der zweite Aspekt ist, dass ich zeitgenössische Kunst ausstellen möchte. Ich habe dort eine Erfahrung, eine Expertise, die ich über Jahrzehnte aufgebaut habe. Und so schwebt es mir vor in dieser Gesamtidee des Museums, dass wir vornehmlich zeitgenössische Kunst präsentieren können, die einen Beitrag zu aktuellen gesellschaftlichen Fragen leistet. Wir haben das bereits in einer Ausstellung jetzt ausprobiert, der ersten Ausstellung meiner Direktion, da werde ich gleich noch drüber sprechen. Aber ich stelle mir das auch für künftige Ausstellungen vor, dass wir zu Themen von Armut, von Vielfalt, von gesellschaftlicher Vielfalt, von Migration, dass wir dazu künstlerische Positionen zeigen können und damit auch den Beitrag der Kirche zu diesen Themen aufzeigen können. Das dritte große Thema für mich in der Weiterentwicklung des Museums ist, dass wir die Vermittlung stärken müssen. Wir müssen auf das Publikum in Hildesheim zugehen, wir müssen das, was wir in hochkarätigen Ausstellungen zeigen, sehr gut vermitteln, präsentieren und auch das Publikum mit einbinden. Und da geht es für mich zum einen darum, ein vielfältiges Publikum anzusprechen und zum anderen geht es auch darum, ein junges Publikum einzusprechen und einzuladen, sich mit diesen zeitgenössischen Themen im Museum auseinanderzusetzen. Ein erstes großes Projekt für mich war, und das ist vielleicht maßgeblich für alles, was ich danach weiterentwickeln möchte, die Ausstellung 2022-23 mit dem Titel Islam in Europa 1000 bis 1250. Ich konnte auch, weil die Corona-Pandemie andere Projekte nicht mehr realisieren ließ, hatte ich den Freiraum und die Zeit, 3 Jahre dieses Projekt vorzubereiten. Das war sicherlich die größte und wichtigste Ausstellung, die im Dommuseum seit der Wiedereröffnung präsentiert wurde. Es ist aber meiner Meinung nach auch eine Ausstellung, die große Impulse gesetzt hat, weit über Hildesheim hinaus in die Museumslandschaft, in die Präsentation mittelalterlicher Kunst, in die Themen, die dort bestimmend sind, in die Art, wie man Ausstellungen macht, aber natürlich auch für die Hildesheimer Gesellschaft, für die Gesellschaft darüber hinaus, welche Grundlagen das Zusammenleben in der heutigen Gesellschaft, in der Kunst und Kultur des Mittelalters in dieser Geschichte finden kann. Das Thema war ganz klassisch und das kann man im Hildesheimer Domschatz bis heute sehr gut sehen. In den Kirchenschätzen Mitteleuropas und so auch im Hildesheimer Domschatz sind zahlreiche Werke aus vom Islam geprägten Regionen erhalten. Wir haben im Hildesheimer Domschatz eine Vielzahl solcher Objekte, die wir auch in der Ausstellung gesehen haben. Vielleicht haben viele von Ihnen diese Ausstellung damals gesehen. Sie begann im ersten Raum mit dem sogenannten keilförmigen Reliquiar, eines der ältesten Objekte des Hildesheimer Domschatz, im Kern aus dem 10. Jahrhundert, also über 1000 Jahre alt. Und das Besondere an diesem Reliquiar war, dass oben aufgesetzt ein geschliffener Bergkristall war. Und dieser Bergkristall ist eine Schachfigur ursprünglich, eine Schachfigur aus dem Abbasidischen Reich. Das Abbasidische Reich erstreckte sich mit der Hauptstadt Bagdad bis nach Spanien, bis an die Grenzen Indiens. Das war ein riesiges Reich und aus dieser Gegend, dort konnte man Bergkristall sehr besonders schleifen, was in Mitteleuropa damals nicht möglich war. Und aus dieser Gegend ist diese Bergkristallfigur, diese Schachfigur nach Mitteleuropa gelangt und war hier ein sehr besonderes Objekt, ein kostbares Objekt, das so kostbar war, dass man das auf das Kostbarste in der Kirche gesetzt hat, ein Reliquiar, wie es im Hildesheimer Domschatz erhalten war. Und dieser Bergkristall zeugt von dem weiten Weg, den dieses Objekt transportiert wurde und von der Veränderung in seiner Nutzung, wo es ursprünglich ein Stabilstein war, ein Bauer in einem Schachspiel, jetzt zu einem Schmuckstein auf einem Objekt im Hildesheimer Kirchenschatz. Und das zweite, vielleicht noch besondere, ist, dass auf der Vorderseite des Reliquiars ein kleiner, etwa 1,5 cm großer roter Stein eingefügt ist. Und dieser Stein ist erstaunlicherweise arabisch beschriftet. In dieser arabischen Inschrift ist spiegelverkehrt der Name Mohammed ibn Ismail eingraviert. Es war vermutlich ein Siegelstein, mit dem man ein Siegel eindrücken konnte, sodass der Name wieder richtig herumstand. Und auch dieser Siegelstein stammt aus dem Abbasidischen Reich und ist von dort nach Hildesheim gelangt, um hier in ein solches Objekt eingefügt zu werden. Dieses erste Objekt zeigt mustergültig, was wir mit der Ausstellung aufzeigen wollten, dass die Kulturen, die Religionen eine Verschränkung im hohen Mittelalter erlebten und dass wir diese Vielfalt bereits in der mittelalterlichen Kultur in diesen Objekten aufzeigen konnten. Dieses keilförmige Reliquiar ist ein Beispiel, wo man das sehen kann. Es gibt zahlreiche weitere. Die Kontinente-Leuchter im Hildesheimer Dommuseum sind eine einzigartige Darstellung der Vorstellung der Welt in der damaligen Zeit. Sie zeigen 3 Frauenfiguren, die unterschiedlichen Kontinente zeigen, Europa, Afrika und Asien. Europa ist gekennzeichnet als eine Frau mit einem Kettenhemd, einem Schwert und einem Schild und sie trägt die Inschrift Bellum Krieg. Asien als Frau hat ein Gefäß mit Münzen oder Goldstücken und es ist als Reichtum gekennzeichnet. Und Afrika hat ein aufgeschlagenes Buch, in dem Scientia Wissenschaft steht. Die Wissenschaft wurde in Afrika verortet, weil dort in Afrika die großen Bibliotheken in Kairo etwa vorhanden waren, wo die Wissenschaft ausgebildet wurde, die Astronomie, die Medizin entwickelt wurde und erst von dort gelangte die Wissenschaft nach Europa, wurde ins Lateinische übersetzt und dann in Europa verbreitet. Wichtig in dieser Ausstellung waren auch die Textilien aus dem Schrein des heiligen Godehard. Auch die können Sie heute im Dommuseum sehen. Zahlreiche Textilien wurden in der Restaurierung 2009 bis 2014 aus dem Schrein entnommen. Das sind Textilien aus dem heutigen Irak, Iran. Das sind Textilien aus Al-Andalus, dem islamischen Spanien. Textilien aus Byzanz, aus Konstantinopel, dem heutigen Istanbul. Und das sind sehr kostbare Objekte, die sich nur in diesen speziellen abgeschlossenen Schreinen erhalten haben. Das heißt, in jenem Gefäß, in dem die Gebeine des heiligen Godehard, des Stadtpatrons Hildesheims, aufbewahrt waren, waren Textilien aus den Gebieten des heutigen Irak, Iran, der Türkei und des islamischen Spanien aufbewahrt. Und so zeigt sich auch an diesem Objekt, wie diese Welt in diesen Schrein eingefaltet war. Die Ausstellung war fantastisch. Es war vielleicht das tollste Projekt, das ich jemals gemacht habe. Ich weiß nicht, ob mir sowas jemals wieder gelingen wird. Aber es war großartig in dem, was wir an Kunstwerken hier in Hildesheim zusammengeführt hatten. Wir hatten Leihgaben aus den größten und bedeutendsten Sammlungen der Welt. Wir hatten die wichtigsten Werke. Wir hatten Leihgaben aus Paris, aus dem Louvre, aus dem Victoria and Albert Museum in London, aus dem Kunsthistorischen Museum in Wien, aus der Schatzkammer von San Marco in Venedig, aus Kopenhagen, aus Spanien, aus Neapel. All das konnten wir hier zusammenfügen und damit mustergültig aufzeigen, wie die Kulturen in dieser Zeit des 11. bis 13. Jahrhunderts miteinander verflochten waren. Was sich dabei für uns gezeigt hat, war, dass Mitteleuropa damals als Provinz angesehen werden konnte. Der östliche Mittelmeerraum und der südliche Mittelmeerraum mit den Metropolen wie Konstantinopel, Bagdad, Kairo, Palermo und Cordoba, das waren die Zentren, das waren die großen Städte mit mehr als 100.000 Einwohnern. Dort wurde die Kultur gepflegt, dort wurde die Wissenschaft gepflegt, es gab eine sehr ertragreiche Wirtschaft und dort konnten auch Kunstwerke hergestellt werden, wie diese Seidenstoffe, diese Bergkristalle, die in Mitteleuropa dann sehr begehrt waren. Und an dieser Kultur versuchte man von Mitteleuropa aus teilzuhaben. Man versuchte, diese Objekte nach Mitteleuropa zu bekommen. Und wenn man hier eben einen kleinen Bergkristall-Schachfigur hatte, dann hat man sie auf das größte und wertvollste Reliquiar gesetzt, weil man ein solches Objekt nur dort angemessen unterbringen konnte. Es war ein bewundernder Blick auf diese Kulturen des östlichen und südlichen Mittelmeerraums, auf die Kulturen der vom Islam geprägten Regionen und es war der Versuch, an diesen Kulturen teilzuhaben. In dieser Ausstellung haben wir uns auch sehr viel Mühe gegeben und sehr stark an der Vermittlung gearbeitet. Es war uns von Anfang an klar, wie wichtig diese Ausstellung für eine vielfältige Gesellschaft ist und deshalb haben wir diese Ausstellung immer komplett viersprachig beschriftet. Sie war in Arabisch, Deutsch, Englisch und Türkisch beschriftet, sodass wir ein Publikum mit verschiedenen Sprachkenntnissen ansprechen wollten. Die Schrift, besonders die arabische, wunderschön, war damit auch im Museumsraum visuell präsent. Das war etwas Besonderes und wir hatten auch Führungen angeboten in türkischer und arabischer Sprache, auch mit der Unterstützung von Abrahams Rundem Tisch. Dafür war ich sehr dankbar und es war auch für mich persönlich ein sehr besonderes Erlebnis, die türkische und die arabische Sprache in Führungen im Dommuseum zu hören. Auch das ist etwas, was nicht gewöhnlich ist, in Museen so etwas mitzubekommen und das war ein ganz großartiges Moment, das im Museum zu erleben. Wir hatten verschiedene Erlebnisse mit dem Publikum auch in dieser Ausstellung. Es war ein sehr vielfältiges Publikum, Besucherinnen und Besucher, die auch von anderen Universitäten nach Hildesheim kamen, um diese besondere Ausstellung zu sehen, haben im Anschluss geschrieben, sie hätten das noch nie erlebt in einem Museum oder in einer Ausstellung, dass ein so vielfältiges Publikum in ein Museum gekommen ist. Das sei etwas sehr Besonderes in Hildesheim und das sei eigentlich etwas Einzigartiges, was sie zuvor noch nie erlebt hatten. Daran schließen sich auch Erlebnisse an, die ich mit Besuchergruppen hatten. Das war eine Studentengruppe aus einer großen deutschen Universitätsstadt zu Gast und eine der Studierenden sagte zu Tränen gerührt, dass sie so begeistert ist von dieser mehrsprachigen Beschriftung, weil sie gerne ihren Großeltern einmal erklären möchte, was sie studiert und wofür sie sich interessiert und was die Themen sind. Aber in deutschen Museen hätte sie immer das Problem, dass alles nur auf Deutsch beschriftet sei, ihre Großeltern aber wenig oder schlecht Deutsch sprechen, sondern eben nur Türkisch könnten und sie das nie zeigen könnte. Und das sei zum ersten Mal, dass sie das sehen würde, dass eine Ausstellung auch in Türkisch beschriftet sei. sei. Und solche Erlebnisse hatten wir vielfach, dass wir so etwas bemerken konnten, wie gerührt Besucherinnen und Besucher sind, diese Geschichte zu sehen an diesen Objekten und das in einem Museum, das von der Kirche getragen wird. Das ist einer der Momente, in denen wir das größte Glück hatten, dessen, was wir mit einer Ausstellung erreichen können, in der es uns sehr begeistert hat, an diesem Museum, an einem solchen Projekt arbeiten zu dürfen. Wir haben zu dieser Ausstellung auch eigens einen Vermittlungsraum eingerichtet. Dieser Vermittlungsraum, wir haben ihn dann Labor Gegenwart benannt, um darin aufzuzeigen, dass dieses Thema oder diese Geschichte, die wir in der historischen Ausstellung mit den historischen Objekten aufzeigen, eine Relevanz für die Gegenwart hat und eine Bedeutung für die Gesellschaft, die aus vielen verschiedenen Gegenden in Hildesheim, aber auch in Mitteleuropa zusammengekommen. Wir wollten zeigen, dass auch diese heutige Gesellschaft eine Geschichte hat. Und das konnten wir unter anderem mit einem Projekt zeigen, das sich Fremde Heimat Hildesheim nannte. Das heißt, das war ein Projekt, das die Geschichte der Gastarbeiterin in Hildesheim aufzeigte. Wie die Reise verlief, wie die Ankunft verlief, wie hier gewohnt, gelebt wurde, welche Erfahrungen mit der deutschen Bevölkerung gemacht wurden. Das war etwas, was wir in diesem Labor Gegenwart, in diesem speziellen Vermittlungsraum aufzeigen konnten. Wir hatten auch eine Reihe von Literatur präsentiert, neuere Literatur, die migrantische Erfahrungen aufgreift und präsentiert hat und diese in Erzählungen umgeformt hat, sodass wir auch hier ein vielfältiges Spektrum aufzeigen konnten, wie die Gesellschaft heute zusammengeführt ist und welche Biografien und Erlebnisse auch hinter einzelnen Personen stehen. Es gab auch Schulprojekte im Vorfeld, die ein Jahr im Vorfeld hatten wir damit begonnen, in diesem Raum präsentiert wurden und in diesen Schulprojekten, durchgeführt von Frau Uhlig und Frau Höhl vornehmlich, konnten wir auch präsentieren, wie Schulkinder die eigene Migrationsbiografie mit diesen Objekten verbinden. Was wir auch zeigen konnten in diesem Raum, waren verschiedene Veranstaltungen, ein Veranstaltungsprogramm, das wir durchgeführt haben. So hatten wir einmal ein Gespräch mit Thomas Bauer und Felix Körner. Thomas Bauer ist einer der renommiertesten Islamwissenschaftler in Deutschland. Er hat ganz fantastische Bücher geschrieben, die ich Ihnen allen sehr empfehlen kann. Etwa, warum es kein islamisches Mittelalter gab. Das ist ein wunderbares Buch, das auch etwas die Grundlage unserer Perspektive auf dieses Thema und diese Ausstellung präsentierte. Und er war im Gespräch mit Felix Körner, einem der renommiertesten katholischen Theologen und Islamkenner, die sich über die historischen Bedingungen und die Gegenwart von Religion und Kultur in Mitteleuropa ausgetauscht haben. Eher auf der popkulturellen Seite war das Projekt von Bülent Kulutschko und Imran Ayata mit dem Titel Songs of Gastarbeiter. Sie haben aus der Erfahrung der eigenen Familie und dem Respekt auch vor der Generation der Eltern Musik zusammengetragen, Musik der ersten Gastarbeiter. Generation. Sie waren ganz erstaunt von dem, was sie gefunden haben, wie schnell das auch in Vergessenheit geriet und konnten verschiedene Musikstücke zusammen präsentieren, haben inzwischen auch zwei CDs unter dem Titel Songs of Gastarbeiter publiziert und das konnten wir zum einen in diesem Raum als Hörstation präsentieren für alle Besucherinnen und Besucher und dann hatten wir sie einmal eingeladen an einem Abend in einer Abendveranstaltung diese Geschichte aufzuzeigen und dieses Projekt bei uns zu präsentieren. Eine Grundidee, wie ich sie damals im Katalog benannt habe, in der Einleitung zur Ausstellung, zum Ausstellungskatalog war, dass vor dem Hintergrund dieser gemeinsamen Geschichte, wie man sie im Domschatz sehen kann, wo man Objekte aus den verschiedensten Gegenden der Welt, aber auch den verschiedensten vom Islam geprägten Regionen finden kann, dass diese vor dem Hintergrund dieser gemeinsamen Geschichte eine gemeinsame Gegenwart und Zukunft entwickeln werden kann. Und das ist eine Aufgabe des Museums, eine solche Grundlage der Gesellschaft zu bilden und aufzuzeigen. Und es ist auch ein Angebot des Dommuseums, das weiterhin besteht an Hildesheim und die Hildesheimer Gesellschaft, aber auch weit darüber hinaus über diese gemeinsame Geschichte nachzudenken. Aus dieser Ausstellung Islam in Europa 1000 bis 1250 hervorgegangen ist eine Präsentation der Sammlung des Museums unter dem Titel Gemeinsame Geschichte im Dommuseum Hildesheim. Für uns ist es der dauerhafte Auftrag der Vermittlung des Domschatzes, dass in diesem Domschatz in Hildesheim, der seit 1000 Jahren besteht, Objekte, Materialien und Formen aus den verschiedensten Gegenden der Welt zusammengetragen wurden. Wir haben Walrossobjekte aus Walrosszahn aus der Arktis, wir haben eine Kokosnuss aus Indien, wir haben ein Kreuz aus Russland, aber auch Textilien aus Al-Andalus, aus Spanien und natürlich Elfenbein, das aus Afrika nach Mitteleuropa transportiert wurde. Es sind verschiedene Formen, die hierher gekommen sind, aber auch Techniken oder Materialien und deren Bearbeitung, die in Hildesheim im Domschatz zu sehen sind. Diese Beobachtung, dass verschiedene Objekte, Materialien und Techniken aus verschiedenen Gegenden der Welt sich seit 1000 Jahren in diesem berühmten Hildesheimer Domschatz befinden, das ist die Grundlage der Erzählung, die wir versuchen, mit dem Titel Gemeinsame Geschichte im Dommuseum Hildesheim aufzuarbeiten. Es ist ein Wert, den diese Sammlung mit diesem Titel für die Gesellschaft hat. Eine vielfältige Gesellschaft, die aus vielen Regionen zusammengekommen ist in Hildesheim, kann an diesem Ort eine gemeinsame, eine miteinander verbundene, miteinander verflochtene Geschichte erfahren und sehen. Und das ist ein Beitrag, den das Dommuseum für diese Gesellschaft leisten möchte. Wir haben hierzu ein Begleitheft realisiert, das können Sie auch auf der Internetseite des Dommuseums www.dommuseum-hildesheim.de finden und als PDF herunterladen. Ein Begleitheft, in dem wir diese Geschichte der Sammlung des Dommuseums dieser Objekte erzählen. Erneut erzählen wir Sie diese Geschichte in 4 Sprachen, auf Arabisch, Englisch, Deutsch und Türkisch. Die Aufgabe oder der Auftrag der Bundeskulturstaatsministerin war, dass wir dieses Verständnis, dass diese Sammlung aus verschiedenen Weltgegenden, verschiedenen Regionen zusammengesetzt ist, dass dies den Domschatz prägt, dass wir diese Geschichte weiterführen sollen und auch als Identität des Dommuseums bewahren sollen und als eine Erzählung dieses Domschatzes präsentieren und vermitteln sollen. Wir haben diese Sammlungspräsentation 2023 eröffnet und wir hatten einen größeren Nachmittag, eine Veranstaltung mit verschiedenen Beiträgen. Abrahams Runder Tisch hatte eine Diskussionsveranstaltung zu den Gemeinsamkeiten und Unterschieden der verschiedenen Religionen präsentiert. Und so haben wir versucht, verschiedene Gruppen der Gesellschaft in Hildesheim einzuladen und

ich vor gut einem Jahr zum Direktor des Dommuseums wurde, war es eine erste Ausstellung, die ich vorbereitet habe und die wir im Herbst 2025 eröffnen konnten. Eine Ausstellung, die dieses Thema in anderer Weise fortführte. Es war eine Ausstellung, die sich dem Extraktivismus in Gegenwart und Geschichte widmete. Es war ein Ausblick auf koloniale Strukturen der Ausbeutung in Südamerika seit dem 16. Jahrhundert und in Afrika bis in die Gegenwart. Die Ausstellung trug den nicht ganz einfachen Titel »Die Zirkulation von Arbeit, Kapital und Leben als Lieferkette«. Es war eine Ausstellung von Gegenwartskunst. Sie wurde eingerichtet von den sehr renommierten Künstlerinnen und Künstlern Alice Kreischer und Andreas Siegmann. Die Ausstellung hatte Extraktivismus als Kernthema. Extraktivismus ist die Ausbeutung von Rohstoffen, aber auch von anderen Ressourcen, um damit einen möglichst großen Gewinn zu erzielen. Zeitgleich zu diesen Bildfindungen wurde in Südamerika mit dem Kolonialismus und der dortigen Mission ein berühmter Berg in Bolivien ausgebeutet, das Silber, das darin war. Es ist der berühmte Silberberg in Potosí, aus dem sehr viel Silber herausgeholt wurde. Es war das größte Silbervorkommen, das jemals gefunden wurde. Und mit diesem Silber wurde ein sehr großer Reichtum in Spanien und in Europa ausgelöst und damit eine Möglichkeit, wirtschaftliche Entwicklungen voranzutreiben, aber auch Kriege zu führen. All das wurde mit diesem Silber in Gang gesetzt und bewirkt. Und das ist etwas, was die Künstler das Potosí-Prinzip nennen. Diese Ausbeutung dieses Silberbergs und die damit in Gang gesetzte Dynamik, denn diese Ausbeutung des Silberbergs ging natürlich mit einer Ausbeutung der Indigenen in Südamerika, in Bolivien einher, die in die Berge gehen mussten und dieses Silber gewinnen mussten, damit die Kolonialherren das nach Europa bringen konnten und dort damit weiter agieren konnten. Ein weiterer Aspekt war der Blick auf den Kongo heute, und man hört das bis heute immer wieder in den Nachrichten, wie in Zentralafrika Bergwerke einstürzen. Im Kongo werden seltene Erden gewonnen bis heute, die heute in unseren Mobiltelefonen, Laptops und so weiter verbaut sind. Das ist eine Diskussion, die wir jeden Tag in den Medien fast lesen und mitbekommen. Und auch das ist ein Moment, wo Rohstoffe, aber auch Menschen in Afrika ausgebeutet werden, damit in Mitteleuropa, in der westlichen Welt, dieser Gewinn erzielt werden kann. Das sind Themen, die in dieser ersten sehr besonderen Ausstellung, die ich als Direktor verantworten konnte, aufgezeigt wurden. Und das Besondere oder der Zusammenhang mit der Ausstellung zuvor Islam in Europa ist, dass wir uns jetzt in einer anderen Epoche, in einer anderen Zeit befinden. Es ist die Zeit des Kolonialismus und die Zeit der Ausbreitung Europas über die Welt. Und das, was man mit dieser Ausstellung auch zeigen konnte, ist, warum das Mittelalter eigentlich interessant ist für uns und auch interessant ist für uns heute. Denn das Mittelalter ist eine Epoche vor der Hegemonie Europas, bevor Europa ausgegriffen hat auf andere Kontinente und diese ausgebeutet hat, ist das Mittelalter die Zeit, in der Europa eher die Provinz war und die Zentren, wie in der großen Ausstellung Islam in Europa aufgezeigt, in anderen Orten existierten. Damals waren Bagdad, Kairo, Konstantinopel und Cordoba die großen Metropolen und Mitteleuropa eher die Provinz. Das hat sich mit der Neuzeit geändert, und für heute ist das vielleicht interessant, das Mittelalter zu betrachten als eine Zeit vor der Hegemonie Europas, weil wir heute wieder einen Wechsel haben oder wahrzunehmen meinen. Wir können das täglich in den Medien, in den Zeitungen, in den Nachrichten lesen, dass sich die Mächte verschieben, die Wirtschaftskräfte und so weiter, und dass Europa nicht mehr die dominierende Macht auf der Welt ist, sondern dass sich das verschiebt. Und in diesem Moment kann der Blick auf das Mittelalter wieder interessant sein und das Mittelalter eine kritische Epoche sein, mit der wir uns heute auseinandersetzen. Und wenn ich eingangs gesagt habe, dass es darum geht, wie können wir das Mittelalter heute denken und diese Objekte heute denken, dann kann das ein weiterer Gedanke sein, wie man diese Epoche, wie man diese Objekte, den Domschatz denken kann, als für heute relevante, für die Gesellschaft von heute relevante Kunstsammlungen. Und auch das kann ein Beitrag des Dommuseums sein, eine interessante Perspektive zu entwickeln und diese

0: aufzuzeigen. Im Moment bereiten wir eine große Ausstellung für den Herbst dieses Jahres vor. Wir werden ab dem 10. Oktober eine Ausstellung zeigen mit dem Titel Zu Fuß, Objekte auf Beinen. Zahlreiche oder fast alle Objekte der Sammlung des Dommuseums aus dem hohen Mittelalter stehen auf Füßen. Und diese Füße haben zumeist die Form von Tatzen, von Klauen oder sie sind als Drachen ausgebildet. Das ist etwas sehr Besonderes, das kann fast als das Charakteristikum dieser Epoche gelten. Das Erstaunliche ist jetzt, dass das noch nie thematisiert wurde. Es gibt keine wissenschaftliche Untersuchung, kein Buch zu diesem Thema und es gab auch noch nie eine Ausstellung zu diesem Thema, obwohl das eigentlich etwas ist, was all diese Werke kennzeichnet. Es ist damit ein Versuch und ein Experiment des Dommuseums, zu fragen, warum gibt es diese ganzen Füße, diese Tatzen, diese Klauen, diese Drachen, die die Objekte tragen und was tragen sie zur Bedeutung, zur Funktion, zum Verständnis dieser mittelalterlichen Objekte bei. Wir haben aus der Ausstellung Islam in Europa gelernt, dass der Blick von Europa in den östlichen und südlichen Mittelmeerraum ging und man von dort die Anregungen für die Kultur bezogen hat. Und das ist etwas, was die Sammlung und die Arbeit des Dommuseums prägt, dass wir das gelernt haben und dass wir das weitertragen wollen. Und so werden wir auch in der Ausstellung Zu Fuß, Objekte auf Beinen, auf diese Epoche auf diese Region schauen und überlegen, was konnte von dort übernommen werden, welche Anregungen, welche Kontinuitäten, welche Gemeinsamkeiten gibt es mit dieser Region und wo gibt es auch Unterschiede und wo wurden diese Füße von den Objekten im hohen Mittelalter in Europa anders ausgestellt oder anders ausgeprägt und ausgebildet. Der Fokus der Ausstellung liegt natürlich auf den Hildesheimer Objekten, auf dem Mittelalter, aber wir schauen auch auf andere Kulturen, auf die Verflechtungen und blicken auch auf den östlichen Mittelmeerraum. Das ist der eine Aspekt, der uns verbindet mit dieser Überlegung, wie wir eine interkulturelle Perspektive für dieses Museum eröffnen können. Der zweite ist natürlich das Thema selbst, denn das ist vielleicht ganz günstig, mit einem Thema diese Objekte zu betrachten, das über die Grenzen der Kulturen und der Religionen hinaus ein Verständnis haben kann. Und wenn wir auf die Füße der Objekte schauen und von dort her die Objekte erklären, so beginnen wir mit einem Moment, das nicht gleich religiös konnotiert ist, das nicht gleich christliche Ikonografie beinhaltet und das auch nicht sofort die Geschichte großer, bedeutender Bischöfe und so weiter präsentiert, sondern wir richten unseren Fokus wieder auf einen Moment, das etwas Verbindendes hat zwischen verschiedenen Regionen, entfernten Regionen, Kulturen, Religionen, verschiedenen Sprachregionen und das ist etwas, was wir erneut mit dieser Sammlung, mit dieser Präsentation, mit dieser Ausstellung aufzeigen möchten. Die weiteren Planungen darüber hinaus kann ich noch nicht namentlich benennen, aber Sie können sich vorstellen, dass ich schon bis 2030 das Ausstellungsprogramm vorhersehe und geplant habe und wir im Gespräch mit verschiedenen Künstlerinnen und Künstlern sind, die diese Themen aufgreifen. Ich hatte es erwähnt, wichtig ist mir, dass wir zeitgenössische Kunst präsentieren, die gesellschaftliche Themen aufgreift und das ist etwas, wo wir auch die Verantwortung dieses Museums für die Gesellschaft, die Verantwortung auch der Kirche mit diesem Museum für die Gesellschaft aufzeigen und auftragen möchten. Es werden Ausstellungen sein, die sich mit Migration beschäftigen. Es werden Ausstellungen sein, die sich auch mit einer Vielfalt von Perspektiven, mit verschiedenen kulturellen Erfahrungen auf die heutige Lebenswelt, auf die heutige Gesellschaft präsentieren. Und es werden auch Themen sein, die sich mit Armut oder Ausstellungen sein, die sich mit Armut beschäftigen, mit gesellschaftlich relevanten Größen, die wir heute beobachten können. Das ist das Ziel, dass wir solche Themen in den Präsentationen der Gegenwartskunst im Dommuseum in den kommenden Jahren sehen werden. Das Ganze wird immer stattfinden mit dem renommiertesten und besten, mit den interessantesten Künstlerinnen und Künstlern, die mir bekannt sind und die ich finden kann. Und auf diesem Niveau möchte ich dieses Museum gerne prägen. Es ist ein Museum, das von der Sammlung mit diesem Schatz der Weltkulturerbe ist und der dieses äußerst äußerst hohe Qualität und Quantität hat, eine weltweite Geltung hat. Wir haben dieses wunderschöne Gebäude des Dommuseums, das eine herrliche Architektur und Präsentation dieses großartigen Domschatzes ermöglicht. Und entsprechend möchte ich auch das Programm zur Gegenwartskunst derart gestalten, dass es versucht, auf diesem Niveau oder diesem Niveau gerecht zu werden und dass wir das thematisch, aber auch von der Dichte, von der Inhaltlichkeit auf diesem sehr hohen Niveau präsentieren können. Das ist etwas, womit ich mir wünsche, dass wir in Hildesheim diese Impulse setzen können. Und das ist doch etwas sehr Besonderes und das ist auch etwas, was mich immer wieder begeistert an Hildesheim, am Dommuseum und an den Möglichkeiten, die wir hier haben. In vielen anderen Häusern, vermute ich, wäre so etwas nicht möglich und man könnte so etwas nicht machen, weil die Institutionen zu groß, zu schwerfällig sind, die Apparate viel zu kompliziert sind. Und das ist etwas, was wir hier in Hildesheim leisten können. Wir können so etwas wie eine Avantgarde sein für solche Museen, für solche Sammlungen, für Präsentationen von mittelalterlicher Kunst, für kirchliche Museen. Und wir können hier etwas ausprobieren, was an anderen Orten nicht möglich ist. Und das liegt an den genannten Voraussetzungen. Es liegt auch an der Freiheit, die mir gewährt wird in der Programmgestaltung. Und das ist, glaube ich, etwas, was ganz wunderbar ist, dass man von Hildesheim aus damit Impulse setzen kann. Da bin ich mir sicher, dass das dann von anderen aufgegriffen wird, wenn sie sehen, wie das in Hildesheim gelingt und was man machen kann mit solchen Sammlungen und wie man solche Sammlungen prägen kann. Und ich bin mir auch sicher, und das freut mich auch für den für den Ort, für den Träger des Museums, für die Kirche, dass sie damit auch in eine Rolle kommen kann, wo sie die Kultur nochmal prägt aus diesem Museum, mit diesem Museum heraus und in eine Position kommt, wo sie die Gesellschaft und die Kultur mitprägen kann. Wenn wir sehr anspruchsvolle Ausstellungen im Dommuseum zeigen und präsentieren, dann ist es natürlich immer auch das Thema, dass wir das vermitteln müssen. Und auch vermitteln wollen. Das ist unser großes Anliegen, dass die Besucherinnen und Besucher dieses Museums, aber auch die Hildesheimerinnen und Hildesheimer, dass wir damit einen Beitrag leisten und dass wir das möglichst verständlich machen. Ich hatte eingangs erwähnt, dass das Publikum oder dass die Struktur der Stadt in Hildesheim durchaus auch eine Herausforderung ist, aber es ist eben auch eine Herausforderung, die man positiv sehen kann. Ich hatte neulich ein Buch gelesen über super diverse Gesellschaften. Gesellschaften, die sehr vielfältig sind und die in ihrer Vielfalt immer weiter differenziert sind und in mehreren Faktoren differenziert sind. Und dort wurde ein Beispiel genannt, dass als die Stadt London sich für Olympia beworben hat, man gesagt hat, von den, das ist jetzt eine Fantasiezahl, 250 Sprachen, die es in der Welt gibt, werden 190 in London gesprochen. Und das ist eigentlich auch etwas, was man für Hildesheim sagen kann und worauf man sehr stolz sein kann. Von den zahlreichen Kulturen und Sprachen der Welt sind unglaublich viele in Hildesheim vorhanden und werden hier gelebt und gepflegt. Und das ist auch ein großer Reichtum, es ist eine große Leistung der Hildesheimerinnen und Hildesheimer, diese verschiedenen kulturellen Erfahrungen zusammenzufügen und damit zusammen diese Stadt und diese Stadtgesellschaft zu bilden. Diese Herausforderung, in diese Gesellschaft hinein das Dommuseum und die Themen und die Objekte des Dommuseums zu vermitteln, ist eine Herausforderung für uns als Museum. Und als ich die Direktion übernommen habe, habe ich auch einen Teamentwicklungsprozess eingeleitet und wir haben geschaut, wer, welche Mitarbeiterin, welche Kollegin hat welche Ressourcen, nimmt im Moment welche Aufgaben wahr. Und das Ziel dabei war auch oder ist nach wie vor, Kapazitäten für Vermittlungsarbeit zu schaffen. Das heißt, wir haben Aufgaben anders und neu verteilt, um mehr Kapazitäten für Vermittlungsarbeit am Dommuseum zu haben. Und das ist das große Ziel und das ist mir ein sehr, sehr großes Anliegen, dass wir die Gesellschaft in Hildesheim, die vielfältig und divers ist, ansprechen möchten mit unserem Programm, mit dem, was wir im Dommuseum machen und dass wir auch ein junges Publikum ansprechen möchten. Die inhaltliche Arbeit, die wir leisten und die Themen, die wir dabei aufzeigen, müssen mit der Vermittlung übereinstimmen und das ist das Ziel, das zu erreichen. Es gibt bereits jetzt erste Initiativen, die betreffen zum einen die Präsenz etwa bei Veranstaltungen. Das heißt, wir waren bei der Kulturmeile letzten Samstag vertreten mit einem Pavillon und sind sozusagen aus dem Domhof, aus dem Museum heraus in die Stadt gegangen, um dort präsent zu sein und Kontakte zu pflegen, das Publikum anzusprechen und in Kontakt mit der Gesellschaft zu treten, das hat wunderbar funktioniert. Es war ein großartiges Fest bei angemessenem Wetter. Wir waren begeistert von dem vielen Publikum, das uns auch angesprochen hat, von den vielen Personen, mit denen wir ins Gespräch gekommen sind, von den interessanten Gesprächen, die wir dort auch führen konnten. Das war eine ganz großartige Erfahrung und das werden wir sicherlich fortsetzen. Und das gilt genauso, dass wir mit unserem Stand auch bei Veranstaltungen auf dem Domhof präsent sind. Es gibt bereits eine Kooperation mit einer Kita in Hildesheim, also auch das, die Zusammenarbeit oder die Vermittlung an Kindergartenkinder, das ist etwas sehr Innovatives, wird fortgesetzt. Wir haben jetzt ein Programm entwickelt, das macht immer meine Kollegin Frau Malz, ein Begleitprogramm zur Ausstellung Zu Fuß, die wir im Oktober eröffnen, wo wir auch für verschiedene Altersgruppen ein Begleitprogramm anbieten. Wir werden einen Familiennachmittag zum Ende der Ausstellung anbieten. All das sind Projekte, die wir beginnen, die wir entwickeln und die wir gerne weiterentwickeln möchten. Ich nehme an, das wird noch 2, 3 Jahre dauern, bis wir das in einer Form haben, wie wir uns das, naja, das Ideal werden wir nie erreichen, aber wie wir uns das insgesamt vorstellen. Aber das ist etwas, woran wir arbeiten und woran wir weiterarbeiten und woran wir, womit wir noch nicht fertig sind oder womit wir im aktuellen Zustand auch noch nicht zufrieden sind, sondern wo wir ein großes Entwicklungspotenzial und auch einen großen Entwicklungsbedarf sehen. Wir haben erneut für die Ausstellung Labor Gegenwart werden wir für die Ausstellung Zu Fuß Objekte auf Beinen werden wir den Vermittlungsraum einrichten. Da auch das ist etwas, woran wir arbeiten, dass wir diesen Vermittlungsraum immer adäquat mit eigenen Stationen, wo man sich beteiligen kann, einrichten möchten, dass wir ihn entsprechend gestalten möchten, dass man diesen Raum besuchen kann als Einzelbesucherin oder Einzelbesucher, dass wir damit aber natürlich auch einen Raum haben, in dem Schulklassen oder Jugendgruppen oder andere Veranstaltungen stattfinden können, aber auch Projekte, Workshops eingerichtet werden können und wir die Möglichkeit haben, die Ausstellungen und die Themen des Dommuseums zu vermitteln. Ein großes Ziel oder einen Traum habe ich für das Dommuseum und das ist, dass jede Schülerin und jeder Schüler in Hildesheim einmal in seiner Schulkarriere in Hildesheim den Dom und das Dommuseum besucht haben sollte. Wir haben dieses UNESCO-Welterbe hier in der Stadt. Das ist ein unglaublich großer kultureller Schatz und wir dürfen es den Jugendlichen und Kindern nicht vorenthalten, daran teilzuhaben und die Kenntnis davon zu haben, dass sie so etwas Großes hier in der Stadt haben. Und auch das ist ein Ziel, daran in den kommenden Jahren zu arbeiten, mit den Schulklassen, mit den Schulen in Kontakt zu treten, dass sie den Dom und das Dommuseum besuchen und dass wir dafür auch Formate entwickeln, die diese Aspekte, diese Geschichte, einer gemeinsamen Geschichte, die man an den Objekten im Dommuseum erfahren kann, für eine vielfältige Gesellschaft, für Schulklassen, wo Kinder aus verschiedenen Gegenden der Welt nach Hildesheim gekommen sind und gemeinsam lernen, dass wir diesen vielfältigen Schulklassen auch die Möglichkeit bieten möchten, eine gemeinsame Geschichte im Dommuseum zu erfahren. Das wäre für mich ein großer Wunsch und ein Traum, wenn so etwas mehr in Erfüllung geht und wir daran weiterarbeiten können. Dazu gehört auch, dass das Dommuseum jetzt Mitglied im Verband für Museumspädagogik ist. Das heißt, wir versuchen auch dort Expertise und Erfahrung im Austausch mit anderen Museen zu erlangen. Und diese Vermittlung ist ein großes Ziel und ein großes Thema für das Museum. Ein Thema einerseits in die vielfältige Gesellschaft und andererseits in eine jüngere Generation hinein. Und dieses Ziel werden wir über die nächsten Jahre verfolgen und daran weiterarbeiten. Das ist auf jeden Fall ein Prozess, der noch andauern wird und an dem wir gerne und lang andauernd und ausdauernd weiterarbeiten werden. Unser Anspruch als Dommuseum ist hoch. Wir möchten diesen großartigen Domschatz vermitteln. Er hat den Titel des Weltkulturerbes und das zeigt diesen großartigen Rang des Dommuseums. Und an diesem Rang dieser Objekte müssen wir unsere Arbeit messen. Wir wollen diese historischen Objekte für die Gegenwart, für die Gesellschaft der Gegenwart erforschen und vermitteln. Wir wollen zeitgenössische Kunst mit einem gesellschaftlichen Anspruch zeigen. Wir wollen Vermittlung stärken, um diese großartige Kunst in die Gesellschaft zu tragen und damit auch einen Beitrag für diese Gesellschaft leisten. Und dieser großen Verantwortung gerecht zu werden, das ist meine Aufgabe gemeinsam mit dem Team des Dommuseums, das wirklich fantastisch und hoch engagiert arbeitet. Es macht unglaublich viel Freude und Spaß, gemeinsam mit diesem Team und in diesem Team an dieser Vermittlungsarbeit, mit diesem Museum und für dieses Museum zu arbeiten. Wir sind nur ein kleines Team. Wir geben unser Bestes. Ich bin den Kolleginnen sehr, sehr dankbar für die großartige Arbeit, die sie leisten. Und ich bin auch dankbar für all die Unterstützung, die wir erfahren von der Kirchenleitung, auch aus der Stadt, von den verschiedenen Akteurinnen und Akteuren der Kultur in der Stadt. Und ich danke natürlich auch Abrahams Rundem Tisch, dass sie hier im Dommuseum immer wieder mit Veranstaltungen zu Gast sind. Ich freue mich, wenn das so weitergeht und wenn wir weiter zusammen kooperieren können. Ich freue mich aber auch über die Anerkennung der Arbeit des Dommuseums durch Abrahams Runden Tisch und auch für die Unterstützung, für die inhaltliche und die Weiterverbreitung unserer Arbeit, wie das heute geschieht. Und da darf ich alle einladen, weiter die Arbeit des Dommuseums zu verfolgen. Seien Sie alle herzlich willkommen im Dommuseum. Helfen Sie uns mit dabei, dieses wunderbare kulturelle Erbe zu vermitteln und damit auch einen Beitrag für die vielfältige Gesellschaft in Hildesheim zu leisten. Haben Sie vielen Dank.
1: Das war ein Mitschnitt unserer Vortragsveranstaltung von Abrahams Runder Tisch am 19. August im Dommuseum mit dem Direktor des Museums, Herrn Dr. Felix Prinz. Vielen Dank, dass Sie zugehört haben. Zum Abschluss möchten wir Sie auf unsere Sendung am 6. Oktober um 15 Uhr aufmerksam machen. Dann präsentieren wir Ihnen den Mitschnitt unseres Workshops vom 2. September an der Oskar-Schindler-Gesamtschule zum Thema friedliches Zusammenleben der Religionen. Wir würden uns freuen, wenn Sie sich auch dann wieder einschalten. Auf Wiederhören und seien Sie bis dahin behütet. 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
1: Um 16 Uhr mit Benjamin Kirsch. In Brandenburg hat es einen mutmaßlichen Anschlagsversuch auf ein Stromumspannwerk gegeben. Einsatzkräfte sollen mehrere Sprengstoffvorrichtungen gefunden haben. Aus der NDR-Nachrichtenredaktion Wiebke Drescher.
2: Nach Angaben der Zeitung Märkische Allgemeine wurde die Anlage mehrmals beschossen. Zu einem größeren Stromausfall kam es aber nicht. Die Polizei spricht bislang von einer Detonation. Gefundene Spreng- und Brandvorrichtungen seien entschärft worden. Der Zeitung liegen Bilder vor, die zeigen, dass die Geschosse wie selbstgebaut aussehen würden. Weitere Details auch zu den mutmaßlichen Tätern sind noch nicht bekannt. Das Umspannwerk befindet sich in der Nähe eines Kohlekraftwerks im Süden Brandenburgs. Ein Anschlag hätte wohl einen großen Stromausfall zum Ziel haben können.
1: Außenminister Wadefuhl und Innenminister Dobrindt treffen sich heute Nachmittag kurzfristig in Berlin. Es dürfte um den Sprengstoff-Drohnenfund am Flughafen Leipzig-Halle gehen. Die beiden Minister wollen sich wohl auch öffentlich dazu äußern. Aus Berlin Gabor Hallers.
3: Mehrere Medien berichten, dass die Bundesregierung davon überzeugt ist, dass die Spur nach Russland führt. Sie berufen sich dabei auf Sicherheitskreise. Auch EU-Außenbeauftragte Kallas erklärte, dass vieles auf Russland hindeute. Außenminister Wadefuhl sagte am Morgen, Deutschland lasse sich in keiner Weise einschüchtern. Er kündigte Reaktionen, aber keine Überreaktionen an. Möglicherweise könnten russische Diplomaten ausgewiesen werden oder Einrichtungen wie das russische Haus geschlossen werden. Denkbar sind auch weitere Sanktionen, zum Beispiel gegen russische Firmen oder auch gegen die Schattenflotte, Tanker, die russisches Öl weiter in andere Länder transportieren.
1: Bundeswirtschaftsministerin Reiche hält die von Finanzminister Klingbeil ausgearbeitete Steuerreform für nicht ausreichend. Das hat ihr Staatssekretär Steffen in einem Schreiben an das Finanzministerium deutlich gemacht. Reiche fordert unter anderem zusätzliche Schritte gegen die sogenannte kalte Progression. Klingbeil kritisierte daraufhin das Verhalten Reiches. Eine Opposition in der Regierung werde am Ende allen schaden, sagte der SPD-Vorsitzende. Er wies darauf hin, dass sein Entwurf den Fokus auf die Entlastung von Familien und kleinen und mittleren Einkommen lege. Das Kabinett wird sich morgen damit befassen. Der Deutsche Mieterbund sieht den Wohnungsmarkt weiter in einer tiefen Krise. Laut aktuellem Mietenreport fehlen aktuell etwa 1,4 Millionen Wohnungen. Aus der NDR-Nachrichtenredaktion Martin Seiler.
4: Steigende Mieten, hohe Nebenkosten und fehlender bezahlbarer Wohnraum führen dazu, dass immer mehr Haushalte auf staatliche Unterstützung angewiesen sind, sagte Präsidentin Weber-Moritz bei der Vorstellung des Berichts. Wer den Sozialstaat stärken wolle, müsse den Wohnungsmarkt reparieren, so ihre Forderung. Aus dem Report geht auch hervor, dass es mit rund 1 Million noch nie so wenige Sozialwohnungen in Deutschland gab. Zudem befürchtet fast jeder dritte Mieter bzw. jede dritte Mieterin, dass sie ihre Wohnungen irgendwann nicht mehr bezahlen können. Über gestiegene Wohnkosten innerhalb eines Jahres berichteten 58% der Befragten. Der Mieterbund forderte die Bundesregierung auf, die Ursachen der Krise anzugehen, nämlich Mieten zu begrenzen, Sozialwohnungen zu schaffen und Menschen vor dem Verlust ihrer Wohnung zu schützen.
1: Die Spritpreise sind im vergangenen Monat erneut deutlich erhöht worden. Das zeigt eine Auswertung des ADAC. Super E10 war im August demnach sogar so teuer wie noch nie. Ein Liter kostete im Durchschnitt 2,14 Euro. Das waren fast 5 Cent mehr als noch im Juli. Bei Diesel waren es im Schnitt sogar knapp 13 Cent mehr als im Vormonat, nämlich 2,22 Euro. Die aktuell hohen Kraftstoffpreise lassen sich laut ADAC nicht allein mit der Entwicklung des Rohölpreises erklären. In Wilhelmshaven läuft die Entschärfung einer Bombe aus dem Zweiten Weltkrieg. Etwa 13.600 Menschen mussten dafür aus ihren Wohnungen. 900 Einsatzkräfte von Polizei und Marine kontrollierten alle Häuser. Die Räumung verzögerte sich nach Angaben der Stadt, weil Einzelne sich weigerten, das Sperrgebiet zu verlassen. Erst am frühen Nachmittag konnte der Kampfmittelräumdienst mit der Arbeit beginnen. Die US-amerikanische 5-Zentner-Bombe war gestern bei Arbeiten im Marinearsenal nahe der Innenstadt gefunden worden. Das waren die Nachrichten. Das Wetter in Norddeutschland: Wolken und Sonne, zeitweise Schauer, vereinzelt Gewitter, 19 bis 22 Grad. Nachts häufig trocken, höchstens an der Küste Regen, Tiefstwerte 16 bis 8 Grad. Morgen überwiegend trocken, zur Nordsee hin etwas Regen, Höchstwerte 19 bis 23 Grad. Am Donnerstag zeitweilig Schauer, teils Gewitter, Temperaturen um 20 Grad und am Freitag zum Teil kräftiger Regen bei Höchstwerten bis 24 Grad. Es ist jetzt 16.05 Uhr.
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5: mit Felix Oehlmann. Diesen Freitag und Samstag findet in der Hildesheimer Innenstadt zum 19. Mal das Kulturfestival Pflasterzauber statt. Wie das Stadtmarketing mitteilt, treten dieses Mal an 7 Spielorten 17 verschiedene Acts auf. Beide Tage geht das Programm von 15 bis 22:30 Uhr. Der Kreisverband des Verkehrsclubs Deutschland hat die zur Wahl antretenden Parteien und Wählergruppen zu verschiedenen Verkehrsthemen befragt. 7 davon haben einen entsprechenden Fragebogen beantwortet und die Auswertung kann jetzt auf der VCD-Internetseite nachgelesen werden. Sie finden den Link auf tonkuhle.de. Eveline Beger gibt zum Jahresende ihr Amt als Vorsitzende der Geschäftsführung der Agentur für Arbeit Hildesheim ab und wechselt nach Hameln, um die dortige Agentur zu leiten. Beger hatte ihr Amt in Hildesheim die letzten 10 Jahre. Zuvor war sie Geschäftsführerin des Jobcenters Hameln-Pyrmont gewesen.
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1: Um 17 Uhr mit Benjamin Kirsch. Im Süden Brandenburgs hat es offenbar einen Versuch gegeben, ein Stromumspannwerk lahmzulegen. Laut Polizei wurden kleine selbstgebastelte Sprengkörper gefunden und entschärft. In dem Umspannwerk wird Strom verteilt, der im benachbarten Kohlekraftwerk Jenschwalde produziert wird. Wie unsere Reporterin Theresa Wunderlich berichtet, ist noch unklar, wie groß die Schäden an dem Umspannwerk sind.
2: Was wir wissen, ist, dass es eine kurze Unterbrechung der Stromversorgung gegeben hat. Das ist aber keine große Sache, so der Pressesprecher von 50 Hertz. Das gibt es nämlich auch zum Beispiel, wenn Äste auf Leitungen fallen. Da gibt es dann einen automatischen Wiedereinschaltprozess. Also eine Gefährdung der gesamten Stromversorgung habe es zu keinem Zeitpunkt gegeben. Der Vorfall hatte auch Auswirkungen auf das Kraftwerk Jenschwalde. Dort gab es einen technischen Ausfall von Block B im Kraftwerk. Die LEAG teilte mit, dass an der Wiederinbetriebnahme gearbeitet wird.
1: Der Deutsche Mieterbund hat seinen alljährlichen Report vorgelegt und beklagt eine immer größere Wohnungskrise. Der Verband verzeichnet derzeit etwa 1 Million Sozialwohnungen. Dies sei ein Rekordtief. Nötig seien 2 Millionen Sozialwohnungen. Der Mieterbund hat für den Report eine Umfrage durchführen lassen mit dem Ergebnis, fast jeder dritte Mieter hat die Sorge, seine Wohnung künftig nicht mehr bezahlen zu können. Bund und Länder investieren gemeinsam 5 Milliarden Euro in die digitale Bildung an Schulen. Der neue Digitalpakt ist nun von allen beteiligten Bundesländern unterzeichnet. Das hat das Bundesbildungsministerium mitgeteilt. Aus der NDR-Nachrichtenredaktion Jenny Kallenbrunnen.
3: Seit 2019 gibt der Bund Geld für Tablets, digitale Tafeln und WLAN in den Klassenzimmern. Insgesamt waren es bisher 6,5 Milliarden Euro. Das Geld kam aber nur langsam an, denn es gab viel Bürokratie. Der erste Digitalpakt lief 2024 aus. Danach gab es länger Streit zwischen Bund und Ländern über die Finanzierung. Jetzt steht fest, in den nächsten 5 Jahren bekommen die Schulen wieder Geld. Die 5 Milliarden Euro steuern Bund und Länder jeweils zur Hälfte bei. Diesmal geht es dabei nicht nur um Technik, sondern auch um Schulungen für Lehrerinnen und Lehrer. Die sollen lernen, wie sie zum Beispiel künstliche Intelligenz im Unterricht nutzen können. Das Geld soll rückwirkend fließen und diesmal schneller.
1: Die Spritpreise sind im vergangenen Monat erneut deutlich erhöht worden. Das zeigt eine Auswertung des ADAC. Super E10 war im August demnach sogar so teuer wie noch nie. Ein Liter kostete im Durchschnitt 2,14 Euro. Das waren fast 5 Cent mehr als noch im Juli. Bei Diesel waren es im Schnitt sogar knapp 13 Cent mehr als im Vormonat, und zwar 2,22 Euro. Die aktuell hohen Kraftstoffpreise lassen sich laut ADAC nicht allein mit der Entwicklung des Rohölpreises erklären. Die Weltgesundheitsorganisation hat vor einer solchen Gefahr im Himalaya gewarnt. Grund sind die Auswirkungen der schweren Sturzflut in Nepal und Tibet vergangene Woche. Viele Überlebende auf engem Raum, Überschwemmungen und stehendes Wasser seien ein erhöhtes Risiko für Krankheiten, hieß es von der WHO. Die Zahl der Toten ist mittlerweile auf mehr als 1.000 gestiegen. Mehr als 4.700 Menschen werden noch vermisst. Heute Abend spielt der Hamburger Eimsbüttler Ballspielclub, kurz HEBC, in der ersten DFB-Pokalrunde gegen Borussia Dortmund. Vor mehr als 40.000 Fans im Volksparkstadion trifft dann um 20.45 Uhr ein Fünftligist auf einen Bundesliga-Topclub. Aus der NDR-Sportredaktion Jan Möller.
4: Sportlich sind das wirklich zwei Welten, die da aufeinandertreffen. Da ist nichts zu holen. Aber ich finde ja, wie der HEBC das Spiel angeht, das ist klasse, weil der Verein da wirklich so eine Euphorie erzeugt hat. Das ist ein richtiges Gemeinschaftserlebnis für den HEBC und auch den Stadtteil. Auf T-Shirts, auf Plakaten, überall die Vereinsfarben. Eine Konditorei verkauft sogar Gebäck in lila-weiß. Ins Stadion fährt die Mannschaft mit einem Linienbus von der Hochbahn, der ist auch in den Vereinsfarben gestaltet. Ja, und das passt eben auch zur Euphorie und zu dieser Grundstimmung. Spaß haben, das Ganze genießen. Das ist das Wichtigste, denn egal wie es ausgeht heute Abend, es ist das größte Spiel der Vereinsgeschichte.
1: Und Abwehrspieler Antonio Rüdiger hat seinen Rücktritt aus der deutschen Fußballnationalmannschaft erklärt. Es sei an der Zeit, den Weg für die junge Generation freizumachen, schrieb der 33-Jährige in seinen Social-Media-Kanälen. Er steht noch bei Real Madrid unter Vertrag. Rüdiger bestritt für Deutschland 86 Länderspiele und nahm an 3 Welt- und 2 Europameisterschaften teil. Das waren die Nachrichten. Das Wetter in Norddeutschland, heute Abend einzelne Schauer oder Gewitter, auch freundliche Abschnitte, Temperaturen um 20 Grad. Nachts überwiegend trocken, zur Küste hin etwas Regen, Tiefstwerte 16 bis 8 Grad. Morgen zeitweise Schauer, selten Gewitter, Richtung Osten freundlicher, Höchstwerte 19 bis 23 Grad. Am Donnerstag einige Regenfälle, teils Gewitter, 19 bis 22 Grad. Und am Freitag zum Teil kräftige Schauer, 18 bis 25 Grad. Es ist jetzt 17.05 Uhr.
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5: mit Felix Oehlmann. Diesen Freitag und Samstag findet in der Hildesheimer Innenstadt zum 19. Mal das Kulturfestival Pflasterzauber statt. Wie das Stadtmarketing mitteilt, treten dieses Mal an 7 Spielorten 17 verschiedene Acts auf. Beide Tage geht das Programm von 15 bis 22.30 Uhr. Der Kreisverband des Verkehrsklubs Deutschland hat die zur Wahl antretenden Parteien und Wählergruppen zu verschiedenen Verkehrsthemen befragt. 7 davon haben einen entsprechenden Fragebogen beantwortet und die Auswertung kann jetzt auf der VCD-Internetseite nachgelesen werden. Sie finden den Link auf tonkuhle.de. Eveline Beger gibt zum Jahresende ihr Amt als Vorsitzende der Geschäftsführung der Agentur für Arbeit Hildesheim ab und wechselt nach Hameln, um die dortige Agentur zu leiten. Beger hatte ihr Amt in Hildesheim die letzten 10 Jahre. Zuvor war sie Geschäftsführerin des Jobcenters Hameln-Pyrmont gewesen.
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6: Mit Alexander Polikowski. Ich hoffe, Sie hatten einen entspannten Start in den meteorologischen Herbst. Kalendarisch dauert es noch ein bisschen. Und vor allem auch in den September.

Der Tonkuhle Abend steht unter einem Oberthema und Oberthema, es ist tatsächlich auch etwas, wo es hoch hinausgeht, wo man sich dann eher über allem befindet. Dazu dann gleich mehr.

0: Mitte 20 und mal eben ins Flugzeug und besagtes Flugzeug dann über den Atlantik steuern. Als Privatpilot. Jan Fischer ist zwar so einer und auch so alt, trotzdem gehört da schon ein bisschen mehr zu so einem Trip. Philo Schäfer aus dem Tonkohle-Team, die hat sich von ihm Insider aus der Community geholt.
1: Man ist ja dann Teil einer größeren Flug-Community, wenn ich das richtig verstehe. Hat man viel Kontakt mit anderen Piloten, die auch Kleinflugzeuge, denke ich mal, fliegen, sind das oft?
2: Also eigentlich, das ist tatsächlich auch ein Thema oder der Grund, warum wir diese Community, mit der wir jetzt das Treffen in Hildesheim gemacht haben, warum wir die ins Leben gerufen haben. Tatsächlich ist es oft so, dass man für sich dieses Hobby ausübt, weil, ich sag mal, der typische Ablauf ist, die meisten Leute haben kein eigenes Flugzeug, das ist relativ teuer, sondern die meisten Leute leihen sich eins, also chartern eins, zum Beispiel von einem Verein oder von einer gewerblichen Flugschule, die Flugzeuge hat und die dann eben stundenweise verchartert. Und bei den meisten Anbietern ist halt das Ziel, dass das Flugzeug möglichst viel in der Luft ist, weil nur dann verdient es Geld und deswegen muss es halt ausgelastet werden. Und das hat halt zur Folge, dass die meisten Leute für 2 oder 4 Stunden dann irgendwie so ein Flugzeug gebucht haben. Dann kommt man zum Flugplatz, dann hat man seinen Slot, zack, zack, dann wird die Vorflugkontrolle gemacht, nochmal getankt, dann geht's ab und dann kommt man eben zurück und der nächste steht schon da und wartet und fliegt dann sozusagen direkt los. Und das hat so ein bisschen zum Ergebnis, dass man ja meistens wirklich einfach nur hinfährt, das irgendwie fix macht und dann wieder abhaut. Also es ist relativ schwer tatsächlich, es klingt total banal, aber es ist relativ schwer, sich ein Netzwerk aufzubauen aus Piloten oder Pilotinnen und Piloten, die dann auch wirklich, mit denen man wirklich dann auch gemeinsam was unternimmt, wo man sagt, hey, wir koordinieren es jetzt mal alle auf einen Tag, dann kommen wir da hin oder da machen wir vielleicht mal eine größere Reise ins Ausland oder so. Weil das einfach, ja, also ich will nicht sagen, die Rahmenbedingungen geben es nicht her. Wenn man es organisiert, klappt es dann schon alles, aber ja, es fällt einem nicht so zu wie bei jetzt einer Teamsportart, sage ich mal, wo man per se das mit mehreren ausübt.
1: Über was spricht man dann so mit anderen PilotInnen, wenn man selber Pilot ist?
2: Über Flugzeuge. Nein, also natürlich über Flugzeuge gibt es ja verschiedene Modelle und vor allem die Leute, die dann ein eigenes haben und so, dann ist man natürlich total interessiert und jeder zeigt dann gerne mal, was er da für Fluginstrumente drin hat und was das alles kann und hat und wie es aussieht und so weiter. Interessanterweise ist aber auch jeder Flug, den man macht, eigentlich anders, weil bei jedem sind die Wetterbedingungen anders. Es gibt so viele Flugplätze, wo man hin kann. Und meistens kommt sofort, wenn irgendwer sagt, hier warst du schon mal da, dann sagt er, ja, hier auf der Insel war ich schon mal, die war total cool, aber flieg doch lieber dahin, so nach dem Motto. Und dann entsteht meistens sofort irgendwie so ein eigentlich so ein ganz cooles Gespräch über Ziele, über irgendwelche Reisen, die man gemacht hat, über irgendwelche Wetterbedingungen, mit denen man sich rumschlagen musste und so weiter.
1: Du hast auch erzählt, du warst Anfang des Jahres mit dem Flugzeug in Amerika. Wie kam das zustande?
2: Das war im Juni oder Juli, jetzt muss ich gerade mal überlegen, das ist noch gar nicht so lange her. Und es war so, dass eigentlich in Amerika einmal im Jahr im Juli so die weltgrößte Messe, das weltgrößte Event für die allgemeine Luftfahrt stattfindet. Das ist die Air Venture in Oshkosh. Das ist so ein Riesen-Event, da kommen das ist nochmal eine ganz andere Größenordnung, da kommen innerhalb dieser 5 oder 7 Tage geht das Event, glaube ich, da kommen irgendwie 18.000 Flugzeuge sozusagen nur zu diesem Event. Das ist eine unglaubliche Zahl. Und es ist auch ein unglaublicher logistischer Aufwand, diese Flugzeuge da alle reinzukriegen und so. Und da wollten wir hin. Da wollten wir hinfliegen. Das ist eben so eine Sache, die macht man. Das ist ja eher so ein Once-in-a-Lifetime-Event, aber genau, und da sind wir dann im Juli gestartet über Schottland, Island, Grönland und Kanada bis nach Amerika, genau.
1: Cool, was sieht man denn dann so aus der Luft, aus so einem kleinen Flugzeug? Wie hoch fliegt man da?
2: Deutlich weiter unten als so ein Verkehrsflugzeug. Das heißt, man sieht auch deutlich mehr. Der erste Stopp war in Wick, das ist in Schottland. Richtig schön war dann Island, muss ich sagen. Da kommt man so über so eine, von Süden über so eine dunkle Küste rein. Die haben ja so typische schwarze Strände. Der nächste Stopp war Grönland. Das war auf jeden Fall mein Highlight, würde ich sagen. Da fliegt man dann über das gesamte Eisschild, was da oben ist. Was eine Ausdehnung hat, das kann man sich nicht vorstellen. Also da fliegt man wirklich stundenlang über so eine konturlose weiße Oberfläche, die auch 6.000, 7.000 Fuß oder so hoch ist. Also das Gelände ist da wirklich extrem hoch, ist alles Eis. Und wenn man über die Küste reinkommt, dann schwimmen da die Eisberge durch die Gegend und und brechen da so ab. Das sieht wirklich unglaublich aus.
1: Wie lange hat die Reise dann gedauert insgesamt?
2: Also wir hatten Glück mit dem Wetter und sind haben unseren Zeitplan eingehalten. Wir sind innerhalb von 2 Tagen haben wir die gesamte Überquerung geschafft, also von Hannover bis Goose Bay in Kanada. Wir sind am ersten Tag nach Schottland und dann nach Island geflogen, haben übernachtet in Reykjavik. Am zweiten Tag dann über Kangerlussuaq in Grönland nach Goose Bay in Kanada. Also das heißt, das waren über 20 Stunden Flugzeit. Nur diese Überquerung, die haben wir eben in 2 Tagen tatsächlich schaffen können.
0: Ganz am Anfang hat Jan Fischer davon gesprochen, dass sich Fliegende in Hildesheim getroffen haben. Das war im letzten Monat. Und dazu hören Sie mehr in der nächsten Stunde.

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1: Um 17:30 mit Felix Oehlmann. Die Schlagzeilen. Pflasterzauber bringt dieses Jahr 17 Acts an 7 Spielorte. Hildesheimer VCD befragt Parteien zu Verkehrsthemen. Wagen einer 18-Jährigen überschlägt sich auf dem Kennedy-Damm. Und jugendlicher Motorradfahrer wird nach Flucht über die Autobahn gestellt. Die Meldungen im Einzelnen. Diesen Freitag und Samstag findet in der Hildesheimer Innenstadt zum 19. Mal das Kulturfestival Pflasterzauber statt. Wie das Stadtmarketing mitteilt, treten dieses Mal an 7 Spielorten 17 verschiedene Acts aus verschiedenen Ländern auf. Und das wieder unter dem Motto, wem es gut gefällt, wirft in den Hut sein Geld. So werde etwa die internationale Compagnia de Paso am Pferdemarkt Luftakrobatik präsentieren, am Tessnerhaus seien eine Surrat-Show und eine Jonglage-Comedy geplant und im Garten der Heiligkreuzkirche gastiere das französische Théâtre de la Toupine. Die weiteren Aufführungsorte sind Marktplatz, Lilie, der Platz vor St. Jakobi und der Angoulême-Platz. Der Pflasterzauber geht Freitag und Samstag jeweils von 15 bis 22:30 Uhr. Das komplette Programm gibt es auf der Internetseite pflasterzauber.de. Der Hildesheimer Kreisverband des Verkehrsclubs Deutschland, VCD, hat die zur Wahl antretenden Parteien und Wählergruppen zu verschiedenen Verkehrsthemen befragt. 7 davon haben einen entsprechenden Fragebogen beantwortet, teilt der VCD mit, und die Auswertung könne jetzt im Internet nachgelesen werden. Sie finden den Link auf tonkuhle.de. Allgemeine Zustimmung fanden demnach zum Beispiel ein besserer Winterdienst für Fuß- und Fahrradwege, der Ausbau des Carsharings, ein schneller Ausbau der Ladeinfrastruktur für E-Autos, eine bessere Wegführung für den Fuß- und Radverkehr bei Baustellen und die Beseitigung von Schwachstellen auf wichtigen Radverkehrsrouten. An anderen Stellen hätten sich klare Unterschiede gezeigt, so etwa beim Verhältnis der Verkehrsmittel untereinander, wenn es etwa um Ampelschaltungen oder das Gehwegparken geht, oder auch bei Vorhaben wie der Nordumgehung oder den zusätzlichen Bahnhaltepunkten Drispenstedt und Stadtfeld-Bavenstedt. Insgesamt könne man mit den Ergebnissen der Umfrage sehr gut arbeiten, so der VCD, der zugleich darüber für nächstes Jahr Gespräche mit den maßgeblichen Gruppierungen im neu gewählten Rat angekündigt hat. Auf nasser Fahrbahn ist es am Montagabend zu einem schweren Unfall auf dem Kennedy-Damm gekommen. Wie die Polizei meldet, verlor gegen 19.40 Uhr eine 18-Jährige beim Rechtsabbiegen aus der Bismarckstraße die Kontrolle über ihren VW, der daraufhin gegen die Mittelschutzplanke fuhr, sich überschlug und auf dem Dach liegen blieb. Die Fahrerin und ihre beiden je 17 Jahre alten Mitfahrerinnen konnten selbstständig aussteigen. Alle drei wurden mit leichten Verletzungen in ein Krankenhaus gebracht. Am Wagen entstand Totalschaden. Die Unfallaufnahme und die Bergung des Wracks dauerten etwas über eine Stunde. Am späten Sonntagabend ist ein 16 Jahre alter Motorradfahrer auf der A7 vor der Hildesheimer Autobahnpolizei geflüchtet. Laut Bericht war er auf dem Weg nach Hannover aufgefallen, weil sein Motorrad kein Kennzeichen hatte. Als er den Streifenwagen bemerkte, zog der Jugendliche mit über 200 km/h davon und ignorierte die Haltesignale inklusive Blaulicht und Martinshorn. Er überholte andere Autos mehrfach rechts, fuhr auch zwischen zwei nebeneinander fahrenden Autos hindurch und setzte die Flucht über den Messeschnellweg und den Südschnellweg fort. An der Abfahrt Miesburg-Anderten fuhr der 16-Jährige ab und missachtete danach eine rote Ampel. Die Autobahnpolizei brach die Verfolgung aus Sicherheitsgründen ab, leitete aber eine Fahndung mit der Polizei Hannover und auch einem Hubschrauber ein. Der Jugendliche wurde wenig später im Bereich Buchholz-Kleefeld angetroffen. In der Nähe fanden die Einsatzkräfte auch das Motorrad. Der 16-Jährige hat zwar einen Führerschein, aber nicht die nötige Fahrerlaubnis für dieses Motorrad. Beides wurde beschlagnahmt und es laufen nun Strafverfahren wegen des Verdachts auf ein verbotenes Kraftfahrzeugrennen, Fahrens ohne Fahrerlaubnis sowie Verstößen gegen das Pflichtversicherungsgesetz und das Kraftfahrzeugsteuergesetz.
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1: Die Temperaturen liegen derzeit im Raum Hildesheim um 19 Grad. Die Vorhersage: weiterer Regen ist für heute Abend nicht vorhergesagt. Die kommende Nacht wird vergleichsweise kühl mit Tiefstwerten um 11 Grad. Der Mittwoch soll dann recht bewölkt starten. Zum Nachmittag hin lockern die Wolken ein bisschen auf, aber so richtig durchgehend sonnig wird es wahrscheinlich morgen nicht. Die Temperaturen liegen dabei wie heute bei maximal 21 Grad. Die Aussichten: der Donnerstag und der Freitag sollen beide wechselhafter werden. Es gibt also wieder einen Mix aus etwas Sonne, vielen Wolken, stärkerem Wind und auch etwas Regen, insbesondere in der zweiten Tageshälfte. Am Donnerstag sollen die Höchstwerte bei 20 Grad liegen.

Unsere heutigen Veranstaltungshinweise, die sind eigentlich fast schon sowas wie ein Special. Es geht um Live-Musik, nur um Live-Musik heute. Eine Sache fällt aus, für anderes müssen Sie nach Hannover fahren. Ob sich das lohnt, das können Sie ja gleich hören.

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1: Mit Henry Schnur. Heute in einer Musikvariante. Wer sich auf Heinz Ratz heutigen Auftritt um 19.30 Uhr in der Kulturfabrik Löseke gefreut hat, für den haben wir eine kurze Info. Das Konzert fällt aus, ein Ersatztermin ist nicht bekannt. Die Musik des Singer-Songwriters, der sich auch als Liedermacher, Schriftsteller und Theatermann bezeichnet, kann man jedoch auch von zu Hause aus hören. Das kann zum Beispiel so klingen.

0: Wer dazu anstelle des Live-Konzerts im eigenen Wohnzimmer Party machen möchte, der ist vollkommen frei, das zu tun und vielleicht noch ein paar Freunde einzuladen. Sie hören stattdessen lieber Folk- oder Indie-Pop-Musik, so wie die hier. Tja, das war Tja. Der Künstler aus Hamburg tritt um 20 Uhr als Teil seiner dritten Solotour im Pavillon Hannover auf. Auch interessant, im Juli war er zu Gast bei Inas Nacht. Unterstützt wird das Konzert von Dani Lia, die seit 2021 Musik veröffentlicht. Karten kosten im Internet 50,49 €. Heute Abend ist außerdem beim Ruby Tuesday in Hannover die vierköpfige Indie-Pop-Band Versace zu hören. Aktiv sind sie seit 2020. Die Single Hinterm Eis gibt einen Vorgeschmack auf das zweite Album, das Ende des Monats erscheint. Hier ein kleiner Ausschnitt. Und hinterm Eis schläft dein Gesicht und ich vermisse dich. Hinterm Eis schläft dein Gesicht. Wem das gefallen hat, der wird sich auf ihren Auftritt im Café Glocksee freuen. Der Einlass zur kostenlosen Veranstaltung beginnt um 20 Uhr, der Auftritt selber um 21.30 Uhr. Das waren einige Veranstaltungstipps für heute. Weitere finden Sie online auf stadtmagazin-publik.de.
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2: Versace ist auf jeden Fall schon mal ein guter Bandname. Ich habe Ihnen da mal einen etwas längeren Höreindruck mitgebracht.

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April 2006.

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1: Um 18 Uhr mit Constanze Semidey. Die Bundesregierung macht Russland für den versuchten Anschlag am Leipziger Flughafen verantwortlich. Innenminister Dobrindt sagte am Abend auf einer Pressekonferenz, die Ausführung passe in das typische Muster.
2: Es wurden Tatmittel wie die Drohnenkonfiguration, diverse Bauteile, Sprengstoff und Zündtechnik verwendet, die aus anderen hybriden Operationen Russlands und dessen Krieg gegen die Ukraine uns bekannt ist. Die Gesamtbetrachtung des versuchten Anschlags vom 4. August am Flughafen Leipzig fügt sich in das bekannte Muster russischer hybrider Operationen in Europa ein.
1: Bundesinnenminister Dobrindt. Außenminister Wadephul kündigte auf der Pressekonferenz außerdem mehrere Maßnahmen an, die die Bundesregierung als Reaktion auf den Anschlagsversuch in Leipzig ergreifen wird. So werde unter anderem das russische Generalkonsulat in Bonn in 2,5 Wochen geschlossen und der Vertrag des russischen Hauses in Berlin gekündigt. Auch würden Einreisekontrollen für russische Staatsbürger verschärft und der Druck auf die Schattenflotte erhöht. In der Nähe von Cottbus haben Unbekannte offenbar versucht, ein Umspannwerk lahmzulegen. Brandenburgs Ministerpräsident Woidke sprach von einem Anschlagsversuch auf die Stromversorgung. Laut Polizei wurde eine unkonventionelle Sprengvorrichtung gefunden. Ob es Schäden gibt, ist unklar. Nach Angaben des Netzbetreibers wurde die Stromversorgung teils kurz unterbrochen. Das Umspannwerk steht in der Nähe des Kohlekraftwerks Jenschwalde. Bundesfinanzminister Klingbeil hat Kritik aus dem Wirtschaftsministerium an der von ihm ausgearbeiteten Steuerreform zurückgewiesen. Wirtschaftsministerin Reiche hatte deutlich gemacht, dass sie sich stärkere Entlastungen gewünscht hätte. Sie will dem Entwurf aber zustimmen. Klingbeil weilt derzeit in den USA auf einem G20-Treffen. Von dort berichtet Philipp Eckstein.
3: 10 Milliarden Euro Entlastungen. Diese Summe könne sich sehen lassen, sagt Bundesfinanzminister Lars Klingbeil. Und er betont, er hätte sich mehr vorstellen können. Aber die Union sei gegen Erhöhungen beim Spitzensteuersatz oder der Erbschaftssteuer gewesen. Klingbeil rief die Regierung auf, zusammenzuarbeiten und zu den gemeinsamen Entscheidungen zu stehen. Der SPD-Vorsitzende und Finanzminister reagiert damit auf ein Schreiben aus dem von Katharina Reiche, CDU, geleitetem Wirtschaftsministerium. Darin wird die Steuerreform als nicht ausreichend kritisiert.
1: Der Deutsche Mieterbund hat seinen alljährlichen Report vorgelegt und beklagt eine immer größere Wohnungskrise. Der Verband verzeichnet derzeit etwa 1 Million Sozialwohnungen. Dies sei ein Rekordtief. Nötig seien 2 Millionen Sozialwohnungen. Der Mieterbund hat für den Report eine Umfrage durchführen lassen mit dem Ergebnis, fast jeder dritte Mieter hat die Sorge, seine Wohnung künftig nicht mehr bezahlen zu können. Etwa die Hälfte gab an, wegen der hohen Wohnkosten zu sparen, und zwar bei der Altersvorsorge beim Urlaub oder bei nötigen Anschaffungen. Der Mieterbund forderte unter anderem, Mieterhöhungen gesetzlich und dauerhaft zu begrenzen. In Wilhelmshaven ist eine Bombe aus dem Zweiten Weltkrieg entschärft worden. Etwa 13.600 Menschen können nun zurück in ihre Wohnungen, die im Sperrgebiet lagen. Die Arbeiten des Kampfmittelräumdienstes hatten sich stundenlang verzögert, weil Einzelne sich weigerten, den Bereich zu verlassen. Die US-amerikanische 5-Zentner-Bombe war gestern bei Arbeiten im Marinearsenal nahe der Innenstadt gefunden worden. In Norwegen hat der neue König Hakon seinen Eid auf die Verfassung abgelegt. Er hatte das Amt am Freitag automatisch übernommen nach dem Tod seines Vaters Harald. Aus Oslo, Jana Sinram.
4: Am Mittag trat König Håkon in Oslo gemeinsam mit seiner Tochter Kronprinzessin Ingrid Alexandra vor die Abgeordneten des norwegischen Parlaments. Der 53-Jährige gelobte, das Königreich Norwegen in Übereinstimmung mit seiner Verfassung und den Gesetzen zu regieren. Seine Frau Mette Marit hatte anders als geplant nicht persönlich an der Vereidigung teilnehmen können. Sie erholt sich von einer Lungentransplantation im Sommer. Harald V. war am Freitag im Alter von 89 Jahren gestorben. Er wird kommenden Mittwoch in Oslo beigesetzt.
1: Das waren die Nachrichten. Das Wetter in Norddeutschland. Heute Abend einzelne Schauer oder Gewitter, auch freundliche Abschnitte. Temperaturen um 20 Grad. Nachts überwiegend trocken, zur Küste hin etwas Regen. Tiefstwerte 16 bis 8 Grad. Morgen zeitweise Schauer, selten Gewitter. Richtung Osten dann freundlicher. Höchstwerte 19 bis 23 Grad. Am Donnerstag einige Regenfälle, teils auch Gewitter bei 19 bis 22 Grad. Am Freitag gibt es teils kräftige Schauer bei 18 bis 25 Grad. Es ist 18:05 Uhr.
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5: mit Felix Oehlmann. Diesen Freitag und Samstag findet in der Hildesheimer Innenstadt zum 19. Mal das Kulturfestival Pflasterzauber statt. Wie das Stadtmarketing mitteilt, treten dieses Mal an 7 Spielorten 17 verschiedene Acts auf. Beide Tage geht das Programm von 15 bis 22:30 Uhr. Der Kreisverband des Verkehrsclubs Deutschland hat die zur Wahl antretenden Parteien und Wählergruppen zu verschiedenen Verkehrsthemen befragt. 7 davon haben einen entsprechenden Fragebogen beantwortet und die Auswertung kann jetzt auf der VCD-Internetseite nachgelesen werden. Sie finden den Link auf toncoole.de. Eveline Beger gibt zum Jahresende ihr Amt als Vorsitzende der Geschäftsführung der Agentur für Arbeit Hildesheim ab und wechselt nach Hameln, um die dortige Agentur zu leiten. Beger hatte ihr Amt in Hildesheim die letzten 10 Jahre. Zuvor war sie Geschäftsführerin des Jobcenters Hameln-Pyrmont gewesen.
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6: Der läuft noch eine Stunde. Hier mit Alexander Polikowski.

0: Ob in unseren Nachrichten oder als moderative Info, immer wieder mal ist bei uns im Programm was zu hören von Problemen mit Zügen in der Region oder Bussen oder Baustellen. Aber zum Beispiel in den Flieger zu steigen und diesen ganzen Problemen zu entschweben, das geht natürlich nicht. Wobei, vom Hildesheimer Flugplatz starten regelmäßig PrivatpilotInnen. Wie wird man das denn eigentlich? Was braucht es dazu? Jan Fischer ist 25 Jahre alt und Privatpilot. Philo Schäfer hatte Fragen.
1: Viele PilotInnen hatten schon als Kinder den Berufswunsch, erzählt Fischer im Gespräch. Das war auch bei ihm so. So kam Fischer konkret zum Fliegen.
2: Bei mir war das eigentlich, ja, ich habe irgendwann, ich glaube 2021 oder 2022 war das einfach Werbung gesehen auf Instagram damals, dass man in Hannover am Flughafen einen Schnupperflug machen konnte. So Flugzeug selber steuern, nach dem Motto stand da irgendwie drin und ich dachte, oh, was ist das denn? Und hatte da dann auch schon einen Job, der mir das quasi ermöglicht hat, dass ich mir das irgendwie auch, sag ich mal, dann bezahle. Also es mir leisten konnte, ist ein relativ teures Hobby. Und dann habe ich gedacht, ich probiere das einfach mal. Und sobald man dann das erste Mal irgendwie wirklich drin sitzt und dann ein bisschen durch die Gegend steuert, dann hat es einen eigentlich.
1: Mittlerweile fliegt der Privatpilot seit fast 4 Jahren. Seine Lizenz hat Fischer parallel zu seinem Studium begonnen und auch beendet. Die Flugzeuge, die er fliegt, mietet bzw. chartert er, wie es in der Fliegersprache korrekt heißt. Von der Größe her könne man sich die etwa 1 Tonne schweren Kleinflugzeuge vorstellen wie ein Auto mit Tragflächen. Und auch das Losfliegen am Hildesheimer Flugplatz läuft anders, als man es vielleicht vom Passagierflugzeug gewohnt ist.
2: Das ist eigentlich total unkompliziert. Also man kann sich das ist ganz anders als ein typischer Verkehrsflughafen, wo man dann vielleicht mit Eurowings oder so in den Urlaub startet. Eigentlich läuft man wirklich aufs Vorfeld, je nachdem von wo man kommt. Da kann man in der Regel einfach über einen Parkplatz läuft man da drauf. Da gibt es keinen, das ist nicht abgeschlossen oder so. Wenn der Flugplatz eben, also der hat auch Öffnungszeiten, ne? wenn der zu ist, dann ist natürlich zu. Aber wenn der Flugplatz geöffnet hat, läuft man einfach aufs Vorfeld, macht das Hallentor auf, wo das Flugzeug drin steht. Das kann man dann auch, sage ich mal, per Hand rausziehen. Zumindest gibt auch größere, mit denen das dann ein bisschen schwierig ist. Gerade wenn es vollgetankt und schwer ist, dann zieht man vielleicht eher mal mit 2 Leuten. Aber in der Regel kriegt man das eigentlich alleine rausgezögelt. Dann macht man eine Vorflugkontrolle, geht einmal rum, schaut, ob alles noch dran ist und ob genug Sprit drin ist und so weiter. Und dann springt man rein und fliegt los. Meistens gibt es den Abend vorher noch ein bisschen Flugvorbereitung. Aber wenn man jetzt, sage ich mal, regelmäßig fliegt und in der Routine ist und so, dann kann man in einer Viertelstunde, 20 Minuten, nachdem man am Flugplatz angekommen ist, eigentlich schon bei laufendem Motor im Flieger sitzen. Und dann geht es auch schon los. Man rollt zur Startbahn und ist, ich fliege relativ viel, ich bin da in der Routine, ich habe die Handgriffe dann, sage ich mal, ganz gut drauf, aber ich plane meistens so eine halbe Stunde, dann bin ich eine halbe Stunde vorher da und dann bin ich, sage ich mal, nach 30 Minuten ungefähr in der Luft.
1: Bei den Kleinflugzeugen handelt es sich oft um 4 bis 6 Sitzer. Da kann man sich schon mal auf einen Roadtrip in der Luft begeben. Das gemeinsame Fliegen bezeichnet Fischer als eines der schönsten Dinge an der Fliegerei.
2: Man kann ja jeden mitnehmen, also Freunde, Family, jemand, der eigentlich überhaupt nichts mit der Fliegerei zu tun hat sonst. Und eigentlich ist es aber für jeden ein totales Erlebnis. Ich meine, das ist einfach was Besonderes. So, wenn die Räder das erste Mal den Boden verlassen, wenn man das erste Mal irgendwie so an so einer Wolke vorbeifliegt oder so, da kriegt jeder so ein bisschen so ein Leuchten in den Augen. Das ist wirklich cool. Und man versucht in der Regel auch mit mehreren Leuten zu fliegen, weil mit mehreren kann man sich dann die Kosten ein bisschen teilen. Und es macht natürlich auch mehr Spaß.
1: Die Reiseziele für PrivatpilotInnen reichen vom nächstgelegensten Flughafen, was Fischer als Kaffeefliegerei bezeichnet, bis zu Zielen europaweit. Beliebt seien auch die Friesischen Inseln und Mallorca. Gleichzeitig, sagt Fischer, muss man Ziele, die weiter entfernt liegen, oft auch aufwendig vorbereiten. PilotInnen, die ihre Lizenz neu haben oder aber auch nicht regelmäßig fliegen würden, trauten sich solche Flüge oft nicht direkt zu. Eine Möglichkeit? Die monatlichen sogenannten Fly-Ins, die Fischer organisiert.
2: Wir machen die tatsächlich jeden Monat, so ein Fly-In nennt man das dann. Da kommen quasi alle von unterschiedlichen Plätzen in Deutschland mit ihren kleinen Fliegern angeflogen. Man trifft sich dann vor Ort, unternimmt irgendwas, schaut sich vielleicht was an.
1: Im August war das erste Treffen am Hildesheimer Flughafen. 100 Personen und 35 Flugzeuge. Laut Fischer das bisher größte Fly-In des Pilots Club. In dieser von ihm über die letzten 2 Jahre aufgebauten Community können alle Mitglied werden, die eine Privatpilotenlizenz haben.
2: Der Hintergrund war, dass ich genau dieses Thema hatte. Man fliegt, aber ist halt eben meistens alleine unterwegs. Man hat weder Leute, mit denen man tolle Flüge unternehmen kann, noch Leute, die man fragen kann, wenn man mal nach Mallorca will und hat das noch nie gemacht. Und wie sind die Verfahren da? Was für Kosten muss ich rechnen? Wie kann ich mich vorbereiten und so weiter?
1: In der Community könne man sich über all diese Themen austauschen und aus der Erfahrung der anderen PilotInnen lernen. Ziel war es einerseits, ein Netzwerk zu schaffen, aber auch Qualifizierungsinhalte für PilotInnen anzubieten und regelmäßige gemeinsame Flüge zu organisieren.
2: Und wirklich diese Durchmischung von Leuten, Charakteren, die sich dann austauschen über das Reden, was sie so erlebt haben auf dem Herflug und über das, was sie eben auch noch so vorhaben, das war einfach genial, ja.
0: Wer mal Höhenluft schnuppern möchte, auch ohne Flugschein, aber vielleicht im Heißluftballon oder zum Fallschirmspringen. Infos gibt's online auf flugplatz-hildesheim.de. Normalerweise versuche ich es ein bisschen anders zu machen als andere Moderierende. Es soll sich hier auch im Programm auch musikalisch unterscheiden von dem, was so im Dudelfunk passiert, sage ich jetzt mal ein bisschen polemisch. Aber heute, am 1. September, komme ich nicht dran vorbei. Möchte ich nicht. Wir gehen mal zurück ins Jahr 1978. Ellie Willis schreibt Songs, hat gerade so ein bisschen Probleme, sich damit über Wasser zu halten. Und dann ruft sie eines Nachts Maurice White an. Bandleader bei Earth, Wind and Fire. Damals sehr angesagt. Und er bietet Willis an, als Co-Autorin das nächste Album mitzubetreuen. Und wie passend, sie hat da ja schon einen Song angefangen zu schreiben, der richtig gute Laune macht. Das passt doch. Bisschen irritiert ist sie, dass Maurice dann dieses Nonsenswort Badia reinpackt in den Text. Sie meint dann so, also das Ändern war noch zu einem richtigen Wort, oder? Nee, passiert nicht. Und nach der letzten Aufnahme fragt Willis dann, hey, Maurice, sag mal, was zur Hölle soll dieses Badia bedeuten? Und er sagt, ist doch scheißegal. Meine wichtigste Lektion in Sachen Songwriting: der Text darf niemals dem Groove im Weg stehen. Das würde ich so unterschreiben. Und ich bin sicher, auch wenn Willis es vielleicht damals nicht so gut gefunden hat, ordentlich Erfolge haben die beiden dann mit diesem Stück gehabt. September.

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1: Um 6:30 mit Felix Oehlmann. Die Schlagzeilen. Pflasterzauber bringt dieses Jahr 17 Acts an 7 Spielorte. Hildesheimer VCD befragt Parteien zu Verkehrsthemen. Wagen einer 18-Jährigen überschlägt sich auf dem Kennedy-Damm und Arbeitsagenturchefin kündigt Wechsel nach Hameln an. Die Meldungen im Einzelnen. Diesen Freitag und Samstag findet in der Hildesheimer Innenstadt zum 19. Mal das Kulturfestival Pflasterzauber statt. Wie das Stadtmarketing mitteilt, treten dieses Mal an 7 Spielorten 17 verschiedene Acts aus verschiedenen Ländern auf und das wieder unter dem Motto »Wem es gut gefällt, wirft in den Hut sein Geld«. So werde etwa die internationale Compagnia de Paso am Pferdemarkt Luftakrobatik präsentieren, am Tessnerhaus seien eine Surrat-Show und eine Jonglage-Komödie geplant und im Garten der Heiligkreuzkirche gastiere das französische Théâtre de la Toupine. Die weiteren Aufführungsorte sind Marktplatz, Lilie, der Platz vor St. Jacobi und der Angoulême-Platz. Der Pflasterzauber geht Freitag und Samstag jeweils von 15 bis 22:30 Uhr. Das komplette Programm gibt es auf der Internetseite pflasterzauber.de. Der Hildesheimer Kreisverband des Verkehrsclubs Deutschland, VCD, hat die zur Wahl antretenden Parteien und Wählergruppen zu verschiedenen Verkehrsthemen befragt. 7 davon haben einen entsprechenden Fragebogen beantwortet, teilt der VCD mit, und die Auswertung könne jetzt im Internet nachgelesen werden. Sie finden den Link auf tonkuhle.de. Allgemeine Zustimmung fanden demnach zum Beispiel ein besserer Winterdienst für Fuß- und Fahrradwege, der Ausbau des Carsharings, ein schneller Ausbau der Ladeinfrastruktur für E-Autos, eine bessere Wegführung für den Fuß- und Radverkehr bei Baustellen und die Beseitigung von Schwachstellen auf wichtigen Radverkehrsrouten. An anderen Stellen hätten sich klare Unterschiede gezeigt, so etwa beim Verhältnis der Verkehrsmittel untereinander, wenn es etwa um Ampelschaltungen oder das Gehwegparken geht, oder auch bei Vorhaben wie der Nordumgehung oder den zusätzlichen Bahnhaltepunkten Drispenstedt und Stadtfeld-Bavenstedt. Insgesamt könne man mit den Ergebnissen der Umfrage sehr gut arbeiten, so der VCD, der zugleich darüber für nächstes Jahr Gespräche mit den maßgeblichen Gruppierungen im neu gewählten Rat angekündigt hat. Auf nasser Fahrbahn ist es am Montagabend zu einem schweren Unfall auf dem Kennedy-Damm gekommen. Wie die Polizei meldet, verlor gegen 19.40 Uhr eine 18-Jährige beim Rechtsabbiegen aus der Bismarckstraße die Kontrolle über ihren VW, der daraufhin gegen die Mittelschutzplanke fuhr, sich überschlug und auf dem Dach liegen blieb. Die Fahrerin und ihre beiden je 17 Jahre alten Mitfahrerinnen konnten selbstständig aussteigen. Alle drei wurden mit leichten Verletzungen in ein Krankenhaus gebracht. Am Wagen entstand Totalschaden. Die Unfallaufnahme und die Bergung des Wracks dauerten etwas über eine Stunde. Eveline Beger gibt zum Jahresende ihr Amt als Vorsitzende der Geschäftsführung der Agentur für Arbeit Hildesheim ab und wechselt nach Hameln, um die dortige Agentur zu leiten. Wie die hiesige Agentur mitteilt, hat Beger in ihren 10 Jahren als Vorsitzende die Agentur für Arbeit Hildesheim nachhaltig geprägt und mit großem Engagement durch herausfordernde Zeiten geführt, von den Auswirkungen der Corona-Pandemie über die Folgen des Ukraine-Kriegs bis hin zu den Veränderungen und Herausforderungen des Arbeits- und Ausbildungsmarkts. Wer in Hildesheim auf Beger folgen wird, sei noch nicht bekannt. Ihren neuen Wirkungskreis aber kenne sie bereits. Vor ihrem Wechsel nach Hildesheim war sie Geschäftsführerin des Jobcenters Hameln-Pyrmont.
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1: Die Temperaturen liegen derzeit im Raum Hildesheim um 19 Grad. Die Vorhersage: weiterer Regen ist für heute Abend nicht vorhergesagt. Die kommende Nacht wird vergleichsweise kühl mit Tiefstwerten um 11 Grad. Der Mittwoch soll dann recht bewölkt starten. Zum Nachmittag hin lockern die Wolken ein bisschen auf, aber so richtig durchgehend sonnig wird es wahrscheinlich morgen nicht. Die Temperaturen liegen dabei wie heute bei maximal 21 Grad. Die Aussichten: der Donnerstag und der Freitag sollen beide wechselhafter werden. Es gibt also wieder einen Mix aus etwas Sonne, vielen Wolken, stärkerem Wind und auch etwas Regen, insbesondere in der zweiten Tageshälfte. Am Donnerstag sollen die Höchstwerte bei 20 Grad liegen und am Freitag bei 24 Grad. Soweit die Meldungen.

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0: Das gerade eben war die Debütsingle der berühmten Gothic-Rock-Band The Cure. Aber was ist denn das für ein Text? Killing an Arab? Einen Araber töten? Da haben sich auch damals viele drüber aufgeregt. Tatsächlich behandelt der Song aber einen Klassiker der Literatur. L'étranger von Albert Camus. Und der findet auch Erwähnung in unserer heutigen Kurzandacht. Passend zum heutigen Antikriegstag am 1. September. Wir hören Clemens Kilian, katholischer Theologe hier aus Hildesheim.
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2: Der Krieg hat eine neue Teufelsfratze. Drohnen machen Jagd auf Menschen. Der Drohnenpilot, der eigentlich gar kein Pilot ist, sitzt irgendwo in Sicherheit vor seinem Monitor und bringt mit seinen Mausklicks Tod und Verderben. Wehrlose, um ihr Leben laufende Menschen werden für ihn so etwas wie Spielfiguren auf seinem weit entfernten Monitor. Des einen Lebenstrauma ist des anderen spannendes Computerspiel. Albert Camus hat unserer gefühllosen Welt ein Denkmal gesetzt mit seinem Roman »Der Fremde«. Seine Hauptperson Merceau scheint ebenfalls völlig gefühllos zu sein. Als er einen Menschen grundlos mit einem Revolver erschossen hat, ist auch ihm das egal. Seiner Meinung nach ist das ganze Leben absurd. Die Zukunft wie ein dunkler Atem, der einen anhaucht. Nichts, gar nichts sei wichtig. Weder mein Leid noch das Leid der anderen. Für religiöse Menschen ist das Leben nicht absurd. Die Zukunft ist kein dunkler, gruseliger Atem, der uns anhaucht, sondern liegt in Gott, der das Gute will und der das Gute auch durchsetzen wird. Ich bin Clemens Kilian von der Tonkirche und gebe die Hoffnung nicht auf, dass sich Kriegsparteien diplomatisch verständigen und Drohnen nur noch für Waldbrandbekämpfung und andere humanitäre Zwecke eingesetzt werden.
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Gute Nacht, sagen wir mit unserer Gute-Nacht-Geschichte für die Kleinen, gleich um 19 Uhr. Aber dann läuft der Abend noch ein bisschen. World of Music, der Name ist Programm. Bei Offbeats geht's dann auf den afrikanischen Kontinent. Und dann, na, plötzlich Annette, wie erklärt man die Sendung, die dann um 22 Uhr an den Start geht? Also es gibt auf jeden Fall Funk auf die Ohren und ansonsten ein Laber-Podcast. Verbringen Sie gerne noch ein bisschen was von diesem Abend hier mit Radio Tonkuhle. Mein Name ist Alexander Polikowski. Machen Sie es gut.

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1: Ja, guten Abend, liebe kleine und große Zuhörerinnen und Zuhörer. Hier liest wieder Günter Werner, und zwar ein Märchen noch einmal von Hans Christian Andersen. Es heißt Die Schneekönigin. Erste Geschichte, die von dem Spiegel und den Scherben handelt. So, nun fangen wir an. Wenn wir am Ende der Geschichte sind, wissen wir mehr, als wir jetzt wissen, denn es war ein böser Kobold. Es war einer von den Allerschlimmsten. Es war der Teufel. Eines Tages war er so recht guter Laune, denn er hatte einen Spiegel gemacht, der die Eigenschaft besaß, dass alles Gute und Schöne, was sich darin spiegelte, zu fast nichts zusammenschwand. Aber was nichts taugte und sich schlecht ausnahm, das trat so recht hervor und wurde noch ärger. Die schönsten Landschaften sahen in dem Spiegel aus wie gekochter Spinat, und die besten Menschen wurden ekelhaft und standen auf dem Kopfe ohne Bauch. Die Gesichter wurden so verzerrt, dass sie nicht zu erkennen waren, und hatte man eine Sommersprosse, so konnte man sicher sein, dass sie sich über Nase und Mund ausbreitete. »Das sei höchst belustigend«, sagte der Teufel. Ging ein guter, frommer Gedanke durch einen Menschen, dann gab der Spiegel ein Grinsen wieder, so dass der Teufel über seine künstliche Erfindung lachen musste. Alle, die die Koboldschule besuchten, denn er hatte eine Koboldschule eingerichtet, erzählten weit und breit, dass ein Wunder geschehen sei. Erst jetzt, meinten sie, könne man sehen, wie die Welt und die Menschen wirklich aussehen. Sie liefen mit dem Spiegel umher, und schließlich gab es kein Land und keinen Menschen mehr, die nicht verzerrt von dem Spiegel zurückgestrahlt worden wären. Nun wollten sie auch zum Himmel emporfliegen, um sich über die Engel und den lieben Gott lustig zu machen. Je höher sie mit dem Spiegel flogen, umso mehr grinste er. Sie konnten ihn kaum festhalten. Höher und höher flogen sie, Gott und den Engeln immer näher. Da erbebte der Spiegel so schrecklich in seinem Grinsen, dass er ihren Händen entfiel und zur Erde stürzte, wo er in 100 Millionen, Billionen und noch mehr Stücke zersprang. Und nun richteten sie gerade noch viel mehr Unheil an als bisher, denn einige Stücke waren kaum so groß wie ein Sandkorn, und diese flogen ringsumher in der weiten Welt, und wo sie jemand ins Auge bekam, da blieben sie sitzen, und da sahen die Menschen alles verkehrt, oder hat nur Auge für das, was bei einer Sache verkehrt war. Denn jede kleine Spiegelscheibe hatte dieselbe Kraft behalten, die der ganze Spiegel besaß. Einige Menschen bekamen sogar eine kleine Spiegelscheibe ins Herz, und dann war es ganz grässlich. Das Herz ward gleichsam zu einem Klumpen Eis. Einige Stücke von dem Spiegel waren so groß, dass sie zu Fensterscheiben verwendet wurden. Aber es war nicht gut, seine Freunde durch diese Scheiben zu betrachten. Andere Stücke wurden in Brillen gefasst. Und wenn dann die Leute diese Brillen aufsetzten, um recht zu sehen und gerecht zu sein, so hatte das gar keine Art. Und der Böse lachte, dass ihm der Bauch platzte, und das kitzelte ihn so herrlich. Draußen aber flogen noch kleine Glassplitter in der Luft umher. Nun werden wir hören.
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0: Guten Abend, liebe Zuhörer. Hier World of Music. Herzlichst willkommen in unserem Regionalradio, also fein, aber dann klein, aber fein Regionalradio Tonkuhle. Wir sind dann, oder ihr seid verbunden mit der Sendung World of Music. Herzlich willkommen und ich hoffe, dass ihr dann zahlreich da seid. Wir wollen dann mit der Sendung, wie gesagt, anfangen, haben wir schon gestartet, mit der Fall schönen Lied, dann, in dem er dann tatsächlich in der Trauer, aber auch Drama erzählt dann die Geschichte von einem Freund. Und so beginnen wir dann unsere Sendung, sowohl inhaltlich als auch redaktionell. Bin ich dann für diesen Zugang offenen Sendeplatz dafür verantwortlich und weiter geht's.
1: Hey,

0: Ja, natürlich, Freude, Musik, also World of Music, also Musik aus den karibischen Inseln, ist hier dann zu hören. Und wir wissen dann, dass die Freude gigantisch ist, denn wie die wissen dann tatsächlich mit Musik im Bereich dann von World Music dann zu hören. Und wollen wir dann dementsprechend hier weitermachen und hören wir dann ein Lied dann von Abrenzi und also die Freude ist natürlich eurerseits, also ohnegleichen an.
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0: Ja, natürlich. Musik, die viel Freude bereitet, und wir hören hier dann bei unserer Sendung dann die gute Sendung World of Music. Wir sind natürlich erreichbar auf 105,3 Megahertz. Wer dann am Radio einstellt oder Internet, beziehungsweise alles, was mit digital zu tun ist, dann tonkuhle.de, und im Livestream seid ihr dann dabei, uns zu hören dann über digital oder Internet. Und dann hören wir dann die Musik, die die Jungs aus Ghana gemacht haben. Das heißt, Ghana ist die Freude dann von viel Musik, die in der gesamten Welt, dann, deren Staat, deren Initiative oder zumindest also der Anfang von der Idee, dann, Musik zu machen. Und der Guide Blaise Amboli war einer der Pioniere dann im Lauf der letzten 50 Jahren, und er weiß dann, die Freude hier natürlich musikalisch wiederherzugeben. Musik, die viel mit Richtung dann von was natürlich Manu Dibango später dann mitgenommen hat. Ghana liegt ja am Westküste vom Atlantischen Ozean, ganz im Norden, dann über Nigeria. Und die Jungs sind auch gut musikalisch dann unterwegs. Hören wir jetzt die Musik Afrika. Yeah, viel Spaß dann.
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Ja, Guido Amboli, natürlich, die Freude ist gigantisch von Guido Amboli, beziehungsweise Guido Blay Amboli, und er weiß dann mit der Musik, die er dann begonnen hat, viel Freude zu teilen, viele Sachen dann zu regeln, und er wusste dann ganz genau, dann, dass Afrika dementsprechend aus dem Geist Afrikas, in dem tatsächlich die Geschichte, die Erzählungen, das Alltäglichen, was in der Gesellschaft stattfindet, musikalisch tatsächlich in der Wahrheit erzählt wird. Und dort schaffte dann Blay Amboli dann Musik zu machen, indem er die Freude von der Musik bis in den USA in den 60er Jahren mitgeschleppt hat und dort dann dementsprechend auch den Geist eröffnet hat, um Rap-Musik dann zu mitzuwirken, ein paar Riffen dann reingebracht und wusste dann mit der Musik viel anzufangen. Und in den USA, in Philadelphia zum Beispiel, musste er dann viel Musik also in der Richtung sogar unterrichten. Wir sprechen aber auch hier von Bench, also ein Sänger aus Österreich, also ein Sänger, der auch viel Freude hat und weiß dann mit Rap anzufangen. Und hier bringt er dann das Lied mit dem Titel Nix verpassen.

Mensch, natürlich, die Freude ist wahnsinnig, also vom Rap hier und Bench ist, wie gesagt, eine österreichische, englische Band. Die Band wurde dann als Bench genannt, also in dem viele Künstler dann zusammengekommen sind aus Innsbruck, Tirol und Cardiff, Wales, in dem sie dann daraus dann eine Mitgliedschaft gemacht haben. Die leben hauptsächlich in Berlin, in Köln, in Cardiff und in Innsbruck. Sind die Jungs dann, die tatsächlich seit 2008 also diesen Namen bei der Begründung gegeben haben. 2012 waren die dann viel bei der Auszeichnung von FM4 Awards dann genannt worden oder nominiert worden, haben aber nicht gewonnen und ab dann fing tatsächlich viel erfolgreich Musik zu machen und die wissen mit Musik zu anzufangen und Bench weiß dann, die Freude ist gigantisch und hier hören wir dann das Lied Loyalty.

Ja, natürlich, Bench, also die Band, die, wie gesagt, also seit geraumer Zeit, also die Band Bench hieß dann und später wurde dann den Namen, den, also die Band umgenannt auf Gods, aus welchem Grund auch immer. Und von da an, also ungefähr 2013, wurden sie dann vertraglich gebunden an dem Indie-Label Wohnzimmer Records. Und hier wurden dann ab 2015 viele Lieder dann schon auch mit dem Namen Gods, in dem, die dann bei dem Ironic nur das Tag oder nur das Lack dann tatsächlich dann viel Musik dann produziert haben. Und in Gröning, also Niederlanden, wussten dann die schon mit der Musik zu marketieren und sozusagen im Marketing dann zu verbreiten. Und hier kommt dann das tolle Lied dann mit voll Karache, also unter anderen, also mit dem Titel Over.

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1: Ja, natürlich, morgen ist vorbei, vorbei, wirklich vorbei. Man sollte dann das Hier und Jetzt dann leben, heißt es dann das Motto. Aber Mensch dann weiß tatsächlich mit der Zukunft, indem er im Bereich, also im Genre Musik dann EDM oder Synthie-Pop dann singt. Und Mensch bürgerlich heißt er, also der Name also als Künstler heißt Benji Osant oder der bürgerliche Name Benjamin Schott Zombori, also einer dieser Jungs, die tatsächlich durch Leute, die tatsächlich nach Österreich ausgewandert sind oder eingewandert sind, dann dort geboren ist und wusste dann mit der Sprache, mit der Musik, mit der Kultur viel anzufangen und holt aber auch tatsächlich Elias Candolini, also alias Elias Stabenheiner und sein Bruder zum Beispiel Severin Sukort, heißt es dann Severin Zombori, wussten mit Musik, also im Synthesizer spielte er dann, Synthesizer, beziehungsweise sind Gesänge oder Instrumenten wie Gitarren dann, er weiß dann damit viel anzufangen, beherrscht dann ungemein sehr gut und die sind immer noch weltweit dann unterwegs. Hier hören wir dann das Lied von der Band Bench, Urknall.

Ja, natürlich. Bench, also voller Freude und Genauigkeit, beziehungsweise ein Künstler, der im Grunde so gut wie gar nicht nirgendwo zu erreichen, also mit der Melodie, also im Bereich Rap oder tatsächlich Synthie-Pop oder EDM, ist unwahrscheinlich und kommt natürlich ausgeliehen aus Österreich. Natürlich viel Freude sind auch die Techniker oder auch die Instrumentalisten, die nicht nur aus Österreich kommen, sondern auch aus England und oder Wales, ne? Und es ist eine große Freude, dann diese Band zu hören. Der Guide Amboli, Blay Amboli, ist auch beziehungsweise kommt er noch zu uns, indem er tatsächlich seine Musik im Bereich Afrobeat beweist mit dem Black Woman. Und also selbst in seinem hohen Alter ist seine Stimme immer noch jung. Und Black Woman gibt ja dann so eine Art von Manu Dibango, wie Afrobeats dann tatsächlich gespielt wird und das dann fortzusetzen bzw. weiterzugeben. Also Guide Blay Amboli singt dann Black Woman.

Ja, der gute Guide Amboli, also weiß dann tatsächlich mit Musik original aus Ghana anzufangen. Die Freude ist natürlich gigantisch, wenn man so hört, wie er dann tatsächlich diese Musik dann begonnen hat, sogenannte, also aus der Stadt Sekondi Takoradi, das heißt eine der Industriehauptstadt von Ghana, wo geschichtlich dann ungemein viel begonnen hat, vor allen Dingen im 17. Jahrhundert, wo die Niederländer und Engländer dort eine Bildung dann oder etwas gebaut haben zur Koloniezeit für den Handel. Und aus dem Tiefwasser wurde dann ein Hafen gebaut, ein Hafen gebaut 1903, und ab 1928 bekam dann, das heißt, der wirtschaftliche Sektor viel Freude, aber auch viel Wirtschaft und Handel zwischen der drei Ländern. Das heißt, Ghana war natürlich der Geber für die Rohstoffe oder das, was dort dann tatsächlich gebaut wurde, um nach England oder Niederlande dann zu exportieren. Und von dieser Ecke, von dieser Region, von diesem Sektor ist dann der gute Blaise Amboli gewachsen, geboren und weiß tatsächlich mit seiner Musik viel anzufangen. Wir kommen hier dann voller Freude dann mit Band Bokante. Bokante ist ein Projekt, was dann Snipe Puppy dann initiiert hat, und die Freude ist dann Tyrolien schafft dann tatsächlich, also Snipe Puppy, also diese New Yorker Band oder Orchestra, also das heißt, sie haben mit mit der klassischen Musik angefangen und im Lauf der Jahrzehnte dann haben tatsächlich viele Projekte begonnen und abgeschlossen, unter anderem auch Bokante, und hier singt Tyrolien, also mit der Band Snipe Puppy, Bokante Projekt, das Lied Adonis.

Ja, natürlich. Bocante, voller Freude. Und das Projekt, wie gesagt, Bocante in dem Sinne Adion, das heißt ein Musikprojekt, was dann damals begonnen wurde, weist dann tatsächlich mit dieser Musik, also große Freude dann zu starten, aber auch das Können dann musikalisch dann zu betrachten, indem diese Tanzmusik, also durch die, also diese Snipe Puppies, also die Band oder das Orchestra mit die Malika Turlion begonnen hat und wusste dann die Wurzeln dann aus Afrika, diese Melodien dann irgendwie dann aus den Musikinstrument, aus den Idee aus der Kreativität rauszuschöpfen und wussten dann ganz genau, jawohl, diese Musik bringen wir rein. Also hier Nutuse, also Nutuse Yoni oder Nutuse Yoni heißt es dann das Lied und die bringen hier dann hier bei uns bei Radio Tonkuhle ungemein gleich.

Ja, also es ist wunderschön melodisch, es ist ein Krach ohne Ende, aber auch tatsächlich ein musikalisch-kreativisch gekonnter, so wie die Musik dann machen, Nous tous soyons, also wir sind alle eins in der Freude, musikalisch dann tatsächlich viel zu zeigen und was die Welt hergibt. Das heißt, wir hören dann nicht, wie gesagt, umschalten. Ab 21 Uhr ist Dr. Tosh hier und moderiert natürlich die Sendung Offbeat, Dub und Afrobeat, Musik aus aller Welt, aus dieser Ecke dann unseres Kontinents und voller Freude dann im Bereich Afrobeat, Dub und Afrobeat, das heißt Musik, die wir dann in unseren Breitengrades dann hören, dann ab 21 Uhr hier. Also nicht umschalten, weiter Musik hören und natürlich den Abend wunderschön genießen. Wir lassen dann Musik, die viel Freude bereitet und gibt uns dann Freude, aber auch musikalisch, indem wir auch Musiker aus der Ecke dann Musik aus der Ecke Deutschland natürlich reinbringen und viele der Bands oder Sänger, die schaffen dann auch einige Verträge für bestimmte Summe oder Anerkennung, beziehungsweise deren können dann, wie sie dann tatsächlich singen und was sie können. Und hier, Disney ist ein Lied dann von Peter Fox dann gesungen anlässlich eines Trickfilms und er bringt dann ein Lied hier von der Filmindustrie Disney.

Ja, natürlich. Peter Fox und Disney, also die Freude ist dermaßen groß und wissen dann tatsächlich mit den Trickfilmen dann, was Peter Fox anlässlich dessen dann Musik gemacht hat und voller Freude, dann kam das sehr gut an. Zugleich dann holen wir dann Elijah Kitaka, so ein Sänger aus Uganda, und bringt dann Ekianji, also das heißt Musik dann, die afrikanisch Asonto-Richtung dann viel Freude bereitet. Das Können ist auch wahnsinnig, denn der Elijah Kitaka ist erstmal zugleich also ein Multiinstrumentalist und später dann Sänger und wusste dann mit der Musik viel zu kombinieren, nicht nur dann zu spielen. Und hier hören wir Elijah Kitaka Akanji.

Ja, Elijah Kitaka, also die Freude ist gigantisch aus Uganda. Wir dürfen auch nicht vergessen, dass Uganda trotz der vielen Gerüche dann von dem guten Diktator, also aus Uganda, was doch

dann verursacht war. Einer der Spitzenländer dann, die Revolution der Industrie im Grunde in Afrika dann beginnen sollte, also so um 1880, 1890, in dem die Amerikaner tatsächlich geschafft haben, anhand von den revolutionären Präsidenten, indem er also sozusagen einige Länder aus allen Kontinenten geschafft hatte, dort dann die Industrie dementsprechend dann aufzubauen, um der gesamten Welt oder gesamte Kontinent Afrika zu verteilen. Und Uganda wurde dann zu der Zeit, aufgrund dessen, dass diese Information in der gesamten Welt dann unterwegs war, die Engländer als damalige Kolonien dann begonnen haben, also diese Idee der Amerikaner irgendwie dann zu zerstören. Und dementsprechend wurden die Engländer Menschen dann sozusagen ausgesucht, um das Land zu regieren und dieses Land wunderschön so hinzustellen, wie bisher der Fall ist, also indem das Land von Anfang an also sehr, sehr zerstört ist. Und man weiß nicht so genau dann, was das Land dann präsentiert oder repräsentiert dann in dem Sinne, ja. Und die Unruhe ist ohnegleichen, ist tatsächlich überall Unsicherheiten. Selbst die Touristen, die dorthin kommen, sind sozusagen auf sich selbst gestellt. Also das ist Uganda, aber hat bestimmt einen geschichtlichen Hintergrund. Fatima Duara ist auch hinter uns und sie gibt dann ein wunderschönes Lied, also mit dem Titel Terini. Und sie schafft dann die Musik aus dem sowohl Nordafrika, aber auch Ostafrika dann zusammenzubringen und gibt sie uns hier voller Freude wieder.

Ja, die Freude natürlich von Fatima Diawara, also eine Sängerin, die überall gut unterwegs ist. Sie ist mittlerweile um die 50, aber tatsächlich jung geblieben. Und sie versucht auch durch die Sprachen, die sie lernt, an einige Lieder an. Irgendwie dann nicht nur in ihrer Sprache, sondern auch in Englisch oder Französisch wiederzugeben. Also es ist eine große Freude mit der Musik. Und hier landen wir dann in Brasilien und hören wir Fim de Sonho, das heißt ein Lied von Donato. Donato ist einer der Sänger, der so in den 60er Jahren dann begonnen hat in Brasilien. Die sogenannte Mischung zwischen Jazz und Samba sozusagen zu kombinieren, indem die Amerikaner anhand von Jazz dann in nach Brasilien kamen und irgendeine Symbiose daraus dann machen wollten, indem dann das Lied oder die Musikrichtung dann Bossa Nova zustande gekommen ist. Und hier singt er dann Joaquim Donato. Und singt er uns ein Lied hier mit dem Titel Fim de Semana und oder Fim de Sonho, das heißt das Ende eines Traumes. Und er macht hier musikalisch, pianistisch, also Klavier, Gesang sehr gut.

Ja, Juan Donato, also die Freude ist gigantisch mit dem alten Mann und es ist immer noch tatsächlich lebt, ist geistig sehr gut anwesend, also präsent, ne? Und da ist nichts dran zu rütteln. Also wir natürlich kehren, wir kehren dann oder wir entziehen uns schon von unserer Sendung World of Music. Dr. Tosch ist auch schon hier in den Stadtlöchern. Und wir lassen musikalisch hier dann voller Freude erkennen, bis zu unsere Zeit dann zu Ende zu gehen. Das heißt, das sind noch 5 Minuten 23. Wir haben noch 4 Minuten übrig und sowohl inhaltlich als auch redaktionell entziehe ich mich von diesem Zugang offenen Sendeplatz. Schönen Abend, bis nächsten Dienstag.

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0: Hallo. Liebe Freunde, hallo und herzlich willkommen zu einer neuen Ausgabe, einer neuen Folge von Plötzlich Annette. Die Yachtrock-Verschwörung. Immer am ersten Dienstag des Monats kommt hier eine neue Folge raus. Die gibt es dann zu hören bei Radio Tonkuhle. Immer ab 22 Uhr und bei Leibniz FM ab 23 Uhr. Und der Sendeplatz bei Leibniz FM. Wir sind eine Runde weiter.
1: Auch die Coolen sitzen hinten.
0: Ja, Mann, es geht auch bald weiter.
1: Die Coolen sitzen letzte hinten. Reihe.
0: Letzte Reihe.
1: Letzter Sendeplatz am Tag.
0: Ja, Dienstag.
1: 23 Uhr. Durchmachen. Lass durchmachen.
0: LAN, lass
1: bis
0: LAN.
1: Bis nach Mitternacht.
0: Lass mal LAN mit CSGO. Schulchips.
2: Plötzlich eine nette LAN-Party. Was würden wir zocken?
0: Clash Royale würden wir machen.
2: Clash Royale.
0: Ja, mit diesem komischen
2: Typen.
0: Aber
2: in Minecraft.
0: Der ist dann auch dabei. In Minecraft Clash Royale.
2: Ja, ja, mit Joecraft oder so, mit diesem Redstone und mit so, da kann man ja so Leute haben da in Minecraft einen Computer programmiert, mit dem man dann Minecraft spielen kann. Finde ich langweilig. Ich will in Minecraft Clash Royale spielen oder Plants vs. Zombies.
0: Junge, lass mal RSS-Feed in Minecraft nachbauen und dann da plötzlich Annette hochladen. Das wär's doch mal. Mit so Note-Blocks plötzlich Annette nachbauen. Herzlich willkommen zu dieser Sendung. Wir sind Malte und Jasper. Malte bin nicht ich, sondern ich bin Jasper. Die andere Stimme,
2: korrekt,
0: die ihr gehört habt. Das ist Malte.
2: Ich glaube, jetzt sind die Hard Facts alle geklärt.
0: Ja.
2: Ich freue mich darauf, dass wir diese Sendung machen und vor allem heute machen können. Es sind mal ein paar andere Vorzeichen. Das Vorgespräch haben wir heute extrem kurz gehalten.
0: Ja, eigentlich übersprungen.
2: Wir hatten irgendwie technische Setup-Schwierigkeiten und waren reizüberflutet, beide. Das sind beste Voraussetzungen, um zu sagen, komm, nee, ich habe jetzt gerade nicht die Kapazitäten, um mich vorher eine Stunde zu unterhalten.
0: Ja, genau.
2: Über die Dinge, die wirklich wichtig sind in einer Freundschaft vielleicht. Und jetzt gehen wir direkt in die Quatschebene und gucken mal, wie lange wir das aushalten.
0: Genau. Klasse. Ja, so war das jetzt hier im Vorgespräch. Walter hat Soundcheck gemacht in einer ohrenbetäubenden Lautstärke und immer wieder eine Jeil gesagt. Das war jetzt doch ein bisschen viel für mich. Ich befinde mich ehrlicherweise in einem leicht angeschlagenen Zustand. Ich war gestern Abend auf dem Kiefernstraßenfest hier in Düsseldorf. Es war ganz herrlich toll. Ich habe keine einzige Band gesehen. Ich stand die ganze Zeit nur am Bierwagen. Und habe da also ein leckeres Pilz nach dem anderen getrunken. Jetzt bin ich doch mit einem leichten Kopfschmerz heute Morgen aufgestanden, aber inzwischen habe ich es überstanden, aber ich habe den großen Fehler gemacht, dass ich mir gestern so eine Fertigmischung für Pfannkuchen gekauft habe und die habe ich jetzt heute Morgen hier zubereitet und das hat mich so überfordert, weil ich wollte dann auch süße machen und welche mit eine herzhafte mit Schinken, Käse, ne? Und dann hat das hier nicht richtig geklappt und die ganze Küche war dreckig, überall Käse. Ich habe bestimmt 6 unterschiedliche Küchenutensilien dreckig gemacht. Aber immerhin habe ich 2 leckere Pfannkuchen gegessen. Aber kann ich wirklich gar nicht empfehlen, wenn man so leicht, also es ist keine Kateraktivität, sich Pfannkuchen zuzubereiten.
2: Ja, ich merke gerade, wir führen einfach dasselbe Leben, das gleiche Leben in grün. Ich freue mich nämlich auch, dass ich heute hier sein darf, denn ich habe zu Hause auch eine Teigsituation hinterlassen. Ich bin gerade im Studio, ich bin nicht zu Hause und es macht mich auch ein bisschen nervös, weil ich, es war kein Pfannkuchenteig, sondern es ist ein Pizzateig. Den ich angesetzt habe. Ich habe noch Pizzamehl gefunden. Ich habe mich influenzen lassen von Anne. Liebe Grüße, falls du zuhörst. Du bist eventuell schuld, dass, wenn ich nach Hause komme, meine Wohnung nicht mehr existiert.
0: Mehlbrand.
2: So Staubexplosion. Nee, der Teig ist schon angesetzt. Ich habe das tatsächlich gestern Abend schon gemacht. Und weißt du, ich gucke ja manchmal so diese Sauerteig-Rezepte und diese Pizza Teigbackrezepte und sowas. Und das ist ja irgendwie so ein offener Wettstreit zwischen PizzabäckerInnen, wer die höchste Hydration da reinkriegt. So, und dann sagen die auch mal.
0: Ja, mir auch Leute. Immer, wenn ich abends nach Hause komme.
2: 100% Hydration ist ein Muss.
0: Ich bin bei aktuell wahrscheinlich so bei 10.
2: Ja, jedenfalls mein Pizzateig gestern, ich habe Pizzamehl gefunden und ich war so, boah, das hier, das ist doch auch hier Typ 00, das hat so Proteingehalt.
0: Ist das dann Semolina oder ist das noch was anderes?
2: Nee, Semola ist dieses Hartweizen-Grieß-Ding, damit kannst du dann so Nudeln machen und damit kannst du deinen Teigling quasi am besten auskneten, weil das dann quasi eine Anti-Haftschicht zur Arbeitsfläche bildet. Aber eigentlich hast du so ein Typ 00-Mehl. Keine Ahnung, was da wirklich ist. Irgendwas mit Eiweißgehalt, bla bla. Und dadurch kann das, glaube ich, die Feuchtigkeit oder das Wasser besser halten. Und da sagen nämlich alle immer so, yo, yo. Und damit, wenn ihr das nehmt, so, dann ist auch so 80-90%ige Hydration gar kein Problem. Ich habe gestern Wasser reingeschmissen. Ich weiß sogar, was eine Autolyse ist. So, das brauchst du mir nicht mal mehr erklären. Ich werde mich jetzt aber nicht so weit hinauslehnen aus dem Fenster und Autolyse erklären wollen. Aber naja, long story short, dieser Teig hat die Nacht über quasi verbracht am Gehen. Hat gehend die Nacht verbracht und ich wollte losfahren zur Aufnahme und dachte, okay, ich habe noch eine halbe Stunde, eine Stunde, bis ich los muss. So, da kriege ich jetzt kurz mal noch diesen Teig kurz geknetet. Also der ist gegangen und ich wollte den schon mal ein bisschen rund formen und aufteilen in kleinere Teiglinge und sowas. Und es hat überhaupt nicht funktioniert. Es hat geklebt wie scheiße. Ich habe dann nochmal, das war das Pizzamehl, ist alle. Ich habe Dinkelmehl wieder drüber geschmissen. Es hat rumgestaubt.
0: Da weißt du, die Situation ist ernst, wenn sogar Dinkelmehl zum Einsatz kommt. Das will man ja eigentlich immer in jedem Fall vermeiden.
2: Ja, scheiße, ey. Naja, also worst case. Das Problem an der Sache ist, ich habe gerade sturmfrei. Das heißt, dieser Teig, den ich jetzt nochmal mit mehr Mehl gefüttert habe, der ist jetzt wirklich unbeaufsichtigt zu Hause. Ich hätte da so ein Babyfon hinstellen müssen eigentlich. Naja, jetzt habe ich irgendwie ich habe so einen Teig-Golem geschaffen und ich weiß nicht, ob er mir gehorcht und ob unser Haus noch steht, wenn ich gleich wieder zurückkomme.
0: Ich wollte gerade sagen, du kommst ja nach Hause und siehst dann schon so aus der Entfernung, wie so Teig aus den Fenstern quillt.
2: Ja, wahrscheinlich.
0: So. Ja, okay, aber das ist dramatisch. Aber immerhin hast du was, worauf du dich freuen kannst, nämlich eine schöne, geile Pizza nachher.
2: Ja, habe ich nämlich auch festgestellt, es ist Sonntag, ich kann gar nicht in den geilen italienischen Supermarkt und mir die Mutti-Tomaten holen und den geilen Low-Fat Mozzarella.
0: Herr Lidl Hauptbahnhof regelt,
2: ja,
0: oder nicht?
2: Ja.
0: Der hat doch sonntags offen und dann kriegst du auch direkt kostenfrei noch einen Schlag ins Gesicht. Da kriegst du auch noch zum Einkauf.
2: Von Gerhard Schröder.
0: Von Gerhard Schröder, der steht da am Eingang und haut jedem persönlich in die Fresse, der da reingeht. Und beim Rausgehen noch einmal. Aber, boah, voll gut. Ich habe heute, wir haben wirklich das gleiche Leben, weil mein Plan war es eigentlich heute. Ich bin jetzt nicht mehr dazu gekommen, wegen meiner Pfannkuchensituation, so eine richtig geile Bolognese anzusetzen, die dann bis heute Abend durchköcheln sollte. Dieser Plan ist jetzt auch flach gefallen. Ich habe hier um 3 habe ich hier einen Anschlusstermin. Da muss ich dann zum Kaffeekuchen, bin ich verabredet. Da muss ich gleich weiter, deswegen wird das also dann nichts. Dann gibt's heute Abend doch einfach eine kurze, aufgegossene Tomatensuppe, ne? Ne, Tomatensoße, so, mit ein bisschen Gemüse drin. Mehr ist dann auch nicht drin.
2: Ja, ich schätze, bei mir wird es heute Abend auf eine Hefemehlsuppe hinauslaufen, die ich aus den Ruinen meines Wohnhauses schlürfen kann. Vielleicht, oder das Haus steht noch, das wäre natürlich Hammer, aber dann quillt es vielleicht aus den Fenstern und dann kann ich mich ja unter eins drunter stellen und dann ist meine Nahrungsaufnahme für heute Abend auch abgehakt.
0: Muss ich heute Abend ernähren wie so eine Trümmerfrau.
2: Wir hatten ja nur Hefe.
0: Hefemehlsuppe.
2: Ah, ich weiß nicht, warum ich so laut bin. Das, guck mal, ich habe mir nämlich, wir nehmen uns ja manchmal so Challenges vor, ne, für so Sendungen. Das wisst ihr da draußen dann gar nicht. Das machen wir so intern, dass wir vorher so eine Liste schreiben, zum Beispiel, dass wir so Bingo spielen, dass man sich so Wörter vornimmt, die man unbedingt irgendwie einbauen muss in die Moderation. Und bei mir ist es, dass ich mir vorgenommen habe, das Mikro, die Aufnahmelautstärke auf komplett Anschlag zu ballern, damit ich nur übersteuere. beim Aufnehmen und nur leise flüstern darf, damit es heute meine ASMR-Folge wird. Ich habe aufgegeben, beziehungsweise die Lösung gefunden. Hier ist noch so ein Offline-Regler. Das Problem ist immer vorm Rechner. Manchmal ist es nicht man selber, sondern ein Drehregler, der vor dem Rechner ist.
0: Ja, ja. Hier, komm, dann mache ich auch mal gleich mit und dann machen wir den Rest der Folge einfach so.
2: Das Kaufland.
0: Ich setze mich in letzter Zeit viel wieder mit Kochen
2: Beatboxen und auseinander.
0: Auch teilweise, aber das off the record. Mit Kochen und Küche, weil ich hab wieder mal so YouTube-Channel für mich entdeckt, die sich auf so eine unnötig intensive, tiefgreifende Art und Weise mit Kochen und Kochutensilien auseinandersetzen. America's Test Kitchen, die testen alles. So Messer, Pfannen, Auflaufformen, Schneebesen. Und es gibt zu allem gibt's irgendwie ein Video und gibt's irgendwie Reviews. Und auch irgendwelche Kochtechniken und so. Und es ist so blöd, weil das sind alles, es sind immer irgendwelche super teuren Sachen, die es teilweise auch gar nicht auf dem europäischen Markt gibt, die dann also als Testsieger rauskommen. Und das sind immer die geilsten, aber trotzdem gucke ich mir das wirklich mit großer Begeisterung an und brauche immer mal wieder so einen Reality-Check, dass ich jetzt nicht diese ganzen Sachen brauche, weil ich ja auch schon einiges doch habe, auch in der Küche. Aber das ist total toll und dem gleichen Zuge habe ich mich auch heute nochmal mit den unterschiedlichen Funktionen meines Backofens befasst. Weil das ist ja auch so eine Welt für sich. Ich komme darauf, weil du eben von Autolyse, Spaß, und da manche Backofen, die haben die Funktion Pyrolyse. Und das klingt erstens wie eine Attacke von einem Pokémon, was ich ziemlich cool finde.
2: Sehr effektiv.
0: Wenn dein Backofen eine Pokémon-Attacke beherrscht. So. Und das ist einfach das coolste Wort, das es gibt dafür, dass es bei anderen heißt es einfach Reinigungsfunktion.
2: Pyrolyse. Das find ich das.
0: Ja, Mann.
2: Brennt weil der sich mit, dann, ist das wie so ein so Unkraut wegbrennen oder was?
0: Ja, so reinigen sich Backöfen selbst, indem die sich einfach aufs Maximum aufheizen und alles, was da drin ist, zu Asche verbrennen und dann sind sie wieder sauber. Weil irgendwann, wenn du dir genug Mühe gibst, ist es dann wieder sauber einfach. Das finde ich irgendwie so martialisch, dass so ein Haushaltsgerät sowas kann und so eine Funktion hat. Irgendwie, weiß ich nicht, finde ich das abgedreht.
2: Hä, aber sind das dann auch so Fettreste und so am Glas und so? Das brennt ja auch weg? Das funktioniert?
0: Nee, das Glas nicht.
2: Ist nicht auch so Fett und Öl und sowas? Das ist ja doch auch alles irgendwie entflammbar eigentlich ab irgendeiner Temperatur oder nicht? Ist das nicht saugefährlich?
0: Keine Ahnung.
2: So eine Pyrolyse?
0: Klingt
2: eigentlich ganz brav, ne?
0: Ja, ich frage mich das aber auch immer, wenn man mal selber so eine Küche aufgebaut hat und dann sieht man, dass man einfach so einen Ofen in so einen IKEA-Sperrholz-Verschlag da reinsetzt und dann sagst du, ja gut, ja, den heize ich jetzt auf 250 Grad auf, okay? Und
2: stark wundert man sich. Anschluss, ab geht die Post.
0: Habe ich sogar, ja, schön selber gemacht noch, auch mal selber den Ofen auf und ab und wieder angeschlossen. Profi. Würde ich sagen, das ist schon, ist eine gute Sache. Einfach mal machen.
3: Pyrolyse ist doch kein Verbrechen. Wir werden dafür brennen und lassen Emotionen freien Lauf.
2: Fußball.
0: Ja, Mann.
2: Ja, ich habe mich ein bisschen gefreut, gefühlt wie in so einer Zauberlehrlingssituation. Weißt du, wie bei Phantasia, Mickey Maus, hat der alte Hefemeister sich doch einmal wegbegeben.
0: Der alte Bäckermeister. Walle, manche Strecke, das zum Zwecke.
2: Teigefließe,
0: weiß ich nicht. Funktioniert nicht so gut.
2: Und mit reichem, vollen Schwalle aus dem Fenster sich ergieße.
0: Wir können doch nicht schon wieder den Zauberlehrling hier rezitieren. Das haben wir schon in der letzten Folge gemacht.
2: Vorletzte, oder?
0: Ja, stimmt. Die letzte. Schon ich zwei finde, Monate, ja.
2: Ich finde, heute ist, ich habe mir Themen aufgeschrieben, das sind alles Themen, die wir schon mal hatten. Echt? Ich habe mir heute vorgenommen, ey, ich schreibe mir mal wieder so einen Notizzettel. Ich habe so, das hat mich die letzten Male so ein bisschen, ich habe sogar Teig hier an den Armhaaren. Ich bin selber Teig geworden. Es ist wirklich, alles ist... Omnipräsent. Eieiei. Bei der Teigbeschwörung ist einiges schiefgelaufen.
0: Und jetzt können wir auch noch so Franz Kafka-Verwandlungen hier noch, auch noch mit reinnehmen. Eines Morgens erwachte Walte in seinem Busch und hatte sich in ein schreckliches Teigmonster verwandelt. Finde ich auch gut.
2: Ja, also vielleicht ist heute einfach die Sendung der losen Enden. Wir nehmen uns so ein paar Storylines, die wir mal angefangen haben. Auch nicht im Interesse, sie jemals fortzuführen, aber heute können wir das einfach mal machen, können einfach mal anknüpfen, einfach den Teig, den wir angesetzt haben, noch ein bisschen mit Dinkelmehl anfüttern und dann würde ich sagen, spielen wir vielleicht an der Stelle einen Song.
0: Ja.
2: Und dann gucke ich, was ich ja als nächstes auf der Liste habe.
0: Machen wir. Ich steig mal ein. Ich habe was dabei und zwar von dem, ein lang ersehntes neues Album kam raus, ich glaube letzten Monat, und zwar von Phoebe Bridgers. Das Album heißt Lost Weekend und ist, glaube ich, ihr drittes Studioalbum, was sie jetzt rausgebracht hat. Wie gesagt, wurde lang und heiß erwartet, weil sie jetzt ja damit auch wieder mit auf Tour geht. Und ich finde es ganz cool. Ich finde, Phoebe Bridgers, das muss man irgendwie in der Stimmung für sein, zum Hören. Es ist halt schon alles sehr melancholisch, aber das, finde ich, schafft sie ultra gut, so ein Gefühl dafür rüberzubringen. Und dieses ganze Album ist auch wieder so sehr, so ein bisschen, ja, keine Ahnung, nee, whimsical ist irgendwie vielleicht das falsche Wort, aber doch vielleicht irgendwie whimsically sad oder so, weiß ich nicht. Es ist irgendwie alles so ein bisschen traurig, aber es sind schöne Nummern dabei und ich will den vierten Song vom Album spielen, nämlich The Governor's Waltz. Den finde ich irgendwie interessant, der macht so eine schöne Entwicklung durch im Song. Und grundsätzlich finde ich das Album echt ganz cool. Vor allem ist es mal wieder ein Album, das auch wirklich länger ist. Also ich gucke gerade hier, es hat tatsächlich 52 Minuten und irgendwie die wenigsten Alben, die heutzutage noch rauskommen, gehen über 40 Minuten, 45, was ja so die Standardzeit früher mal war. Das andere Album, von dem ich nachher auch noch was spielen will, das geht zum Beispiel nur eine halbe Stunde. So sehr Kind seiner Zeit. Naja, gut. Genug.
2: Man weiß nicht, ist es Max EP oder Junior LP?
0: Ja, genau.
2: Ich spiele einen Song von einer Band, von der haben wir jetzt eigentlich wirklich auch in letzter Zeit genug geredet, aber um das abzuhaken, wir waren ja auf einem Konzert in Köln, Tanzbrunnen, Open Air. Wir haben uns Gies, die absoluten Kritikerlieblinge, reingefahren live und das war ziemlich cool. Mehr sage ich dazu vielleicht nicht. Ich habe jetzt einen Song rausgesucht, den ich noch so am poppigsten finde und was für mich auch live so der Hit ist irgendwie und der Song ist, der so am meisten noch im Kopf geblieben ist. Und zwar von dem vorletzten Album, 3D Country, Cowboy Nudes. Das ist eine absolute gute Laune Nummer irgendwie und da jammert auch Cameron Winter gar nicht so artsy rum, sondern es ist irgendwie sehr nebenbei hörbar und ballert trotzdem. Viel Spaß.

0: In dem Sinne, hallo, herzlich willkommen zurück. Toll, schön, dass ihr noch da seid. Das freut uns ganz herzlich, wunderbar. Hier zurück bei Plötzlich Annette. 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
1: So sieht's aus. Wir haben gerade Phoebe Bridgers gehört, danach haben wir nochmal Gies gehört. Jasper und ich, wir haben uns sogar die Videos dazu angeschaut. Phoebe Bridgers Video war ein Lyric-Video und ich muss sagen, für ein Lyric-Video schlecht, sehr schlecht. Sorry Phoebe, aber du hast eine absolute Sauklaue. Also handgeschriebene Lyric-Videos ist ja eine nette Idee, aber wenn man die gar nicht lesen kann, dann nennst du doch Official Music Video und geh komplett auf Aesthetics. Aber für ein Lyric Video? Eieiei. Phoebe, was hast du denn da gedacht?
0: Ich muss gestehen, ich habe es nicht gesehen, das Video. Du hast sie eigentlich alleine geguckt. Ich habe die letzten 10 Sekunden vom Gies-Video gesehen, weil ich dich die ganze Zeit als diese kleine Version von Teams unten rechts nur in der Seite hatte. Und ich erst, als ich dann wieder auf dich drauf, dich doppelt geklickt habe, gesehen habe, dass da die Videos laufen. Deswegen kann ich da jetzt leider keine Einschätzung zu geben. Aber ich vertraue da natürlich auf dich und deine Kalligrafie-Einschätzung.
1: Ja, also für mich Phoebe Bridgers absolute Psychopathin und Linkshänderin. In der Reihenfolge.
0: Geht ja oft einher, ne? Ja. Viele Psychopathen sind ja auch Linkshänder.
1: Aber romantische Stimmung, die sie da erzeugt hat mit ihrem Song. Apropos romantische Stimmung. Ich habe vorhin schon gesagt, packen hier ein paar lose Enden an aus vorigen Folgen und werden da ein bisschen weiter weben. Erinnert ihr euch noch an Edeka?
0: Punkt. Fragezeichen.
1: Leute, wo sind die Hände? Einmal kurz, wer war schon mal im Edeka von euch?
0: Krass teuer, oder?
1: Ja, du?
0: Teuer, teuer,
1: du?
0: Ne?
1: Seid ihr zusammen? Wie alt seid ihr? Wie heißt du?
2: Torben.
0: Okay, Torben. Wow. Na, das ist ja auch
1: Torben.
0: Ein Name.
1: Also, du gehst eher zu Penny, hä?
0: Ja. Ja? Oder?
1: Und ihr zwei seid privat hier oder was macht ihr so? Einzelhandel, Kaufmann im Penny. Okay. Ja, also in Edeka gab es mal so eine Aktion mit diesen pinken Einkaufskörben.
0: Ja.
1: Du weißt?
0: Ich weiß, ja, ich
1: du
0: weiß, ja.
1: Also so ein bisschen Gegenentwurf zu so Online-Dating-Plattformen. Und es gab schwarze Körbe und es gab pinke Körbe. Und vorne dran stand, jo, wenn du den pinken Korb nimmst und damit einkaufen gehst, dann signalisierst du quasi damit, dass du bereit bist, angesprochen zu werden oder jemanden kennenzulernen, signalisierst, dass du Single bist und ready to mingle. Und wenn man dann auf eine andere Person mit einem pinken Korb trifft, dann kann man sich direkt in der Käsetheke auch im Loch vom Emmentaler das Ja-Wort geben und seine Flitterwochen verbringen im Getränkelager. Ja, klasse. Ich war neulich nochmal in diesem besagten Edeka drin. Und sie hatten diese Aktion immer noch. Also dieses Schild, was erklärt, was passiert, wenn du dich für einen pinken Korb entscheidest, stand da immer noch. Dann habe ich geschaut, okay, wie viele pinke Körbe stehen denn da gerade zur Verfügung? Und es war ein einziger pinker Oha. Korb da gegen irgendwie so 100 schwarze. Ja, weiß ich nicht, ist das ein neuartiger Kniff, um nochmal ein bisschen Schwung in dieses Dating-Prinzip zu kriegen.
0: Ja, bestimmt. Also ich war hier neulich beim Rewe, da gab es das auch. Da habe ich das aber erst, da hatte ich schon mir den Korb geschnappt, da habe ich das erst nach der Hälfte meines Einkaufs gemerkt, dass ich aus Versehen den falschen Korb mit mir trage.
1: Den Flirty-Korb.
0: Den Flirty-Korb hatte ich dabei. Ja, ich stelle mir da nur so vor, ja, wo habt ihr euch kennengelernt? Ja, vor den Silberzwiebeln. Im Edeka.
1: Toll, kannst du irgendwann Silberzwiebel-Hochzeit feiern.
0: Es ist, ja, wäre auch schön, ja. Nee, ich finde es eine lustige Idee. Also ich weiß nicht, bist du da schon mal angesprochen worden?
1: Nö.
0: Hast du schon mal jemanden angesprochen?
1: Ich hab mich ja auch nie für einen pinken Korb entschieden.
0: Ach so.
1: Hätte das jetzt vielleicht irgendwie lustig gefunden, das doch vielleicht für den Plot auch mal zu machen. Aber es gab ja nur den einen.
0: Und ja, aber das heißt ja auch,
1: wenn ich
0: das
1: den jetzt nehme, dann...
0: Aber Malte, das heißt doch, dass der Supermarkt voll ist mit Singles.
1: Ach so.
0: Wenn es da noch einen gibt, dann sind doch alle anderen in Verwendung gerade, oder nicht?
1: Ich hatte ein bisschen, weil dieser pinke Korb, den es noch gab, das war der Korb, in dem auch quasi dieses Schild stand, was erklärt, was der pinke Korb bedeutet.
0: Ja.
1: Also eher so ein, wie heißt das so, Ausstellmaterial.
0: Ja, ein Muster.
1: Ein Muster. Und deswegen hatte ich das Gefühl, die haben diese Aktion noch am Laufen, aber es gibt eigentlich nur noch schwarze Körbe. Oder ich habe überlegt, ob das quasi vielleicht so ein bisschen was Persönlichkeitsentwicklungsmäßigeres ist, dass man dann halt merkt, okay, ich bin ready, ich nehme den pinken Korb mit rein und merke dann, ich bin hier in diesem Markt der Einzige mit einem pinken Korb. Und sobald du raus bist, hast du eine sehr große und wichtige Lektion in Sachen Selbstliebe gelernt.
0: Mhm. Ja, vielleicht ist es auch das, was sich Edeka jetzt auf die Fahne schreibt. Nachdem die uns jahrelang mit diesem scheiß supergeil Typen genervt haben. Und jetzt gibt es die neue beschissenste Werbung der Welt, nämlich von Ahoi Brause. Hast du die schon gesehen?
1: Nee, aber ich weiß, dass der gleiche Dude ist, dass auch Friedrich Lichtensteiner am Start ist.
0: Nee, jetzt ist es ein anderer, so ein Influencer-Dude, der das jetzt macht, und die haben einfach, ist auch, ich verstehe nicht, wie so Firmenmarketings auf so eine Idee kommen, aber kennst du noch Pen, Pineapple, Apple Pen?
2: I have a pen, I have a apple.
0: Dieses Viral Video von vor 12 Jahren oder wann, whenever das war. Warte, das gucke ich jetzt nach. Pen, Pine, Apple, Apple, Pen. Scheiße, ey. Und das haben sie nachgemacht. Der ist von 2016. 10 Jahre ist es jetzt her. Und das haben sie nachgemacht mit: Ich habe eine Brause. Ich habe einen Finger. Brausefinger.
1: Ja, aber so leicht angeschwäbelt noch, ne?
0: Ja, so ganz, so ganz leicht. Ich finde es so, also why? Warum nimmt man irgendwie so ein 10 Jahre altes Viral Video? Das ist genauso wie, als hätten sie jetzt, damals gab es ja auch noch so Viral Videos, keine Ahnung, als hätten sie jetzt Charlie Bit My Finger genommen und das nachgemacht. Ja. So, da auch genauso gut Brausefinger, hättest du da auch machen können. Why? So, und ich finde es, also es funktioniert auch einfach mega schlecht, weil Brausefinger.
1: Ja,
0: das ist doch nicht gut, das geht doch nicht ins Gehirn. Also doch, anscheinend schon, weil ich rede ja darüber und rede mich darüber auf. Verdammt, ich bin drauf reingefallen.
1: Aber ich finde trotzdem, dass man das schon auch kritisieren bis haten kann, weil zum Beispiel die Flensburger Werbung, hast du die schon gesehen?
0: Nee.
1: Das sind auch so mehrere, aber die spielen alle im gleichen Setting.
0: Nee, ich krieg wohl anscheinend Brausewerbung, aber kein Bier ausgeschüttet. Anscheinend kennt mich der Algorithmus nicht so gut.
1: Wissen, was du brauchst. Und ich finde, bei dieser Flensburger Werbung sieht man mal wieder, dass es auch gut geht. Dass es auch irgendwie witzig geht und dass es irgendwie immer, also dass man einfach auch den USP seines Produkts einfach irgendwie witzig präsentieren kann. Weil ja, da sitzen die immer in so einem Strandkorb und da ist so eine Strandbar direkt daneben. Und es sitzen immer irgendwie 2 Leute in diesem Strandkorb und lassen sich dann immer irgendwie bedienen von dem Dude, der die Strandbar betreibt. Und dann ist das immer so quasi das Setting für so verschiedene Sketche. Und einer ist so, da geht dieser Barmann zu den Zweien, hat irgendwas in so ein Papiertuch oder so eine Serviette eingewickelt und geht zu denen hin. Und fragt die so, schau mal, was ich gefunden habe. Und macht das so auf und dann ist das halt ein Flaschenöffner. Und dann ist das wie so ein altes Relikt. Und es ist so ein, was ist das denn? Weiß ich auch nicht. Und dann sagt der eine so, das ist so eine Lupe. Und dann ist es halt, und dann ploppen die sich alle ihr Flensburger auf und deswegen wissen sie nicht, was ein Flaschenöffner ist und so. Nacherzählt natürlich absolut Kacke jetzt, aber ich finde, es ist so ein bisschen, oh wow, ja, natürlich wissen die das nicht, weil die halt Flens trinken und das ist das Geile am Flens, dass du dafür keinen Flaschenöffner brauchst und sowas. Und ich finde, das ist irgendwie relativ gut gelungen. Das ist irgendwie so sketchig geschrieben und es ergibt irgendwie Sinn, dass sie diesen USP von Flensburger Bier halt so präsentieren. Aber der USP von Ahoi-Brause ist ja nicht, dass du deinen Finger da reinsteckst.
0: Nee, genau, also nee, überhaupt nicht. Also,
1: und der Bezug auf einen koreanischen Pop-Hit, nee, das war Gangnam Style, ich verwechsel das gerade mit Gangnam Style. Aber mit diesem viralen Video von vor 10 Jahren, wo ist denn der Bezug?
0: Also und da war es ja auch dieses Abstruse, also das war ja deswegen so interessant, weil es halt überhaupt keinen Sinn gemacht hat.
1: Ja.
0: Ja, keine Ahnung. Ich, also irgendwie einfach ganz komisch. Und bei Flens übrigens finde ich, wenn ich an Flens denke, ja, ich denke an den Plopverschluss, aber ich denke als erstes daran, wie es nicht klappt. Wie du das aufmachst und es macht nicht Plop, sondern es macht dann so, und das ist immer dieser Moment, wo dieses, oh. Und da schmeckt das Flens direkt schlechter. Da schmeckt das nicht so gut, wie wenn es, dafür sind die Momente, wenn es mal so richtig, wenn es so richtig ploppt, das ist natürlich dann toll. Da freut man sich drüber und dann schmeckt es auch ganz hervorragend. Aber wenn das so ein Windchen da ist, nur das, dann ist das so verschenkt.
1: Ja, ich verstehe. Also das Geschmackserlebnis ist an das Erfolgserlebnis beim Öffnen gekoppelt.
0: Ich glaube schon. Also ich glaube.
1: Das ist natürlich ein bisschen gegambelt dann.
0: Ja, aber das ist ja wie man einfach Geschmäcker und Gerüche und so mit bestimmten Erfahrungen verbindet. Und es ist schon ja auch, also ganz viel, glaube ich, macht irgendwie aus. Du kannst irgendwie das beste Essen haben, aber wenn du das in irgendeiner Kitsche so an, weiß ich nicht, es tropft von der Decke, ist es überall schmandig und dreckig, dann schmeckt es bestimmt nicht so gut, wie wenn du das einfach in einem schönen, gemütlichen Raum irgendwo bei dir in der Küche oder in irgendeinem Restaurant oder so ist, ne? Das macht schon.
1: Ja, voll. Es kommt ultra drauf an, ob du die Pizza in einem italienischen Restaurant kriegst oder ob du sie halt tröpfchenweise aus dem Fenster konsumierst.
0: Genau, wie der das stimmt.
1: Das macht schon tatsächlich. Also wissen, denken viele nicht. Aber probiert's einfach mal aus. Ich werde das nachher auch tun. Es macht schon einen riesigen Unterschied.
0: Höchstwahrscheinlich, ne? Ja, ich weiß nicht, aber ich fand diese Werbung fand ich wirklich grässlich und eigentlich, und ich mag den Typen, so, also ich weiß leider nicht, wie er heißt, aber ich mag diesen Influencer-Dude, finde ich lustig. Ich will einfach Elton vielleicht wieder. Ich habe
1: was hat er eigentlich gemacht? Ich weiß, dass er Testimonial war für Ahoi Brause, aber ich weiß gar nicht, ich kann mich an keine einzige, ich bin nicht Elton-Bashen. Ich bin Anti-Elton-Bashing.
0: Ja, voll.
1: Aber ich kann mich auch nicht dran erinnern, was er dieser Marke gegeben hat.
0: Ja, ich weiß auch nicht, wann das wie war,

0: Ende. Ende der
1: Unbedingt.
0: Durchsage.
1: Ja.
0: Nein, der Elton hatte doch, habe ich dir auch geschickt, so ein Bandprojekt in der Mache. Der will
1: Ja,
0: irgendwie, der spielt
1: ja.
0: ja auch Schlagzeug,
1: Das ist ein bisschen
0: und der will
1: cringe,
0: jetzt
1: ne?
0: irgendwie, das war ein hochgestochenes, man könnte sagen, größenwahnsinniges Projekt, dass er irgendwie in so einem Gartenstuhl sitzend so gepitcht hat, dass er ein fettes Konzert spielen will, irgendwo in St. Pauli, glaube ich, oder so.
1: Ja.
0: Und da mehrere, also wenn ich sage mehrere, dann meine ich zahlreich,
1: Ja.
0: also zweistellig, im hohen zweistelligen Bereich, hat er irgendwie befreundete MusikerInnen verlinkt. Und sie quasi somit angefragt, ob sie mit ihm jetzt eine Band gründen für so ein fettes Konzert. Und da würde ich uns auch einfach mal in den Ring schmeißen, wenn du einen Pianisten brauchst und einen Fagottisten brauchst für deine geile Blues Brothers-mäßige Heaven Sent Projektband, dann ruf uns an oder folg uns bei Instagram unter Ploetzlich Annette rein und wir sind da, wir werden da sein.
1: Auf jeden Fall. Ja, das war so ein bisschen weird, ne? Wie wir da so saßen. So, ich habe gerade mal überlegt, und eigentlich wäre das ja total geil, wenn wir mal mit alle deutschen Bands ein Konzert spielen und ich bin am Trommeln, oder? Das wäre doch, eigentlich wäre das mal total geil, oder? Komm, machen wir mal, oder? Und dann hat er die alle einfach markiert. So, die Ärzte, Do Nots, keine Ahnung, noch irgendwelche anderen Punkbands und so, ja, ich habe gerade mal überlegt, das wäre doch eigentlich total geil, oder? So, also auch
0: So
1: das
0: übelst
1: Selbstbewusstsein, das
0: Onkel-Sprech.
1: es dafür braucht, ne?
0: Ja.
1: Irgendwie, also, naja, ach, Elton. Aber ich bin auch kein Fan von Elton-Bashing. Ich weiß auch nicht, warum der regelmäßig von der Streaming-Community so auseinandergenommen wird.
0: Oder von Frank Elstner, naja.
1: Oder von Frank Elstner,
0: Du,
1: stimmt.
0: ich nehme mich hier auch gerade weiter auseinander. Es ist wirklich, überall tauchen noch Teigreste auf. Es ist wirklich, ich spiele so Hänsel und Gretel nach, aber ich muss gar nicht aktiv die Brotkrumen verstreuen, sondern
1: Ja.
0: ich ziehe diese Spur einfach, eine Spur von Hefeteig einfach automatisch hinter mir her.
1: Ja, das ist nicht schön.
0: Nee, gar nicht. Lecker, ja? Da knusper ich mir ab und zu auch mal ein bisschen am
1: Fuß.
0: kleinen Finger, ein bisschen was ab, aber sonst ein bisschen nervig.
1: Spielen wir nochmal einen Song, ne? Komm. Ich habe was dabei, was jetzt vielleicht im ersten Moment überraschend wirken könnte. Ich möchte das spielen von Coldplay. Von dem ersten Album von Coldplay, weil ich finde, die neuen Sachen finde ich wirklich schrecklich. Und ich finde, also so gerade diese neuen Sachen, die so sehr auf Elektro gemacht sind, sind einfach nicht meins irgendwie. Ich finde es ist halt sehr Radio und es ist nicht mehr, ja, es ist keine Ahnung, es ist einfach nicht meine Musik. Und aber dieses erste Coldplay-Album ist echt richtig stark und das sind einfach richtig gut. Da sind auch so Songs wie Yellow ist da auch mit drauf, was ja auch einfach objektiv eine richtig gute Nummer ist. Und ich möchte aber gern einen Song davon spielen, der heißt Trouble. Und der hat irgendwie, finde ich, einen super starken Chorus. Und ist echt einfach eine richtig gute, coole Nummer. Und ich habe das erst jetzt tatsächlich in den letzten 2 Wochen mal angefangen zu hören, dieses erste Coldplay-Album, aus Interesse tatsächlich. Und mir gefällt es echt richtig gut. Und also weil Chris Martin hat natürlich auch einfach eine krasse Stimme und kann irgendwie krasse Songs schreiben und ist einfach, keine Ahnung, der the most attractive person auf dieser Welt wahrscheinlich. Und ja, also in dem Sinne, ich möchte Trouble von Coldplay möchte ich gerne spielen.
0: Die hatten doch irgendwann dieses Feature mit den Chainsmokers.
1: Ja.
0: Und ab diesem Song klang alles nach Chainsmokers. Auch die Songs, wo die Chainsmokers gar nicht mehr als Feature drauf waren. Das ist so ein bisschen, finde ich, das Problem mit Coldplay. Ja, aber bin ich gespannt. Trouble sagt mir irgendwie gerade gar nichts. Ich habe hiermit checke ich jetzt wieder den Haken ab. Bei Yachtrock-Verschwörung,
1: Ja, Mann.
0: indem ich Forever Mine spiele von Harrison Bortz. Das ist wieder so ein gesponserte Insta-Story-Fundstück. So wie dieses Café Pacific, was ich, glaube ich, vor ein, zwei Folgen mal gespielt habe. Harrison Bortz

hat sich in meine Stories geschlichen und irgendwie ist das so ein sehr vollbärtiger Country-Typ gewesen, der aber dann halt so übelste Yachtrock-E-Piano-Groove Mucke gemacht hat. Und dann war ich so, okay, schreibe ich mir auf, suche ich später und habe bei El Tidal nach Harrison Bortz gesucht und krieg als Artist-Bild auf einmal so einen super jungen 20-Jährigen mit Ohrring und Irokesenschnitt. Und ich war so, nee, das ist der ja nicht. Klick mich da irgendwie durch ein paar Songs auf der Suche nach dem, den ich eigentlich ja, auf Instagram vorgeschlagen bekommen habe. Und es klingt alles irgendwie nach Trap und ich weiß nicht. Und dann habe ich mir einfach ein Album mal vorgenommen, das von vorne nach hinten durchgehört und habe die Nummer gefunden. Und es war einfach wirklich eine geile Reise aus so Genre-Mix-Sachen. Und ich finde, diese Musik, die er macht, die klingt genauso wie diese zwei Bilder, die ich von ihm jetzt quasi gesehen habe. Dass es auf der einen Seite so ein vollbärtiger, viel älter wirkender Typ ist und auf dem anderen Bild ist es irgendwie so ein punkiger, junger Dude. Ja, also ich kann dieses ganze Album empfehlen. Ich gucke gerade, wie es heißt. Lovebird ist aus diesem Jahr von Harrison Bortz. Ist ein mega geiles Album. Da gibt es richtig viel zu entdecken und Forever Mine ist einfach, finde ich, plötzlich Annette Genre prädestiniert. Viel Spaß damit.

0: Herzlich willkommen zurück zu Plötzlich Annette. Die Yachtrock-Verschwörung, wie passend dieser Song dazu doch gerade war. Wir sind immer hier bei Radio Tonkuhle, bei Leibniz FM, immer am ersten Dienstag des Monats ab 22 bzw. 23 Uhr. Herzlich willkommen. Wie schnell kann ich das sagen?
1: Und go. Nochmal.
0: Hallo und herzlich willkommen hier bei Plötzlich Annette. Die Yachtrock-Verschwörung immer am ersten Dienstag des Monats ab 22 Uhr bei Radio Tonkuhle und ab 23 Uhr bei Leibniz FM und auf allen gängigen Podcast-Plattformen zu hören.
1: Und das ist der Weltrekord.
0: Ich lade meinen Ballermann und baller dann auf alle Mann in deiner Banner. Die eine Double-Line, die jeder einfach kennen muss, egal ob man will und nicht. Weiß ich nicht. Ich hab das nie gehört. War das Thema bei euch? JBG. Jung, brutal, gut aussehend. Die Farid Bang und Kollege Alben.
1: Es war Thema, aber ich war ja ein Snob gewesen damals und ich konnte Tschaikowski 5 auswendig, die Fagottstimme, aber nichts anderes. Vor allem nicht diesen sagenumwobenen, berühmt-berüchtigten Gangster-Rap. Das war nichts für mich. Da war Internetsperre, was aus meinem Zimmer getrönt ist. Nee, LG ans Zimmer.
0: Nee, bei uns war das, in der Schule war das echt extrem. Also ich habe das auch nicht gehört, weil also irgendwie Deutschrap war nie wirklich mein Ding, was ja bei dir anders ist, ehrlich gesagt. Aber du hast so diesen, ja auch nicht Studentenrap, ne? Aber wobei, ist Fat Tony Studentenrap?
1: Ja.
0: Schon
1: ja,
0: irgendwie, ja, ne?
1: Also der ist damit so ultra gestartet. Was er jetzt macht, ist, glaube ich, nochmal ein bisschen was anderes, weil da auch so ein bisschen so Singer-Songwriter-Indie-Pop-Einflüsse irgendwie mit reinfließen. Das weicht alles irgendwie auf. Aber ich hatte irgendwann halt mal so eine ultra Oldschool-Studenten-Rap-Phase, weil ich halt so diese Texte von Dendemann immer, als der noch beim Neo-Magazin Royal die Studioband war, da fand ich immer die Dendemann-Texte so cool. Hab irgendwann die MTV Unplugged-Session mit Max Herre gesehen, war da vor allem wegen dieser Live-Arrangements und diesen Rückbezügen zu so Soul und Funk und Jazz-Samples, und das dann live zu machen, hat mich irgendwie auch voll überzeugt. Und dann habe ich mich plötzlich nochmal so reingestürzt in so Fettes Brot und und wenn du dann, genau, wenn du bei Max Herre bist, dann landest du irgendwie wann bei Fettes Brot und dann doch bei Deichkind, und dann bist du auch plötzlich nicht mehr bei so Studenten-Rap und Oldschool-Beats, sondern ja, bei jetzt fällt mir kein Deichkind-Song ein.
0: Leider geil.
1: Ja.
0: Oder Krawall und Remi Demi. Ja, ich weiß gar nicht, ich hab jetzt, wenn ich so drüber nachdenke. Also damals war das ja schon sehr so diese Trennung, es gab halt Gangster-Rap so und so mit Bushido, Sido, Farid Bang, Kollega, wobei das ja auch schon wieder unterschiedliche Eras sind irgendwie. Farid Bang und Kollega kamen ja auch nochmal eine ganze Ecke später, aber auch so Haftbefehl und Capital Bra und so. Und dann gab es diesen Studenten-Rap und ich habe das Gefühl, so diesen, gibt es diese Trennung noch so? Also ich habe nicht so aktiv so das Gefühl, weil damals hattest du ja dann genau diese, die das als erste wirklich groß gemacht haben. Ich glaube Fanta 4, was heißt, die es groß gemacht haben, aber die als zuerst in Deutschland groß waren. Ich glaube Fanta 4 und so und Fettes Brot war schon vor Sido und Bushido.
1: Blumentopf,
0: auch. So,
1: ne? Blumentopf habe ich vergessen. Ja, ich glaube, es ist so diese strikte Ablehnung voneinander, die ist schon irgendwie aufgeweicht. Wobei, ich, ist jetzt vielleicht auch ein Hot Take, vielleicht gab es die auch nie, weil ja alle sich im Hip-Hop und so immer irgendwie sehr drauf beziehen, wo das eigentlich herkommt. Egal, was sie dann für eine Ausprägung haben, ob das halt mehr in die Gangster-Richtung geht oder ob du halt sagst, nee, wir machen das auch auf Deutsch und wir machen halt irgendwie lustige Texte und so, wir brauchen gar nicht mehr diesen Hip-Hop, wir kommen nicht aus dem Hip-Hop-Milieu, aber wir machen ihn trotzdem. Das ist, glaube ich, schon aufgeweicht, und ich glaube, da gibt es schon Leute, die halt sagen, nee, sowas wie Beginner oder Fettes Brot oder Fantastischen Vier und so, das ist nie Hip-Hop gewesen, weil es nicht Street ist und so. Ich glaube, da gibt es schon einige Leute, aber andersrum weiß ich schon, dass viele Rapper à la Fat Tony auch übelst Respekt haben vor dem, was Haftbefehl so musikalisch gemacht hat. Also ich glaube, da sind schon auch die, die Respektverhältnisse und da und es wird schon geschätzt, was die einzelnen Leute für die Szene gemacht haben, auch wenn es verschiedene Perspektiven der Szene sind. Mhm. Studentenrap-Hochphase, finde ich, ist sowas wie Captain Peng.
0: Ja.
1: Dass du dann irgendwie.
0: Die Tentakel,
1: keine Ahnung,
0: von Delphi.
1: Ja, dass du dann irgendwie, ja, weiß ich nicht, so Dada-Texte
0: mit einem
1: Poetry-Slam-mäßig. Ja, genau. Irgendwie, da ist jemand, der irgendwie als Schauspieler arbeitet und macht nochmal Philosophie hinterher und ballert dann irgendwie, also das ist für mich
0: das
1: wirklich
0: so. Das ist so Bodo Wartke.
1: Bodo Wartke. Ja, Bodo Wartke, wenn er Poetry Slam machen würde irgendwie. Und also zu Captain Peng hatte ich nie auch eine ansatzweise irgendwie einen Zugang zu. Auch wenn ich jetzt so zurückdenke und mich irgendwie in dem Alter beobachte und denke, warum hast du das eigentlich nicht gefeiert? So, das denke ich manchmal, müsste eigentlich voll meins gewesen sein. Aber dieses mit Fuchs sein fetzt doch und so, ich check es nicht. Ich weiß nicht, was dieser Bre mir sagen will, der irgendwann mal im Tatort eine Leiche gespielt hat und dann irgendwie auf so Poetry Slam Spoken Word Rap gegangen ist. Ich verstehe es bei wirklich nicht. Ich brauche doch irgendwie, Kunst darf machen, was sie will, aber sie gefällt mir nicht, wenn ich wirklich gar keinen Zugang dazu finde,
0: ja,
1: und das Gefühl habe, es will aber irgendwas vermitteln. So, Dada, Helge Schneider, gib mir das. Ich muss es nicht verstehen, ich kann es trotzdem lustig finden und geil finden, aber Captain Peng, sowas, ich erzähle was super Deepes, aber ich sag euch nicht was, das finde ich scheiße.
0: Ja, ja. Ja. Ich kenne tatsächlich gar nichts von Captain Peng. Ich weiß nur, dass es ihn gibt. Ich denke mir immer bei Hip-Hop irgendwie, ich finde es, ich weiß nicht, ich habe irgendwie nie einen wirklichen Zugang dazu gefunden und bin da nicht so drin. Und ich finde es aber eigentlich schade, dass ich das nicht habe, weil ich glaube, dass es voll die interessante Bubble ist und eigentlich voll die geile, interessante Welt, wenn man da irgendwie mit drin hängt, gerade mit diesen ganzen Bezügen auf alte Sachen irgendwie und auch ja einfach aus der Geschichte vom Hip-Hop, wo das so alles herkommt, wie sich das so entwickelt hat und auch diese Sample-Culture und so. Aber irgendwie, ich weiß nicht, ich habe da, also ich habe es halt einfach als Jugendlicher nicht gehört und glaube ich da auch aus Snobby-Gründen, weil ich damals halt irgendwie auf so einem, ich höre Beatles und Queen Trip war und ich finde Rap voll scheiße, also so, aber ich finde halt so Gangster-Rap finde ich scheiße, also tatsächlich fand ich auch damals schon so den, das war ja auch doll von den Inhalten, doller auch nochmal als heute, glaube ich, wo es so sehr auf, also extrem frauenfeindliche Texte, so extrem gewaltverherrlichend, ich habe das Gefühl, heute in Gangster-Rap geht es irgendwie hauptsächlich darum, Drogen zu verkaufen. Und damals war es halt Zuhälter zu sein und irgendwie Leute, na gut, Leute erschießen ist immer noch ein Ding. Irgendwie
1: Blacker, Blacker.
0: Ja, also irgendwie Zuhälter sein und so diese ganzen Farid Bang-Sprüche, wo alle so gesehen, boah, Alter, krass, darf man das? So, und das, weiß ich nicht, das hat mich irgendwie nie so abgeholt. Aber trotzdem, ich meine, die spielen jetzt auch hier ein Konzert in Düsseldorf angekündigt. Das war jetzt innerhalb von 3 Tagen ausverkauft in der Mitsubishi-Halle. Also haben die irgendwie, ja, da passen irgendwie 7.500 Leute rein. Das ist jetzt ausverkauft in wenigen Tagen gegangen. Ich glaube, weil das für ganz viele Leute so ein ganz großer Teil der Jugend auch war, ne? Und ich weiß, bei uns in der Schule, also in der Stufe war das, alle Jungs haben das gehört und dann haben auch irgendwann, dann gab es so diese Boss-Transformation, das war so ein Trainingsprogramm von Kollegen, der ja dann auch irgendwann zwischendurch nochmal so in diese Motivations-Speaker-Richtung gegangen ist und jetzt ja anscheinend als Künstler auch unterwegs ist und irgendwie Ölgemälde malt und die in Galerien verkauft als Felix Blume. Und sich jetzt so als so einen intellektuellen inszeniert nach außen und aber trotzdem immer noch mit der Boss und der geilste und größte, den es gibt irgendwie. Ja, ich weiß nicht, aber anyways, ich wünsche mir, dass ich mehr in dieser Culture drin wäre, aber ich glaube, ich habe den Anschluss irgendwie verpasst und jetzt fühle ich mich so, ich glaube, die ist eigentlich voll welcoming, aber ich fühle mich einfach nicht cool genug. Ich fühle mich, also für mich ist diese klassische Hip-Hop-Bewegung mit dem Arm so, das fühlt sich ja für mich super unnatürlich an und ich habe das Gefühl, ja, ich sehe dabei einfach aus wie ein Wacko so und alle, dass Leute das checken, dass ich nicht real bin, wenn ich wenn ich auf einem Hip-Hop-Konzert bin irgendwie.
1: Ja, ich verstehe das Und ich würde jetzt auch never ever sagen, dass ich irgendwie Hip-Hop-Experte bin oder in der Szene irgendwie drin. Ich höre halt ein bisschen was davon und ich kenne halt ein bisschen was. Und ich glaube, einschätzen zu können, was auch damals so der Reiz war an diesem Gangster-Rap Farid Bang hören als Gymnasiast. So, weil es halt irgendwie so eine verbotene Frucht ist irgendwie. Es ist eine Lebensrealität, mit der du eigentlich nicht niemals irgendwie Begegnungen haben wirst, weil du irgendwie ja eben auf dem Gymnasium aus der zweiten Stunde aus der Doppelstunde Religion rauskommst und irgendwie traurig bist, weil du 5 im Referat hast und dann hörst du halt Farid Bang und hörst irgendwie so Zuhälter abgekulte. Dass das einen Reiz ausmacht, kann ich sehr gut verstehen. Und das ist ja eben auch. Es ist gewaltvoll, aber es hat diese Sprachspielereien drin. Man hat gleichzeitig so was Abstoßendes, man hat aber eben auch irgendwie was, ja, Lustiges, das ist ein Dreifachreim, so blöd kann der irgendwie gar nicht sein. Und wenn der so klug ist, dass er einen Dreifachreim hinkriegt, dann muss ich nochmal hinterfragen, ob er wirklich auch Drogen verkauft und einen Puff betreibt. Irgendwie so in dem Sinne kann ich, glaube ich, dieses Spannungsverhältnis, was das Ganze so interessant macht, sehr, sehr gut verstehen. Und natürlich ist es ein bisschen. Das ist ein Fass ohne Boden. Also ich lese wirklich jetzt schon seit einiger Zeit diese Biografie von Mark Ronson. Es ist einfach mühselig, das zu lesen, weil er so viel Name droppt. Aber er schildert eben auch sehr viel diese Auflege-Hip-Hop-Szene mit, wie heißt der, Biggie. Und als er dann gestorben ist, den Aufstieg von P. Diddy. Und so, und wie er das so schildert, wie die Leute halt in ihren Clubs quasi so wie Könige behandelt werden, ist schon sehr spannend und man merkt gleichzeitig, man hat von dieser Szene und ihren Ursprüngen wirklich keine Ahnung. Naja. Nur weil ich 2, 3 Songs von SSIO irgendwie kenne, heißt es nicht, dass ich da irgendwie auf einmal Experte bin. Ja. Ja, vor allem nicht, wenn man Max Herre hört, dann hat man sich, glaube ich, schon direkt disqualifiziert.
0: Ins Ausgeschossen. Ins Ausgeschissen. Ja. Ja, nee, das stimmt. Ja, aber irgendwie, ja, coole Welt. Und das stimmt, ne? Also ich kann das auch immer so gar nicht einordnen. Das ist für mich so, wie wenn. Also ich meine, Biggie kennt man, also man kennt das halt, ne? Man kennt den Namen und man weiß irgendwie, dass das einer der größten Rap-Artists war, wieder wie so Tupacs und sonst was. Aber weil man dann auch gar nicht so da drin ist und weil ich mich mit Hip-Hop, glaube ich, also habe ich mich sehr wenig einfach befasst, so musikhistorisch auch bisher, dann fehlt einem dafür auch so ein Verhältnis, also so ein Künstler auch in so einen Kontext zu setzen, ne? Also dann auch zu verstehen, warum der jetzt so wichtig ist für die Rap-Crowd und für die Rap-Szene und warum er so als einer der greatest ever gehandelt wird. Das ist genauso, wie ich so überhaupt keine, also da habe ich noch weniger Ahnung so von dieser Country-Szene in den USA, wo es dann auch heißt so, ja, und das ist John Tennessee und das ist der größte Country-Star ever. Und
1: neben Peter Alaska und George Wyoming.
0: Genau. Da kennst du nicht sein Top-Album Chevy 66. Und man hat noch nie von diesem Namen gehört. Und in den Staaten macht er halt irgendwie Stadien voll. Und wo man ja auch denkt, dass man jetzt gar nicht so weit weg ist von der Popkultur der Staaten irgendwie und dass man da auch viel mitbekommt. Und wenn man da in dieser Bubble aber nicht drin ist, kriegt man das in Deutschland auch gar nicht mit. So, obwohl das vermeintliche Weltstar, so hat man das ja in jedem Land auch, dass die irgendwelche Superstars haben. Neulich habe ich was Interessantes gesehen in Niederlanden, weil die sprechen ja teils Flämisch, teils Nederlands irgendwie. Und dass da eine war so ein Popstar, und der aber nur in der einen Hälfte des Landes erfolgreich ist und spielt und bekannt ist und in der anderen Hälfte kennt sie quasi niemand, weil die halt einfach unterschiedlich, und weil sie singt halt auf Holländisch. Das fand ich witzig. Ja, und dass es diesen Kontext ja immer braucht, um auch irgendwie Personen einzuordnen und irgendwie eine Bedeutung für ein Genre oder für eine Szene irgendwie zuordnen zu können überhaupt. Ja, habe ich noch ein bisschen Arbeit zu tun. Kann man sich eigentlich mal reinlesen.
1: Ja, ich glaube, der Zug ist nicht abgefahren. Du kannst da immer noch, du kannst dich da immer noch ranwagen. Du darfst nur quasi keine Angst vor tiefen Gewässern haben.
0: Ja.
1: Also
0: das sind sie wohl.
1: Also man weiß, dass man, es ist, ja, wie gesagt, ein Fass ohne Boden, ein See ohne Grund und Fanta 4 kriegst du auf jeden Fall noch eine Expertise für.
0: Ja,
1: die braucht man. Fanta 4, drüber lasse ich nichts kommen.
0: Die würde ich jetzt einfach mal skippen. Die hätte ich jetzt außen vor gelassen.
1: Gehst direkt zu Fanta 5.
0: Ja, so.
1: Ja, Hauptsache nicht Fanta 3. Dritte Teile sind immer am schlechtesten.
0: Ja, das stimmt. So, jetzt haben wir ganz viel über Musik geredet. Lass uns da noch einen Song spielen und dann bringen wir mal diese Folge, diese Sendung hier heute zu einem Ende. Ich habe zwei Songs immer vorgelegt. Jetzt darfst du mal den
1: okay.
0: ersten Song.
1: Ich mach mal was Besonderes. Leute, haltet euch fest. Ich mache jetzt, think mal richtig out of box, Alter. So, und zwar mache ich was ich glaube ich noch nicht gemacht habe. Ich werde einen Live-Mitschnitt spielen. Und zwar von John. Wow, dieser Stuhl ist hoffentlich noch heile. Von John Bellion. Im Original ist das ein Feature mit John Batiste. Aber live war der nicht mit auf der Bühne. Es ist ein ultra krasses Live-Arrangement. Ich habe dir das, glaube ich, schon mal gezeigt.
0: Yeah.
1: Und du hast gesagt, der Song heißt Modern Times. So, könnt ihr auch schon mal aufschreiben, in die Playlist packen, falls ihr das hier als Podcast nachhört. Modern Times. Und du hast gesagt, am Anfang klingt es ultra nach The Police, bis es nach Curtis Mayfield klingt.
0: Yeah.
1: Und das ist ja, alleine diese Beschreibung reicht schon, dass man diesen Song nochmal spielen muss.
0: Ja. Ja, ist eine gute Nummer. Stimmt, okay, freue ich mich drauf, ja. Ich habe auch was dabei, und zwar es steht an, das nächste Album von Fontaines DC, die wir auch schon mal hier gespielt haben. Und die haben die erste Single-Auskopplung jetzt gedroppt. Der Song heißt Marianne. Wenn das Album in so eine Richtung geht, ja, kann ich mir gut vorstellen. Freue mich drauf. Spielen leider nur ein Deutschlandkonzert in Berlin auf ihrer Tour jetzt im Herbst. Und dann aber viel, also grundsätzlich aber EU. Und ja, ich glaube, es wird cool. Ich finde, also die sind einfach toll. Ich freue mich auf das neue Album. Ich bin sehr gespannt. Ich möchte Marianne von Fontaines DC. Damit gehe ich hier raus. Damit bleibt uns nur noch zu sagen, dass wir plötzlich Annette sind. Und waren und sein werden. Vielen Dank euch fürs Zuhören. Ihr könnt diese Folge auch bei Spotify hören. Da freut es uns übrigens, Spotify und Apple Podcast und sonst wo.
1: Ja, alle. RSS-Feed, speist euch den sonst wohin.
0: Ja.
1: Wo auch immer ihr den hören wollt.
0: Und wir würden uns auf jeden Fall freuen, wenn ihr uns im Zweifel auch eine Bewertung da lasst auf der Plattform eurer Wahl. Das hilft uns sehr. Und lasst gerne auch ein Instagram-Follow da. Da findet ihr uns unter Ploetzlich Annette.
1: Es kann sogar sein, dass diese Folge mit Musik nachhörbar sein wird. Und zwar in der Leibniz FM Mediathek. Kann auch sein, dass das erst ab der Oktoberfolge so sein wird. Ihr werdet das mitbekommen auf tatsächlich Instagram. Da passiert sonst nicht so viel. Aber für den Fall, dass man es in der Mediathek nachhören kann, dass man das kann, dann werdet ihr Bescheid kriegen in einer Insta-Story. Höchstwahrscheinlich. Und wenn
0: Hell
1: nicht,
0: yeah.
1: dann nicht.
0: Ja, viel Spaß mit den Songs, würde ich sagen. Und wir hören uns am nächsten, ersten Dienstag des Monats wieder hier bei Plötzlich Annette. Danke euch fürs Zuhören und tschüss.
1: Tschüss.

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